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2: Dobrý den, herzlich willkommen zur folgenden Sendung. Am Mikrofon begrüße ich Martina Schneibergova. Heute haben wir für Sie die folgenden Themen vorbereitet. Die Polizei soll bei Fahndungsmeldungen nicht mehr Informationen über psychische Erkrankungen der jeweiligen Person veröffentlichen. Tschechische Schülerfirmen setzen sich selbst gegen Großkonkurrenz durch. Und das Stück Perpetuum Havel feierte seine tschechische Premiere. Bleiben Sie dran, zuerst das Neueste aus Tschechien mit Daniela Hunigmann.
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3: Europa braucht eine starke Führung und muss gemeinsam mit den USA dafür sorgen, dass der ukrainische Präsident Volodymyr Zelensky und Russlands Staatschef Wladimir Putin an einem Verhandlungstisch zusammenkommen. Dies hat Tschechiens Premier Andrej Babiš am Donnerstag zur Eröffnung des Prager Verteidigungsgipfels gefordert. Er kritisiert zudem die schwache Betonung des Friedens in der aktuellen Sicherheitsdebatte in Europa. Den Verteidigungsgipfel in Prag veranstaltet das Internationale Institut für Strategische Studien, ein Think Tank aus Großbritannien. Babiš schlug in seiner Auftaktrede des Weiteren die Einrichtung eines gesamteuropäischen Antiraketensystems vor, für das er den Namen Europatriot nutzte. Die Regierungskoalition in Tschechien ist am Donnerstag offenbar zu einer Einigung über die Höhe des Haushaltsdefizits für 2027 gekommen. Dieses könne bei der Sitzung am Montag verabschiedet und dann ins Abgeordnetenhaus geschickt werden, teilte der Vorsitzende der Autofahrerpartei Motoristes Sobě und Außenminister Petr Maczinka am Donnerstag der Presse mit. Seinen Worten zufolge wird das ursprünglich angedachte Defizit von 389 Milliarden Kronen, das sind etwa 16 Milliarden Euro, um einige Milliarden gesenkt. Ein weiterer Schuldenbetrag von bis zu 20 Milliarden Kronen könne durch Gesetzesvorschläge eingespart werden, die das Kabinett bis Ende dieses Jahres einbringen wolle, so Maczinkas Ankündigung. Staatspräsident Petr Pavel hat am Donnerstag sein Veto gegen das neue Beamtengesetz eingelegt. Dieses stehe der Empfehlung der Europäischen Kommission entgegen, leitende Staatsbeamte besser vor politischer Einflussnahme zu schützen, begründete das Staatsoberhaupt in seinem Video in den sozialen Netzwerken. Zudem würde ihm das Gesetz die Befugnis nehmen, die Leiter der ständigen Missionen Tschechiens bei internationalen Organisationen zu ernennen und abzuberufen. Zur Begründung verweist Pavel auf die tschechische Verfassung, in der diese Aufgabe des Staatsoberhauptes festgeschrieben ist. Unterschrieben hat Pavel am Donnerstag hingegen die lange umstrittene Novelle des Baugesetzes sowie das Gesetz zur Wiedereinführung der Registrierkassenpflicht. Das öffentlich-rechtliche tschechische Fernsehen wird ab diesem Jahr bis 2030 fast 350 Menschen, also 12% seiner Mitarbeiter, entlassen. Dies geht aus der langfristigen Planung hervor, die der Fernsehrat bereits genehmigt und über die Intendant Hinek Chudárek bei der Ratssitzung am Mittwoch gesprochen hat. Die Medienanstalt beschäftigt derzeit rund 2.900 Menschen. Die Verringerung dieser Zahl ist Bestandteil von Sparmaßnahmen, durch die im kommenden Jahr umgerechnet 14,4 Millionen Euro weniger ausgegeben werden sollen. Dadurch solle eine Reserve angelegt werden, als Vorbereitung auf eine unklare Weiterfinanzierung, so Chudárek. Die tschechische Regierung plant, die Rundfunkgebühren abzuschaffen und die Öffentlich-Rechtlichen aus dem Staatshaushalt zu finanzieren, allerdings mit weniger Geld, als sie bisher zur Verfügung haben. Die Fußballer von Sparta Prag sind siegreich in die Europa League gestartet. Beim Hinspiel der ersten Runde siegten sie am Mittwoch in Jerewan mit 4:1 gegen Ararat Armenia. Die beiden Mannschaften hatten sich zuletzt vergangenes Jahr bei der Qualifikation zur Conference League getroffen. Damals schickte Sparta die Armenier in der dritten Vorrunde nach Hause. Und zum Schluss der Blick aufs Wetter. Am Freitag ist es in Tschechien bewölkt bis bedeckt. Morgens bildet sich örtlich Nebel. Im Tagesverlauf kann es im Westen und Nordwesten vereinzelte Schauer geben. Die Tageshöchsttemperaturen liegen bei 18 bis 23 Grad.
2: Danke, Daniela, für die Nachrichten. Wenn die Polizei in Tschechien eine Fahndungs- oder Vermisstenmeldung veröffentlicht, dann enthielt diese bisher eventuell auch Aussagen über psychische Erkrankungen der jeweiligen Person. Doch eine NGO und das Büro der Ombudsfrau haben jetzt durchgesetzt, dass dies nur noch dann geschieht, wenn es unbedingt nötig ist. Damit sollen Vorurteile abgebaut und Fehlinterpretationen vermieden werden. Tilianze weiß mehr.
4: Die tschechische Polizei sucht jedes Jahr nach Dutzenden Personen, die vermisst gemeldet wurden und gefährdet sind. Dabei bittet sie auch die Öffentlichkeit um Hinweise und Mitarbeit. Genauso wie bei entflohenen Straftätern. In diesen Fahndungs- und Vermisstenmeldungen wurden häufig auch Informationen über den seelischen Zustand oder psychische Erkrankungen der Menschen veröffentlicht. Das sei aber häufig nicht nötig, sagt Hanna Podmieschilova. Sie leitet den Verein Revenium, der sich um die gesellschaftliche Eingliederung von Menschen mit körperlichen oder seelischen Beeinträchtigungen kümmert.
5: In den vergangenen Jahren habe ich wegen meiner Beschäftigung mehrfach mitbekommen, dass konkrete Diagnosen über psychische Erkrankungen in den Pressemitteilungen der Polizei genannt wurden. Und das, obwohl diese Diagnosen nichts mit dem jeweiligen Fall zu tun hatten.
4: Ein solches Vorgehen sei diskriminierend, sagt Podmieschilova. Sie wandte sich daher an das Büro der Ombudsfrau in Tschechien. Und dort gab man ihren Argumenten recht. Der stellvertretende Ombudsmann Vít Alexander Schorm kontaktierte in der Folge den Polizeipräsidenten Martin Vondrášek und den Vorsitzenden des Bundes der Städte und Gemeinden František Lukl.
5: Leicht kann der falsche Eindruck aufkommen, dass zwischen der seelischen Erkrankung und unvorhersehbaren Verhaltensäußerungen oder sogar kriminellen Tätigkeiten eine Verbindung bestehe.
4: Merkte Schorm in den Inlandssendungen des tschechischen Rundfunks an. In der Öffentlichkeit werde dann häufig psychische Erkrankung mit gefährlich gleichgesetzt, ließ er wissen. Das Polizeipräsidium hat nun an all seine Kreisstellen eine neue Empfehlung geschickt. Demnach sollen sowohl intern als auch öffentlich nicht automatisch Informationen über psychische Erkrankungen genannt werden. Ondřej Moravčík ist Sprecher der Polizeikreisdirektion.
5: In den meisten Fällen reicht für Polizeizwecke die allgemeine Formulierung aus, dass sich die Person in einem schlechten psychischen Zustand befindet oder Anzeichen von Desorientierung zeigt.
4: Laut dem stellvertretenden Ombudsmann Schorm haben die Informationen über psychische Erkrankungen häufig zur Boulevardisierung von Vermissten- und Fahndungsfällen beigetragen. Er sagt auch,
5: die Beamten direkt im Terrain haben meist nicht das fachliche Wissen, um bei einem polizeilichen Eingriff ärztliche Diagnosen zu stellen oder zu interpretieren.
4: Auch der Medizinethiker Marek Orchovácha begrüßt den vorsichtigeren Umgang mit Patienteninformationen. In den Inlandssendungen des tschechischen Rundfunks wies er auf ein Urteil des Europäischen Gerichtshofs für Menschenrechte hin. In diesem begründeten die Richter, warum die ärztliche Schweigepflicht nötig sei.
5: Damit die Person bei einer möglichen Veröffentlichung dieser Angaben nicht der Verachtung oder dem Risiko einer Ächtung ausgesetzt ist. Und der zweite Grund ist, das Vertrauen in die Medizin und ihre Dienstleistungen aufrechtzuerhalten.
4: Im Gesundheitswesen wird laut Vácha sehr darauf geachtet, die ärztliche Schweigepflicht einzuhalten, und zwar besonders bei seelischen Erkrankungen. Allerdings gilt für die Polizei kein grundsätzliches Verbot. Ondřej Moravčík.
5: Es gibt Fälle, in denen es notwendig ist, mitzuteilen, dass die Person unter einer konkreten Krankheit leidet. Das entscheidet immer der Ermittler. Er macht uns dann darauf aufmerksam, dass die Öffentlichkeit dies für das Auffinden der Person wissen müsse.
4: Es handelt sich zum Beispiel um solche Fälle, wenn ein Patient aus einem Krankenhaus geflohen ist und ohne die Einnahme seiner Medikamente gefährlich sein könnte.
2: Till Janssen war das mit einem Bericht über die Entscheidung der Ombudsfrau, dass die Polizei bei der Veröffentlichung einer Fahndungs- oder Vermisstenmeldung nicht über psychische Erkrankungen der jeweiligen Person informieren soll. Schon vor dem Abitur legen sie den Grundstein für ihr eigenes Unternehmen und zum 18. Geburtstag gibt es neben der Reifeprüfung einen Gewerbeschein. Tschechische Schülerfirmen setzen sich selbst gegen die Großkonkurrenz durch. Laut den Daten des Industrieministeriums ist ihre Zahl in den letzten 5 Jahren um 40% auf fast 10.000 gestiegen. Mehr von Markéta Kachlíková.
5: Im Keller der Hochschule für Chemische Technologie im Prager Stadtteil Holešovice befindet sich ein Raum voller Kartons, Wachse, Dochte und Gläser. Genau hier führen 3 Studierende das Unternehmen fort, das sie bereits im Alter von 16 Jahren gegründet haben. Und zwar die Herstellung von Duftkerzen. Statt einer professionellen Ausrüstung stünden ihnen Töpfe aus der Küche ihrer Eltern und geschenkte Möbel zur Verfügung, erzählt der Firmengründer Miloš Nováček.
2: Wir hatten die Idee mit den Sojakerzen und fingen an, die Sache zu erforschen. Voller Ambitionen kauften wir große Vorräte an Wachs, Duften und Gläsern, bevor wir feststellten, dass das Ganze gar nicht so einfach ist.
5: Zudem war ein Startkapital von etwa 800 Euro nötig, das die Schüler auch mit Unterstützung ihrer Eltern zusammenlegten. Im Laufe der Zeit veränderte sich die Unternehmensstruktur und pendelte sich schließlich auf 3 Personen ein. Mittlerweile kaufen längst nicht mehr nur Eltern oder Mitschüler ihre Duftkerzen. Sogar Großunternehmen gehören inzwischen zu ihren Kunden. Um das Wachstum der Kerzenproduktion zu finanzieren und ausreichend Budget für Material und Marketing zu sichern, arbeiten die Gründer noch in Nebenjobs. Für die kommenden Wochen planen sie zudem den Sprung in den stationären Einzelhandel. Wojtěch Sies dazu.
2: Ich habe die schöne Vorstellung, dass wir, sobald der Prototyp unseres Kerzenständers fertig ist, beispielsweise in ein Blumengeschäft gehen. Blumen und Kerzen passen ja zusammen und wir wollen ihnen zeigen, was wir anbieten.
5: Auch Marko Verujovič wagte den Schritt in die Selbstständigkeit noch während der Schulzeit. Heute führt er gemeinsam mit einem Partner eine Full-Service-Agentur für 360-Grad-Marketing. Ihr Angebot reicht vom Webdesign über klassisches Marketing bis hin zur Social-Media-Betreuung. Das junge Unternehmen wird bereits mit mehreren Millionen Kronen bewertet und die Auftragslage wächst kontinuierlich. Manchmal sorge das Alter der beiden Gründer, die heute 19 Jahre alt sind, bei den Kunden noch für Überraschung, bestätigt Verujovič.
2: Aber letztlich schätzen sie genau das Alter an uns. Wir bringen den unverfälschten Blick der Generation Z mit. Wir verstehen, was diese Zielgruppe wirklich will, welche Produkte oder Dienstleistungen bei ihr funktionieren und wie man diese auf den Social Media Kanälen erfolgreich vermarktet.
5: Bei der Unternehmen verbindet die Teilnahme am Projekt JA-Check, das sie bei den ersten Schritten in die Selbstständigkeit begleitet hat. Seit 1992 hätten bereits zehntausende Schüler und Studenten diesen Wettbewerb unter der Schirmherrschaft des Bildungsministeriums durchlaufen, sagt Geschäftsführerin Gabriela Kaninská-Repková. Sie beschreibt, wie sich der Fokus der Unternehmen verändert hat.
2: Wir beobachten eine ganz klare Entwicklung hin zu Technologie und digitalen Lösungen. Das bedeutet jedoch keineswegs, dass Jugendliche traditionelle Produkte oder Dienstleistungen aufgeben. Im Gegenteil, es setzt sich immer häufiger eine Symbiose aus beiden durch.
5: Daten des tschechischen Industrie- und Handelsministeriums bestätigen den Boom junger Gründer. Die Zahl der Unternehmer unter 20 Jahren hat sich hierzulande in den letzten 5 Jahren mehr als verdoppelt. Bei den unter 25-Jährigen gab es ein Plus von 40%. Michal Spaniel vom Karriereportal Jen Práce zufolge ist Selbstständigkeit parallel zum Studium längst kein Randphänomen mehr.
2: Laut dem aktuellen Guest Global Report 2025 besitzen bereits 3,4% der tschechischen Studierenden ein Unternehmen. Weitere 13,8% befinden sich zudem in der Gründungsphase ihres eigenen Business. Markéta Kachlíková war das mit einem Bericht über die tschechischen Schülerfirmen. 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Die tschechische Premiere des Stücks Perpetuum Havel hat am 10. September im Prager Palais Akropolis stattgefunden. Wir waren noch bei der Generalprobe dabei. Mehr erfahren Sie im folgenden Kultursalon.

0: im Jahr des 19. Geburtstags von Václav Havel für das Theater Laterna Magica, das zum Prager Nationaltheater gehört, ein Stück auf, das auf einem wenig bekannten Text des Dramatikers und späteren Staatspräsidenten basiert. Ihre Weltpremiere erlebte die Inszenierung Perpetuum Havel am 4. Juli dieses Jahres beim Theaterfestival in Avignon. Die französischen Kritiker waren begeistert. Nun wird das Stück in Prag gespielt. Am vergangenen Donnerstag fand die Generalprobe im Prager Palast Akropolis statt. Auf der fast leeren Bühne ist eine Zelle von ein paar Quadratmetern zu sehen. Die Vorrichtung besteht nur aus einem Metallbett, einer schmutzigen Decke, einer Latrine und einem Eimer mit einer Zahnbürste. Dort absolviert der Gefangene den Tagesablauf, das Wecken, eine kurze Morgengymnastik, die Hygiene, weiter in der Tür auf einer Projektion das Bild des Ausseers erscheint. Auf der Seite befindet sich so etwas wie ein winziger Hof, in der der Gefangene durch den Zaun kriechen muss, wo er kaum einen Schritt machen kann. Eine Routine, aus der es keinen Ausweg gibt. Der namenlose Gefangene spannt einen Stacheldraht um sich herum und sieht sich einer zermürbenden Leere gegenüber. Die kurzen Minuten des Nachtschlafs werden von Projektionen begleitet, in denen ein kleiner Junge zu sehen ist, der einen Ritter spielt. Es folgen einige Ausschnitte von der Außenwelt. Gezeigt werden aber in schneller Folge auch Fotos von politischen Gefangenen der Gegenwart. Es ist ein nonverbales Theater. Der einzige Darsteller ist der Tänzer und Performer Roman Sotov-Mikschin. Seine Leistung ist beeindruckend. Hat er Raum zu improvisieren oder muss er sich streng an die Anweisungen der Regie halten? Der Performer sagte gegenüber Radio Prag International.
1: Es gibt eine strenge Regiearbeit, aber gleichzeitig besteht eine zeitliche Freiheit. Es gibt viele Signale, die an mich gerichtet sind, und bevor ich eine bestimmte Geste mache, wird gewartet. Dies bietet mir eine großartige Gelegenheit, den Raum und die Zeit zu nutzen, damit sich die Performance entfalten und auch nachwirken kann. Denn sie ist mit jedem Publikum und in jedem Umfeld anders. Ich bin froh, dass ich diese Option habe. Das System funktioniert sehr streng und ich muss mich wirklich anstrengen, um damit zurechtzukommen.
2: Ja, muss ich heute nicht machen, aber ich das warte noch.
0: Der Inszenierung Perpetuum Havel liegt ein wenig bekannter Text zugrunde, den Václav Havel im Frühjahr 1989 in einer Zelle im Gefängnis in Pankraz in Prag verfasste. Das Libretto für das wortlose Theaterstück Perpetuum Mobile schildert 7 Tage aus dem Leben eines politischen Gefangenen. Die Theoretikerin der nonverbalen Kunst Ladislava Petišková entdeckte den Text 2014 und empfahl ihn daraufhin für die Abschlussprüfungen im Fach Nonverbales Theater an der Prager Akademie der Musischen Künste. Dort wurde das Stück unter der pädagogischen Führung von Radim Vizvari zum ersten Mal einstudiert. Vizvari ist derzeit künstlerischer Leiter der Laterna Magica. Er entschied sich, Havels Libretto erneut zu nutzen. Regie hatte Peter Bohatsch. Es handelt sich um das Leben eines Gefangenen, dem sein Körper sowie seine Seele allmählich zu zerfallen drohen, sagte der Regisseur während der Generalprobe.
3: Denn
1: der Druck ist sehr groß. Die Figur schafft eine Gegenkraft, um zu überleben. Zum Schluss kämpft sie nicht nur gegen das System, sondern auch gegen sich selbst. Havel fasste das Stück in einem seiner Briefe zusammen. Er musste den Text wegen der Zensur noch kürzen, weil er mehr Worte enthielt, als erlaubt waren.
0: Ein Gefangener des Gewissens ist laut dem Regisseur jemand, der seine Sicherheit und manchmal auch seine Familie im Namen der Wahrheit opfert.
1: Solche Menschen gibt es in vielen Ländern wie Russland, Belarus, die Türkei, China, Vietnam oder der Iran. Wir würden noch mehr Länder finden, die solche Personen bestrafen, damit diese nicht gesehen und vergessen werden.
0: Die Vorstellung dauert knapp eine Stunde. Die Aufmerksamkeit des Publikums konzentriert sich natürlich die ganze Zeit auf den einzigen Darsteller Roman Sotow Mikschin. Wie anspruchsvoll ist das für ihn, auch physisch, der Performer?
2: Je to fyzicky náročný, hodně.
1: Es ist schon physisch anstrengend. Wir sind das jedoch mittlerweile gewohnt, da die tschechische Premiere erst nach der Weltpremiere in Frankreich stattfindet. Wir haben schon rund 10 Vorstellungen hinter uns, aber anderthalb Monate lang jetzt nicht gespielt. Also muss ich erst richtig reinkommen. Es ist anspruchsvoll, die Spannung eine Stunde lang zu halten und damit zu arbeiten. Es ist mein erster abendfüllender Soloauftritt. Ich spüre das und arbeite daran.
0: Das Stück basiert auf einem Gefängnistext von Václav Havel. Inspiriert wurde die Inszenierung jedoch auch durch Erinnerungen anderer politischer Gefangener, darunter der belarussischen Regimekritikerin Palena Scharenda-Palasjunk und des chinesischen Dissidentenkünstlers Ai Weiwei. Inwieweit diese Texte für den Darsteller Roman Sotow Mikschin wichtig waren, dazu der Performer selbst.
1: Bei den Vorbereitungen auf die Vorstellung haben wir Havels Text gelesen. Wir haben uns zudem mit den Aussagen mehrerer anderer politischer Gefangener und gesetzwidrig verurteilter Menschen beschäftigt. Das ist keine leichte Lektüre. Es ist nicht die Art von Buch, das man einfach in die Hand nimmt und in einem Rutsch durchliest. Man liest die Erinnerungen bis zum letzten Wort und eines der Schlusswörter ist sogar in die Vorstellung eingebaut. Es wurde in eine Geste übersetzt. Ich spreche es aus, aber niemand hört es. Es wird allein durch meine Lippen und meine Bewegung vermittelt. Die Aussagen werden auf verschiedene Weise eingesetzt. Sie stammen vor allem aus Russland und aus Belarus. Wir haben die Texte als Grundlage herangezogen, weil sie sehr spezifische Themen behandeln. Zugleich stellen sie weniger sich selbst in den Mittelpunkt als vielmehr die Gründe, warum die Menschen das tun, was sie tun. Und genau das lieferte uns auch die Motivation für unser Tun. Wir haben es den politischen Gefangenen gewidmet. Sie geben ihre Erlebnisse weiter, damit wir auf dem Laufenden bleiben können.
0: Wie waren die Reaktionen auf das Stück nach der Weltpremiere in Avignon?
1: Zum einen ist Havel in Frankreich sehr bekannt. Jeder von jung bis alt kannte den Namen. Die Reaktionen waren sehr positiv. Es wurden mehr als 10 Rezensionen veröffentlicht. Im Großen und Ganzen gab es kaum etwas zu beanstanden, was eigentlich ein wenig seltsam ist. Aber andererseits haben Kritiker die Angewohnheit, gar nichts zu schreiben, wenn ihnen etwas nicht gefällt. Doch 10 Rezensionen sind eine beachtliche Zahl. Die Kraft, die von der Bühne auf das Publikum ausging, gepaart mit der Schlichtheit der Struktur, wurde allenthalben hervorgehoben.
0: Roman Sotow Mikschin betonte, dass die Prager Inszenatoren versuchten, das Stück nicht durch komplizierte Schichten zu verschleiern, sondern es so zu formulieren, wie sie es im Moment für notwendig hielten.
1: Denn wir Menschen beginnen oft, die Dinge so kompliziert zu gestalten, dass wir einander nicht mehr verstehen. Ganz ähnlich wie Havel es in seinen Theaterstücken schrieb, in denen die Personen lange Passagen vortragen und niemand den anderen versteht. Jeder redet, aber es gibt keinen Dialog. Wir bemühten uns hingegen, in der Vorstellung sehr konkret zu sein.
0: Das Stück dauert fast eine Stunde und erreicht zum Abschluss den Höhepunkt. Der Performer dazu?
1: Ich weiß nicht, ob ich noch eine halbe Stunde durchhalten würde. Meinen letzten Tanz nennen wir Ritter oder Don Quixote. Ich denke, damit wird alles gesagt. Es ist dann abgeschlossen. Ich weiß nicht, was noch passieren müsste, damit eine Fortsetzung Sinn ergäbe. So wirkt es in sich abgeschlossen und ich bin froh über den runden Abschluss.
0: Im Publikum bei der Generalprobe war auch die belarussische Regimekritikerin Paulina Scherender-Panasiuk. Die Bürgerrechtlerin verbrachte 1491 Tage in Haft, 270 Tage davon in der Isolationshaft. Sie sagte gegenüber Radio Prag International, die Darstellung des Lebens eines Gefangenen in der Zelle sei sehr treffend.
1: Wieder einmal wird mir bewusst, wie präzise sich das widerspiegelt, sowohl körperlich als auch seelisch. Dieser Zustand eines Menschen, der in vier Wänden gefangen ist und dort unter enormem Druck so viel Zeit verbringt. Während ich im Publikum saß, hatte ich manchmal das Gefühl, direkt wieder dort zu sein. Tatsächlich ist es nicht nur die großartige schauspielerische Leistung, die sehr wichtig ist, sondern auch die Seele des Schauspielers und das Mitgefühl, das er zweifellos für das Ganze empfindet.
0: Paulina Scherender-Panasiuk berichtet, sie sei von ihren Freunden in Tschechien vor etwa einem Jahr angesprochen worden, weil sie von den Vorbereitungen der Inszenierung gewusst hätten. Sie sei anschließend zu den Proben nach Prag gekommen.
1: Ich habe gemeinsam mit einigen weiteren Frauen, ebenfalls politische Gefangene, Feedback gegeben. Wir haben Ratschläge erteilt, was man genauer darstellen könnte und wie es damals für uns war. Ich bin sehr froh, dass ich nun zur Premiere eingeladen wurde.
0: Die belarussische Regimekritikerin erklärte, Václav Havels Name sei in der demokratischen Bewegung Belarus sehr bekannt.
1: Nicht nur sein Name, sondern auch sein Schicksal ist bekannt. Für uns ist er ein glückliches Beispiel eines Dissidenten, der nicht im Gefängnis starb, sondern ein guter und bekannter Staatspräsident geworden ist.
0: Paulina Scherender-Panasiuk wurde im Februar letzten Jahres freigelassen. Sie lebt derzeit in Polen. Die Situation in Belarus hält sie für tragisch. Sie bezeichnet sie als einen stillen Krieg. Die Dissidenten schätzt, dass 3 bis 4 Millionen Menschen von den rund 10 Millionen Einwohnern wegen des Lukaschenko-Regimes gestorben oder emigriert seien. Das Stück Perpetuum Havel wird im Palast Akropolis in Prag am 4. und 5. Oktober jeweils um 19.30 Uhr aufgeführt. Am 5. Oktober findet noch eine Vorstellung am Vormittag um 11 Uhr statt. Weitere Reprisen gibt es im Dezember und im Februar. Es gibt noch Restkarten. Und damit sind wir fast am Ende der heutigen Sendung angelangt. Besuchen Sie uns auch auf Facebook. Für Ihre Aufmerksamkeit bedankt sich Martina Schneibergova. 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
2: Dobrý den, herzlich willkommen zur folgenden Sendung. Am Mikrofon begrüße ich Martina Schneibergova. Heute haben wir für Sie die folgenden Themen vorbereitet. Die Polizei soll bei Fahndungsmeldungen nicht mehr Informationen über psychische Erkrankungen der jeweiligen Person veröffentlichen. Tschechische Schülerfirmen setzen sich selbst gegen Großkonkurrenz durch. Und das Stück Perpetuum Havel feierte seine tschechische Premiere. Bleiben Sie dran, zuerst das Neueste aus Tschechien mit Daniela Hunigmann.
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3: Europa braucht eine starke Führung und muss gemeinsam mit den USA dafür sorgen, dass der ukrainische Präsident Volodymyr Zelensky und Russlands Staatschef Wladimir Putin an einem Verhandlungstisch zusammenkommen. Dies hat Tschechiens Premier Andrej Babiš am Donnerstag zur Eröffnung des Prager Verteidigungsgipfels gefordert. Er kritisiert zudem die schwache Betonung des Friedens in der aktuellen Sicherheitsdebatte in Europa. Den Verteidigungsgipfel in Prag veranstaltet das Internationale Institut für Strategische Studien, ein Think Tank aus Großbritannien. Babiš schlug in seiner Auftaktrede des Weiteren die Einrichtung eines gesamteuropäischen Antiraketensystems vor, für das er den Namen Europatriot nutzte. Die Regierungskoalition in Tschechien ist am Donnerstag offenbar zu einer Einigung über die Höhe des Haushaltsdefizits für 2027 gekommen. Dieses könne bei der Sitzung am Montag verabschiedet und dann ins Abgeordnetenhaus geschickt werden, teilte der Vorsitzende der Autofahrerpartei Motoriste Sobě und Außenminister Petr Mazinka am Donnerstag der Presse mit. Seinen Worten zufolge wird das ursprünglich angedachte Defizit von 389 Milliarden Kronen, das sind etwa 16 Milliarden Euro, um einige Milliarden gesenkt. Ein weiterer Schuldenbetrag von bis zu 20 Milliarden Kronen könne durch Gesetzesvorschläge eingespart werden, die das Kabinett bis Ende dieses Jahres einbringen wolle, so Mazinkas Ankündigung. Staatspräsident Petr Pavel hat am Donnerstag sein Veto gegen das neue Beamtengesetz eingelegt. Dieses stehe der Empfehlung der Europäischen Kommission entgegen, leitende Staatsbeamte besser vor politischer Einflussnahme zu schützen, begründete das Staatsoberhaupt in seinem Video in den sozialen Netzwerken. Zudem würde ihm das Gesetz die Befugnis nehmen, die Leiter der ständigen Missionen Tschechiens bei internationalen Organisationen zu ernennen und abzuberufen. Zur Begründung verweist Pavel auf die tschechische Verfassung, in der diese Aufgabe des Staatsoberhauptes festgeschrieben ist. Unterschrieben hat Pavel am Donnerstag hingegen die lange umstrittene Novelle des Baugesetzes sowie das Gesetz zur Wiedereinführung der Registrierkassenpflicht. Das öffentlich-rechtliche tschechische Fernsehen wird ab diesem Jahr bis 2030 fast 350 Menschen, also 12% seiner Mitarbeiter, entlassen. Dies geht aus der langfristigen Planung hervor, die der Fernsehrat bereits genehmigt und über die Intendant Hinek Chudarek bei der Ratssitzung am Mittwoch gesprochen hat. Die Medienanstalt beschäftigt derzeit rund 2.900 Menschen. Die Verringerung dieser Zahl ist Bestandteil von Sparmaßnahmen, durch die im kommenden Jahr umgerechnet 14,4 Millionen Euro weniger ausgegeben werden sollen. Dadurch solle eine Reserve angelegt werden, als Vorbereitung auf eine unklare Weiterfinanzierung, so Chudarek. Die tschechische Regierung plant, die Rundfunkgebühren abzuschaffen und die Öffentlich-Rechtlichen aus dem Staatshaushalt zu finanzieren, allerdings mit weniger Geld, als sie bisher zur Verfügung haben. Die Fußballer von Sparta Prag sind siegreich in die Europa League gestartet. Beim Hinspiel der ersten Runde siegten sie am Mittwoch in Jerewan mit 4:1 gegen Ararat Armenia. Die beiden Mannschaften hatten sich zuletzt vergangenes Jahr bei der Qualifikation zur Conference League getroffen. Damals schickte Sparta die Armenier in der dritten Vorrunde nach Hause. Und zum Schluss der Blick aufs Wetter. Am Freitag ist es in Tschechien bewölkt bis bedeckt. Morgens bildet sich örtlich Nebel. Im Tagesverlauf kann es im Westen und Nordwesten vereinzelte Schauer geben. Die Tageshöchsttemperaturen liegen bei 18 bis 23 Grad.
2: Danke, Daniela, für die Nachrichten. Wenn die Polizei in Tschechien eine Fahndungs- oder Vermisstenmeldung veröffentlicht, dann enthielt diese bisher eventuell auch Aussagen über psychische Erkrankungen der jeweiligen Person. Doch eine NGO und das Büro der Ombudsfrau haben jetzt durchgesetzt, dass dies nur noch dann geschieht, wenn es unbedingt nötig ist. Damit sollen Vorurteile abgebaut und Fehlinterpretationen vermieden werden. Till Janse weiß mehr.
4: Die tschechische Polizei sucht jedes Jahr nach Dutzenden Personen, die vermisst gemeldet wurden und gefährdet sind. Dabei bittet sie auch die Öffentlichkeit um Hinweise und Mitarbeit. Genauso wie bei entflohenen Straftätern. In diesen Fahndungs- und Vermisstenmeldungen wurden häufig auch Informationen über den seelischen Zustand oder psychische Erkrankungen der Menschen veröffentlicht. Das sei aber häufig nicht nötig, sagt Hanna Podmieschilova. Sie leitet den Verein Revenium, der sich um die gesellschaftliche Eingliederung von Menschen mit körperlichen oder seelischen Beeinträchtigungen kümmert.
5: In den vergangenen Jahren habe ich wegen meiner Beschäftigung mehrfach mitbekommen, dass konkrete Diagnosen über psychische Erkrankungen in den Pressemitteilungen der Polizei genannt wurden. Und das, obwohl diese Diagnosen nichts mit dem jeweiligen Fall zu tun hatten.
4: Ein solches Vorgehen sei diskriminierend, sagt Podmieschilova. Sie wandte sich daher an das Büro der Ombudsfrau in Tschechien. Und dort gab man ihren Argumenten recht. Der stellvertretende Ombudsmann Vít Alexander Schorm kontaktierte in der Folge den Polizeipräsidenten Martin Vondrášek und den Vorsitzenden des Bundes der Städte und Gemeinden František Lukl.
5: Leicht kann der falsche Eindruck aufkommen, dass zwischen der seelischen Erkrankung und unvorhersehbaren Verhaltensäußerungen oder sogar kriminellen Tätigkeiten eine Verbindung bestehe.
4: Merkte Schorm in den Inlandssendungen des tschechischen Rundfunks an. In der Öffentlichkeit werde dann häufig psychische Erkrankung mit gefährlich gleichgesetzt, ließ er wissen. Das Polizeipräsidium hat nun an all seine Kreisstellen eine neue Empfehlung geschickt. Demnach sollen sowohl intern als auch öffentlich nicht automatisch Informationen über psychische Erkrankungen genannt werden. Ondřej Moravčík ist Sprecher der Polizeikreisdirektionen.
5: In den meisten Fällen reicht für Polizeizwecke die allgemeine Formulierung aus, dass sich die Person in einem schlechten psychischen Zustand befindet oder Anzeichen von Desorientierung zeigt.
4: Laut dem stellvertretenden Ombudsmann Schorm haben die Informationen über psychische Erkrankungen häufig zur Boulevardisierung von Vermissten- und Fahndungsfällen beigetragen. Er sagt auch,
5: die Beamten direkt im Terrain haben meist nicht das fachliche Wissen, um bei einem polizeilichen Eingriff ärztliche Diagnosen zu stellen oder zu interpretieren.
4: Auch der Medizinethiker Marek Orchovácha begrüßt den vorsichtigeren Umgang mit Patienteninformationen. In den Inlandssendungen des tschechischen Rundfunks wies er auf ein Urteil des Europäischen Gerichtshofs für Menschenrechte hin. In diesem begründeten die Richter, warum die ärztliche Schweigepflicht nötig sei.
5: Damit die Person bei einer möglichen Veröffentlichung dieser Angaben nicht der Verachtung oder dem Risiko einer Ächtung ausgesetzt ist. Und der zweite Grund ist, das Vertrauen in die Medizin und ihre Dienstleistungen aufrechtzuerhalten.
4: Im Gesundheitswesen wird laut Vácha sehr darauf geachtet, die ärztliche Schweigepflicht einzuhalten, und zwar besonders bei seelischen Erkrankungen. Allerdings gilt für die Polizei kein grundsätzliches Verbot. Ondřej Moravčík.
5: Es gibt Fälle, in denen es notwendig ist, mitzuteilen, dass die Person unter einer konkreten Krankheit leidet. Das entscheidet immer der Ermittler. Er macht uns dann darauf aufmerksam, dass die Öffentlichkeit dies für das Auffinden der Person wissen müsse.
4: Es handelt sich zum Beispiel um solche Fälle, wenn ein Patient aus einem Krankenhaus geflohen ist und ohne die Einnahme seiner Medikamente gefährlich sein könnte.
2: Till Janse war das mit einem Bericht über die Entscheidung der Ombudsfrau, dass die Polizei bei der Veröffentlichung einer Fahndungs- oder Vermisstenmeldung nicht über psychische Erkrankungen der jeweiligen Person informieren soll. Schon vor dem Abitur legen sie den Grundstein für ihr eigenes Unternehmen und zum 18. Geburtstag gibt es neben der Reifeprüfung einen Gewerbeschein. Tschechische Schülerfirmen setzen sich selbst gegen die Großkonkurrenz durch. Laut den Daten des Industrieministeriums ist ihre Zahl in den letzten 5 Jahren um 40% auf fast 10.000 gestiegen. Mehr von Markéta Kachlíková.
5: Im Keller der Hochschule für Chemische Technologie im Prager Stadtteil Holešovice befindet sich ein Raum voller Kartons, Wachse, Dochte und Gläser. Genau hier führen 3 Studierende das Unternehmen fort, das sie bereits im Alter von 16 Jahren gegründet haben. Und zwar die Herstellung von Duftkerzen. Statt einer professionellen Ausrüstung stünden ihnen Töpfe aus der Küche ihrer Eltern und geschenkte Möbel zur Verfügung, erzählt der Firmengründer Miloš Nováček.
2: Wir hatten die Idee mit den Sojakerzen und fingen an, die Sache zu erforschen. Voller Ambitionen kauften wir große Vorräte an Wachs, Duften und Gläsern, bevor wir feststellten, dass das Ganze gar nicht so einfach ist.
5: Zudem war ein Startkapital von etwa 800 Euro nötig, das die Schüler auch mit Unterstützung ihrer Eltern zusammenlegten. Im Laufe der Zeit veränderte sich die Unternehmensstruktur und pendelte sich schließlich auf 3 Personen ein. Mittlerweile kaufen längst nicht mehr nur Eltern oder Mitschüler ihre Duftkerzen. Sogar Großunternehmen gehören inzwischen zu ihren Kunden. Um das Wachstum der Kerzenproduktion zu finanzieren und ausreichend Budget für Material und Marketing zu sichern, arbeiten die Gründer noch in Nebenjobs. Für die kommenden Wochen planen sie zudem den Sprung in den stationären Einzelhandel. Wojtěch Sies dazu.
2: Ich habe die schöne Vorstellung, dass wir, sobald der Prototyp unseres Kerzenständers fertig ist, beispielsweise in ein Blumengeschäft gehen. Blumen und Kerzen passen ja zusammen und wir wollen ihnen zeigen, was wir anbieten.
5: Auch Marko Verovič wagte den Schritt in die Selbstständigkeit noch während der Schulzeit. Heute führt er gemeinsam mit einem Partner eine Full-Service-Agentur für 360-Grad-Marketing. Ihr Angebot reicht vom Webdesign über klassisches Marketing bis hin zur Social-Media-Betreuung. Das junge Unternehmen wird bereits mit mehreren Millionen Kronen bewertet und die Auftragslage wächst kontinuierlich. Manchmal sorge das Alter der beiden Gründer, die heute 19 Jahre alt sind, bei den Kunden noch für Überraschung, bestätigt Verovič.
2: Aber letztlich schützen sie genau das Alter an uns. Wir bringen den unverfälschten Blick der Generation Z mit. Wir verstehen, was diese Zielgruppe wirklich will, welche Produkte oder Dienstleistungen bei ihr funktionieren und wie man diese auf den Social Media Kanälen erfolgreich vermarktet.
5: Bei der Unternehmen verbindet die Teilnahme am Projekt JA-Check, das sie bei den ersten Schritten in die Selbstständigkeit begleitet hat. Seit 1992 hätten bereits zehntausende Schüler und Studenten diesen Wettbewerb unter der Schirmherrschaft des Bildungsministeriums durchlaufen, sagt Geschäftsführerin Gabriela Kaninská-Repková. Sie beschreibt, wie sich der Fokus der Unternehmen verändert hat.
2: Wir beobachten eine ganz klare Entwicklung hin zu Technologie und digitalen Lösungen. Das bedeutet jedoch keineswegs, dass Jugendliche traditionelle Produkte oder Dienstleistungen aufgeben. Im Gegenteil, es setzt sich immer häufiger eine Symbiose aus beiden durch.
5: Daten des tschechischen Industrie- und Handelsministeriums bestätigen den Boom junger Gründer. Die Zahl der Unternehmer unter 20 Jahren hat sich hierzulande in den letzten 5 Jahren mehr als verdoppelt. Bei den unter 25-Jährigen gab es ein Plus von 40%. Michal Spaniel vom Karriereportal Jen Práce zufolge ist Selbstständigkeit parallel zum Studium längst kein Randphänomen mehr.
2: Laut dem aktuellen Guest Global Report 2025 besitzen bereits 3,4% der tschechischen Studierenden ein Unternehmen. Weitere 13,8% befinden sich zudem in der Gründungsphase ihres eigenen Business. Markéta Kachlíková war das mit einem Bericht über die tschechischen Schülerfirmen. 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Die tschechische Premiere des Stücks Perpetuum Havel hat am 10. September im Prager Palais Akropolis stattgefunden. Wir waren noch bei der Generalprobe dabei. Mehr erfahren Sie im folgenden Kultursalon.

0: im Jahr des 19. Geburtstags von Václav Havel für das Theater Laterna Magica, das zum Prager Nationaltheater gehört, ein Stück auf, das auf einem wenig bekannten Text des Dramatikers und späteren Staatspräsidenten basiert. Ihre Weltpremiere erlebte die Inszenierung Perpetuum Havel am 4. Juli dieses Jahres beim Theaterfestival in Avignon. Die französischen Kritiker waren begeistert. Nun wird das Stück in Prag gespielt. Am vergangenen Donnerstag fand die Generalprobe im Prager Palaz Akropolis statt. Auf der fast leeren Bühne ist eine Zelle von ein paar Quadratmetern zu sehen. Die Vorrichtung besteht nur aus einem Metallbett, einer schmutzigen Decke, einer Latrine und einem Eimer mit einer Zahnbürste. Dort absolviert der Gefangene den Tagesablauf, das Wecken, eine kurze Morgengymnastik, die Hygiene, weiter in der Tür auf einer Projektion das Bild des Ausseers erscheint. Auf der Seite befindet sich so etwas wie ein winziger Hof, in der der Gefangene durch den Zaun kriechen muss, wo er kaum einen Schritt machen kann. Eine Routine, aus der es keinen Ausweg gibt. Der namenlose Gefangene spannt einen Stacheldraht um sich herum und sieht sich einer zermürbenden Leere gegenüber. Die kurzen Minuten des Nachtschlafs werden von Projektionen begleitet, in denen ein kleiner Junge zu sehen ist, der einen Ritter spielt. Es folgen einige Ausschnitte von der Außenwelt. Gezeigt werden aber in schneller Folge auch Fotos von politischen Gefangenen der Gegenwart. Es ist ein nonverbales Theater. Der einzige Darsteller ist der Tänzer und Performer Roman Sotov-Mikschin. Seine Leistung ist beeindruckend. Hat er Raum zu improvisieren oder muss er sich streng an die Anweisungen der Regie halten? Der Performer sagte gegenüber Radio Prag International.
1: Es gibt eine strenge Regiearbeit, aber gleichzeitig besteht eine zeitliche Freiheit. Es gibt viele Signale, die an mich gerichtet sind, und bevor ich eine bestimmte Geste mache, wird gewartet. Dies bietet mir eine großartige Gelegenheit, den Raum und die Zeit zu nutzen, damit sich die Performance entfalten und auch nachwirken kann. Denn sie ist mit jedem Publikum und in jedem Umfeld anders. Ich bin froh, dass ich diese Option habe. Das System funktioniert sehr streng und ich muss mich wirklich anstrengen, um damit zurechtzukommen.
2: Ja, muss ich heute machen, aber ich das warte noch.
0: Der Inszenierung Perpetuum Havel liegt ein wenig bekannter Text zugrunde, den Václav Havel im Frühjahr 1989 in einer Zelle im Gefängnis in Pankraz in Prag verfasste. Das Libretto für das wortlose Theaterstück Perpetuum Mobile schildert 7 Tage aus dem Leben eines politischen Gefangenen. Die Theoretikerin der nonverbalen Kunst Ladislava Petišková entdeckte den Text 2014 und empfahl ihn daraufhin für die Abschlussprüfungen im Fach Nonverbales Theater an der Prager Akademie der Musischen Künste. Dort wurde das Stück unter der pädagogischen Führung von Radim Vizvari zum ersten Mal einstudiert. Vizvari ist derzeit künstlerischer Leiter der Laterna Magica. Er entschied sich, Havels Libretto erneut zu nutzen. Regie hatte Petr Bohatsch. Es handelt sich um das Leben eines Gefangenen, dem sein Körper sowie seine Seele allmählich zu zerfallen drohen, sagte der Regisseur während der Generalprobe.
3: Denn
1: der Druck ist sehr groß. Die Figur schafft eine Gegenkraft, um zu überleben. Zum Schluss kämpft sie nicht nur gegen das System, sondern auch gegen sich selbst. Havel fasste das Stück in einem seiner Briefe zusammen. Er musste den Text wegen der Zensur noch kürzen, weil er mehr Worte enthielt, als erlaubt waren.
0: Ein Gefangener des Gewissens ist laut dem Regisseur jemand, der seine Sicherheit und manchmal auch seine Familie im Namen der Wahrheit opfert.
1: Solche Menschen gibt es in vielen Ländern wie Russland, Belarus, die Türkei, China, Vietnam oder der Iran. Wir würden noch mehr Länder finden, die solche Personen bestrafen, damit diese nicht gesehen und vergessen werden.
0: Die Vorstellung dauert knapp eine Stunde. Die Aufmerksamkeit des Publikums konzentriert sich natürlich die ganze Zeit auf den einzigen Darsteller Roman Sotov-Mikschin. Wie anspruchsvoll ist das für ihn, auch physisch, der Performer?
1: Es ist schon physisch anstrengend. Wir sind das jedoch mittlerweile gewohnt, da die tschechische Premiere erst nach der Weltpremiere in Frankreich stattfindet. Wir haben schon rund 10 Vorstellungen hinter uns, aber anderthalb Monate lang jetzt nicht gespielt. Also muss ich erst richtig reinkommen. Es ist anspruchsvoll, die Spannung eine Stunde lang zu halten und damit zu arbeiten. Es ist mein erster abendfüllender Soloauftritt. Ich spüre das und arbeite daran.
0: Das Stück basiert auf einem Gefängnistext von Václav Havel. Inspiriert wurde die Inszenierung jedoch auch durch Erinnerungen anderer politischer Gefangener, darunter der belarussischen Regimekritikerin Palena Scharenda-Palasyuk und des chinesischen Dissidentenkünstlers Ai Weiwei. Inwieweit diese Texte für den Darsteller Roman Sotov-Mikschin wichtig waren, dazu der Performer selbst.
1: Bei den Vorbereitungen auf die Vorstellung haben wir Havels Text gelesen. Wir haben uns zudem mit den Aussagen mehrerer anderer politischer Gefangener und gesetzwidrig verurteilter Menschen beschäftigt. Das ist keine leichte Lektüre. Es ist nicht die Art von Buch, das man einfach in die Hand nimmt und in einem Rutsch durchliest. Man liest die Erinnerungen bis zum letzten Wort und eines der Schlusswörter ist sogar in die Vorstellung eingebaut. Es wurde in eine Geste übersetzt. Ich spreche es aus, aber niemand hört es. Es wird allein durch meine Lippen und meine Bewegung vermittelt. Die Aussagen werden auf verschiedene Weise eingesetzt. Sie stammen vor allem aus Russland und aus Belarus. Wir haben die Texte als Grundlage herangezogen, weil sie sehr spezifische Themen behandeln. Zugleich stellen sie weniger sich selbst in den Mittelpunkt als vielmehr die Gründe, warum die Menschen das tun, was sie tun. Und genau das lieferte uns auch die Motivation für unser Tun. Wir haben es den politischen Gefangenen gewidmet. Sie geben ihre Erlebnisse weiter, damit wir auf dem Laufenden bleiben können.
0: Wie waren die Reaktionen auf das Stück nach der Weltpremiere in Avignon?
1: Zum einen ist Havel in Frankreich sehr bekannt. Jeder von jung bis alt kannte den Namen. Die Reaktionen waren sehr positiv. Es wurden mehr als 10 Rezensionen veröffentlicht. Im Großen und Ganzen gab es kaum etwas zu beanstanden, was eigentlich ein wenig seltsam ist. Aber andererseits haben Kritiker die Angewohnheit, gar nichts zu schreiben, wenn ihnen etwas nicht gefällt. Doch 10 Rezensionen sind eine beachtliche Zahl. Die Kraft, die von der Bühne auf das Publikum ausging, gepaart mit der Schlichtheit der Struktur, wurde allenthalben hervorgehoben.
0: Roman Sotov-Mikschin betonte, dass die Prager Inszenatoren versuchten, das Stück nicht durch komplizierte Schichten zu verschleiern, sondern es so zu formulieren, wie sie es im Moment für notwendig hielten.
1: Denn wir Menschen beginnen oft, die Dinge so kompliziert zu gestalten, dass wir einander nicht mehr verstehen. Ganz ähnlich wie Havel es in seinen Theaterstücken schrieb, in denen die Personen lange Passagen vortragen und niemand den anderen versteht. Jeder redet, aber es gibt keinen Dialog. Wir bemühten uns hingegen, in der Vorstellung sehr konkret zu sein.
0: Das Stück dauert fast eine Stunde und erreicht zum Abschluss den Höhepunkt. Der Performer dazu.
1: Ich weiß nicht, ob ich noch eine halbe Stunde durchhalten würde. Meinen letzten Tanz nennen wir Ritter oder Don Quixote. Ich denke, damit wird alles gesagt. Es ist dann abgeschlossen. Ich weiß nicht, was noch passieren müsste, damit eine Fortsetzung Sinn ergäbe. So wirkt es in sich abgeschlossen und ich bin froh über den runden Abschluss.
0: Im Publikum bei der Generalprobe war auch die belarussische Regimekritikerin Palina Scherender-Panasiuk. Die Bürgerrechtlerin verbrachte 1491 Tage in Haft, 270 Tage davon in der Isolationshaft. Sie sagte gegenüber Radio Prag International, die Darstellung des Lebens eines Gefangenen in der Zelle sei sehr treffend.
3: Aus meiner Sicht ist es sehr genau dargestellt.
1: Wieder einmal wird mir bewusst, wie präzise sich das widerspiegelt, sowohl körperlich als auch seelisch. Dieser Zustand eines Menschen, der in vier Wänden gefangen ist und dort unter enormem Druck so viel Zeit verbringt. Während ich im Publikum saß, hatte ich manchmal das Gefühl, direkt wieder dort zu sein. Tatsächlich ist es nicht nur die großartige schauspielerische Leistung, die sehr wichtig ist, sondern auch die Seele des Schauspielers und das Mitgefühl, das er zweifellos für das Ganze empfindet.
0: Palina Scherender-Panasiuk berichtet, sie sei von ihren Freunden in Tschechien vor etwa einem Jahr angesprochen worden, weil sie von den Vorbereitungen der Inszenierung gewusst hätten. Sie sei anschließend zu den Proben nach Prag gekommen.
1: Ich habe gemeinsam mit einigen weiteren Frauen, ebenfalls politische Gefangene, Feedback gegeben. Wir haben Ratschläge erteilt, was man genauer darstellen könnte und wie es damals für uns war. Ich bin sehr froh, dass ich nun zur Premiere eingeladen wurde.
0: Die belarussische Regimekritikerin erklärte, Václav Havels Name sei in der demokratischen Bewegung in Belarus sehr bekannt.
1: Nicht nur sein Name, sondern auch sein Schicksal ist bekannt. Für uns ist er ein glückliches Beispiel eines Dissidenten, der nicht im Gefängnis starb, sondern ein guter und bekannter Staatspräsident geworden ist.
0: Palina Scherender-Panasiuk wurde im Februar letzten Jahres freigelassen. Sie lebt derzeit in Polen. Die Situation in Belarus hält sie für tragisch. Sie bezeichnet sie als einen stillen Krieg. Die Dissidenten schätzt, dass 3 bis 4 Millionen Menschen von den rund 10 Millionen Einwohnern wegen des Lukaschenko-Regimes gestorben oder emigriert seien. Das Stück Perpetuum Havel wird im Palaz Akropolis in Prag am 4. und 5. Oktober jeweils um 19.30 Uhr aufgeführt. Am 5. Oktober findet noch eine Vorstellung am Vormittag um 11 Uhr statt. Weitere Reprisen gibt es im Dezember und im Februar. Es gibt noch Restkarten. Und damit sind wir fast am Ende der heutigen Sendung angelangt. Besuchen Sie uns auch auf Facebook. Für Ihre Aufmerksamkeit bedankt sich Martina Schneibergova. 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
2: Dobrý den, herzlich willkommen zur folgenden Sendung. Am Mikrofon begrüße ich Martina Schneibergova. Heute haben wir für Sie die folgenden Themen vorbereitet. Die Polizei soll bei Fahndungsmeldungen nicht mehr Informationen über psychische Erkrankungen der jeweiligen Person veröffentlichen. Tschechische Schülerfirmen setzen sich selbst gegen Großkonkurrenz durch. Und das Stück Perpetuum Havel feierte seine tschechische Premiere. Bleiben Sie dran, zuerst das Neueste aus Tschechien mit Daniela Hunigmann.
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3: Europa braucht eine starke Führung und muss gemeinsam mit den USA dafür sorgen, dass der ukrainische Präsident Volodymyr Zelensky und Russlands Staatschef Wladimir Putin an einem Verhandlungstisch zusammenkommen. Dies hat Tschechiens Premier Andrej Babiš am Donnerstag zur Eröffnung des Prager Verteidigungsgipfels gefordert. Er kritisiert zudem die schwache Betonung des Friedens in der aktuellen Sicherheitsdebatte in Europa. Den Verteidigungsgipfel in Prag veranstaltet das Internationale Institut für Strategische Studien, ein Think Tank aus Großbritannien. Babiš schlug in seiner Auftaktrede des Weiteren die Einrichtung eines gesamteuropäischen Antiraketensystems vor, für das er den Namen Europatriot nutzte. Die Regierungskoalition in Tschechien ist am Donnerstag offenbar zu einer Einigung über die Höhe des Haushaltsdefizits für 2027 gekommen. Dieses könne bei der Sitzung am Montag verabschiedet und dann ins Abgeordnetenhaus geschickt werden, teilte der Vorsitzende der Autofahrerpartei Motoristy Sobě und Außenminister Petr Maczinka am Donnerstag der Presse mit. Seinen Worten zufolge wird das ursprünglich angedachte Defizit von 389 Milliarden Kronen, das sind etwa 16 Milliarden Euro, um einige Milliarden gesenkt. Ein weiterer Schuldenbetrag von bis zu 20 Milliarden Kronen könne durch Gesetzesvorschläge eingespart werden, die das Kabinett bis Ende dieses Jahres einbringen wolle, so Maczinkas Ankündigung. Staatspräsident Petr Pavel hat am Donnerstag sein Veto gegen das neue Beamtengesetz eingelegt. Dieses stehe der Empfehlung der Europäischen Kommission entgegen, leitende Staatsbeamte besser vor politischer Einflussnahme zu schützen, begründete das Staatsoberhaupt in seinem Video in den sozialen Netzwerken. Zudem würde ihm das Gesetz die Befugnis nehmen, die Leiter der ständigen Missionen Tschechiens bei internationalen Organisationen zu ernennen und abzuberufen. Zur Begründung verweist Pavel auf die tschechische Verfassung, in der diese Aufgabe des Staatsoberhauptes festgeschrieben ist. Unterschrieben hat Pavel am Donnerstag hingegen die lange umstrittene Novelle des Baugesetzes sowie das Gesetz zur Wiedereinführung der Registrierkassenpflicht. Das öffentlich-rechtliche tschechische Fernsehen wird ab diesem Jahr bis 2030 fast 350 Menschen, also 12% seiner Mitarbeiter, entlassen. Dies geht aus der langfristigen Planung hervor, die der Fernsehrat bereits genehmigt und über die Intendant Hinek Chudarek bei der Ratssitzung am Mittwoch gesprochen hat. Die Medienanstalt beschäftigt derzeit rund 2.900 Menschen. Die Verringerung dieser Zahl ist Bestandteil von Sparmaßnahmen, durch die im kommenden Jahr umgerechnet 14,4 Millionen Euro weniger ausgegeben werden sollen. Dadurch solle eine Reserve angelegt werden, als Vorbereitung auf eine unklare Weiterfinanzierung, so Chudarek. Die tschechische Regierung plant, die Rundfunkgebühren abzuschaffen und die Öffentlich-Rechtlichen aus dem Staatshaushalt zu finanzieren, allerdings mit weniger Geld, als sie bisher zur Verfügung haben. Die Fußballer von Sparta Prag sind siegreich in die Europa League gestartet. Beim Hinspiel der ersten Runde siegten sie am Mittwoch in Jerewan mit 4:1 gegen Ararat Armenia. Die beiden Mannschaften hatten sich zuletzt vergangenes Jahr bei der Qualifikation zur Conference League getroffen. Damals schickte Sparta die Armenier in der dritten Vorrunde nach Hause. Und zum Schluss der Blick aufs Wetter. Am Freitag ist es in Tschechien bewölkt bis bedeckt. Morgens bildet sich örtlich Nebel. Im Tagesverlauf kann es im Westen und Nordwesten vereinzelte Schauer geben. Die Tageshöchsttemperaturen liegen bei 18 bis 23 Grad.
2: Danke, Daniela, für die Nachrichten. Wenn die Polizei in Tschechien eine Fahndungs- oder Vermisstenmeldung veröffentlicht, dann enthielt diese bisher eventuell auch Aussagen über psychische Erkrankungen der jeweiligen Person. Doch eine NGO und das Büro der Ombudsfrau haben jetzt durchgesetzt, dass dies nur noch dann geschieht, wenn es unbedingt nötig ist. Damit sollen Vorurteile abgebaut und Fehlinterpretationen vermieden werden. Tillianse weiß mehr.
4: Die tschechische Polizei sucht jedes Jahr nach Dutzenden Personen, die vermisst gemeldet wurden und gefährdet sind. Dabei bittet sie auch die Öffentlichkeit um Hinweise und Mitarbeit. Genauso wie bei entflohenen Straftätern. In diesen Fahndungs- und Vermisstenmeldungen wurden häufig auch Informationen über den seelischen Zustand oder psychische Erkrankungen der Menschen veröffentlicht. Das sei aber häufig nicht nötig, sagt Hanna Podmieschilova. Sie leitet den Verein Revenium, der sich um die gesellschaftliche Eingliederung von Menschen mit körperlichen oder seelischen Beeinträchtigungen kümmert.
5: In den vergangenen Jahren habe ich wegen meiner Beschäftigung mehrfach mitbekommen, dass konkrete Diagnosen über psychische Erkrankungen in den Pressemitteilungen der Polizei genannt wurden. Und das, obwohl diese Diagnosen nichts mit dem jeweiligen Fall zu tun hatten.
4: Ein solches Vorgehen sei diskriminierend, sagt Podmieschilova. Sie wandte sich daher an das Büro der Ombudsfrau in Tschechien. Und dort gab man ihren Argumenten recht. Der stellvertretende Ombudsmann Vít Alexander Schorm kontaktierte in der Folge den Polizeipräsidenten Martin Vondrášek und den Vorsitzenden des Bundes der Städte und Gemeinden František Lukl.
5: Leicht kann der falsche Eindruck aufkommen, dass zwischen der seelischen Erkrankung und unvorhersehbaren Verhaltensäußerungen oder sogar kriminellen Tätigkeiten eine Verbindung bestehe.
4: Merkte Schorm in den Inlandssendungen des tschechischen Rundfunks an. In der Öffentlichkeit werde dann häufig psychische Erkrankung mit gefährlich gleichgesetzt, ließ er wissen. Das Polizeipräsidium hat nun an all seine Kreisstellen eine neue Empfehlung geschickt. Demnach sollen sowohl intern als auch öffentlich nicht automatisch Informationen über psychische Erkrankungen genannt werden. Ondřej Moravčík ist Sprecher der Polizeikreisdirektionen.
5: In den meisten Fällen reicht für Polizeizwecke die allgemeine Formulierung aus, dass sich die Person in einem schlechten psychischen Zustand befindet oder Anzeichen von Desorientierung zeigt.
4: Laut dem stellvertretenden Ombudsmann Schorm haben die Informationen über psychische Erkrankungen häufig zur Boulevardisierung von Vermissten- und Fahndungsfällen beigetragen. Er sagt auch,
5: die Beamten direkt im Terrain haben meist nicht das fachliche Wissen, um bei einem polizeilichen Eingriff ärztliche Diagnosen zu stellen oder zu interpretieren.
4: Auch der Medizinethiker Marek Orchovácha begrüßt den vorsichtigeren Umgang mit Patienteninformationen. In den Inlandssendungen des tschechischen Rundfunks wies er auf ein Urteil des Europäischen Gerichtshofs für Menschenrechte hin. In diesem begründeten die Richter, warum die ärztliche Schweigepflicht nötig sei.
5: Damit die Person bei einer möglichen Veröffentlichung dieser Angaben nicht der Verachtung oder dem Risiko einer Ächtung ausgesetzt ist. Und der zweite Grund ist, das Vertrauen in die Medizin und ihre Dienstleistungen aufrechtzuerhalten.
4: Im Gesundheitswesen wird laut Vácha sehr darauf geachtet, die ärztliche Schweigepflicht einzuhalten, und zwar besonders bei seelischen Erkrankungen. Allerdings gilt für die Polizei kein grundsätzliches Verbot. Ondřej Moravčík.
5: Es gibt Fälle, in denen es notwendig ist, mitzuteilen, dass die Person unter einer konkreten Krankheit leidet. Das entscheidet immer der Ermittler. Er macht uns dann darauf aufmerksam, dass die Öffentlichkeit dies für das Auffinden der Person wissen müsse.
4: Es handelt sich zum Beispiel um solche Fälle, wenn ein Patient aus einem Krankenhaus geflohen ist und ohne die Einnahme seiner Medikamente gefährlich sein könnte.
2: Till Janse war das mit einem Bericht über die Entscheidung der Ombudsfrau, dass die Polizei bei der Veröffentlichung einer Fahndungs- oder Vermisstenmeldung nicht über psychische Erkrankungen der jeweiligen Person informieren soll. Schon vor dem Abitur legen sie den Grundstein für ihr eigenes Unternehmen und zum 18. Geburtstag gibt es neben der Reifeprüfung einen Gewerbeschein. Tschechische Schülerfirmen setzen sich selbst gegen die Großkonkurrenz durch. Laut den Daten des Industrieministeriums ist ihre Zahl in den letzten 5 Jahren um 40% auf fast 10.000 gestiegen. Mehr von Markéta Kachlíková.
5: Im Keller der Hochschule für Chemische Technologie im Prager Stadtteil Holešovice befindet sich ein Raum voller Kartons, Wachse, Dochte und Gläser. Genau hier führen 3 Studierende das Unternehmen fort, das sie bereits im Alter von 16 Jahren gegründet haben, und zwar die Herstellung von Duftkerzen. Statt einer professionellen Ausrüstung stünden ihnen Töpfe aus der Küche ihrer Eltern und geschenkte Möbel zur Verfügung, erzählt der Firmengründer Miloš Nováček.
2: Wir hatten die Idee mit den Säuerkerzen und fingen an, die Sache zu erforschen. Voller Ambitionen kauften wir große Vorräte an Wachs, Dochten und Gläsern, bevor wir feststellten, dass das Ganze gar nicht so einfach ist.
5: Zudem war ein Startkapital von etwa 800 Euro nötig, das die Schüler auch mit Unterstützung ihrer Eltern zusammenlegten. Im Laufe der Zeit veränderte sich die Unternehmensstruktur und pendelte sich schließlich auf 3 Personen ein. Mittlerweile kaufen längst nicht mehr nur Eltern oder Mitschüler ihre Duftkerzen. Sogar Großunternehmen gehören inzwischen zu ihren Kunden. Um das Wachstum der Kerzenproduktion zu finanzieren und ausreichend Budget für Material und Marketing zu sichern, arbeiten die Gründer noch in Nebenjobs. Für die kommenden Wochen planen sie zudem den Sprung in den stationären Einzelhandel. Wojtěch Sies dazu.
2: Ich habe die schöne Vorstellung, dass wir, sobald der Prototyp unseres Kerzenständers fertig ist, beispielsweise in ein Blumengeschäft gehen. Blumen und Kerzen passen ja zusammen und wir wollen ihnen zeigen, was wir anbieten.
5: Auch Marko Verovič wagte den Schritt in die Selbstständigkeit noch während der Schulzeit. Heute führt er gemeinsam mit einem Partner eine Full-Service-Agentur für 360-Grad-Marketing. Ihr Angebot reicht vom Webdesign über klassisches Marketing bis hin zur Social-Media-Betreuung. Das junge Unternehmen wird bereits mit mehreren Millionen Kronen bewertet und die Auftragslage wächst kontinuierlich. Manchmal sorge das Alter der beiden Gründer, die heute 19 Jahre alt sind, bei den Kunden noch für Überraschung, bestätigt Verovič.
6: Aber
2: letztlich schützen sie genau das Alter an uns. Wir bringen den unverfälschten Blick der Generation Z mit. Wir verstehen, was diese Zielgruppe wirklich will, welche Produkte oder Dienstleistungen bei ihr funktionieren und wie man diese auf den Social Media Kanälen erfolgreich vermarktet.
5: Bei der Unternehmen verbindet die Teilnahme am Projekt JA-Check, das sie bei den ersten Schritten in die Selbstständigkeit begleitet hat. Seit 1992 hätten bereits zehntausende Schüler und Studenten diesen Wettbewerb unter der Schirmherrschaft des Bildungsministeriums durchlaufen, sagt Geschäftsführerin Gabriela Kaninská-Repková. Sie beschreibt, wie sich der Fokus der Unternehmen verändert hat.
2: Wir beobachten eine ganz klare Entwicklung hin zu Technologie und digitalen Lösungen. Das bedeutet jedoch keineswegs, dass Jugendliche traditionelle Produkte oder Dienstleistungen aufgeben. Im Gegenteil, es setzt sich immer häufiger eine Symbiose aus beiden durch.
5: Daten des tschechischen Industrie- und Handelsministeriums bestätigen den Boom junger Gründer. Die Zahl der Unternehmer unter 20 Jahren hat sich hierzulande in den letzten 5 Jahren mehr als verdoppelt. Bei den unter 25-Jährigen gab es ein Plus von 40%. Michal Spaniel vom Karriereportal Jen Práce zufolge ist Selbstständigkeit parallel zum Studium längst kein Randphänomen mehr.
2: Laut dem aktuellen Guess Global Report 2025 besitzen bereits 3,4% der tschechischen Studierenden ein Unternehmen. Weitere 13,8% befinden sich zudem in der Gründungsphase ihres eigenen Business. Markéta Kachlíková war das mit einem Bericht über die tschechischen Schülerfirmen. 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Die tschechische Premiere des Stücks Perpetuum Havel hat am 10. September im Prager Palais Akropolis stattgefunden. Wir waren noch bei der Generalprobe dabei. Mehr erfahren Sie im folgenden Kultursalon.

0: Im Jahr des 19. Geburtstags von Václav Havel für das Theater Laterna Magica, das zum Prager Nationaltheater gehört, ein Stück auf, das auf einem wenig bekannten Text des Dramatikers und späteren Staatspräsidenten basiert. Ihre Weltpremiere erlebte die Inszenierung Perpetuum Havel am 4. Juli dieses Jahres beim Theaterfestival in Avignon. Die französischen Kritiker waren begeistert. Nun wird das Stück in Prag gespielt. Am vergangenen Donnerstag fand die Generalprobe im Prager Palaz Akropolis statt. Auf der fast leeren Bühne ist eine Zelle von ein paar Quadratmetern zu sehen. Die Vorrichtung besteht nur aus einem Metallbett, einer schmutzigen Decke, einer Latrine und einem Eimer mit einer Zahnbürste. Dort absolviert der Gefangene den Tagesablauf. Das Wecken, eine kurze Morgengymnastik, die Hygiene, bei der in der Tür auf einer Projektion das Bild des Ausseers erscheint. Auf der Seite befindet sich so etwas wie ein winziger Hof, in der Gefangene durch den Zaun kriechen muss, wo er kaum einen Schritt machen kann. Eine Routine, aus der es keinen Ausweg gibt. Der namenlose Gefangene spannt einen Stacheldraht um sich herum und sieht sich einer zermürbenden Leere gegenüber. Die kurzen Minuten des Nachtschlafs werden von Projektionen begleitet, in denen ein kleiner Junge zu sehen ist, der einen Ritter spielt. Es folgen einige Ausschnitte von der Außenwelt. Gezeigt werden aber in schneller Folge auch Fotos von politischen Gefangenen der Gegenwart. Es ist ein nonverbales Theater. Der einzige Darsteller ist der Tänzer und Performer Roman Sotov-Mikschin. Seine Leistung ist beeindruckend. Hat er Raum zu improvisieren oder muss er sich streng an die Anweisungen der Regie halten? Der Performer sagte gegenüber Radio Prag International.
1: Es gibt eine strenge Regiearbeit, aber gleichzeitig besteht eine zeitliche Freiheit. Es gibt viele Signale, die an mich gerichtet sind, und bevor ich eine bestimmte Geste mache, wird gewartet. Dies bietet mir eine großartige Gelegenheit, den Raum und die Zeit zu nutzen, damit sich die Performance entfalten und auch nachwirken kann. Denn sie ist mit jedem Publikum und in jedem Umfeld anders. Ich bin froh, dass ich diese Option habe. Das System funktioniert sehr streng und ich muss mich wirklich anstrengen, um damit zurechtzukommen.
2: Ja, muss ich heute nicht machen, aber ich das war noch.
0: Der Inszenierung Perpetuum Havel liegt ein wenig bekannter Text zugrunde, den Václav Havel im Frühjahr 1989 in einer Zelle im Gefängnis in Pankraz in Prag verfasste. Das Libretto für das wortlose Theaterstück Perpetuum Mobile schildert 7 Tage aus dem Leben eines politischen Gefangenen. Die Theoretikerin der nonverbalen Kunst Ladislava Petišková entdeckte den Text 2014 und empfahl ihn daraufhin für die Abschlussprüfungen im Fach Nonverbales Theater an der Prager Akademie der Musischen Künste. Dort wurde das Stück unter der pädagogischen Führung von Radim Vizvari zum ersten Mal einstudiert. Vizvari ist derzeit künstlerischer Leiter der Laterna Magica. Er entschied sich, Havels Libretto erneut zu nutzen. Regie hatte Peter Bohac. Es handelt sich um das Leben eines Gefangenen, dem sein Körper sowie seine Seele allmählich zu zerfallen drohen, sagte der Regisseur während der Generalprobe.
3: Denn
1: der Druck ist sehr groß. Die Figur schafft eine Gegenkraft, um zu überleben. Zum Schluss kämpft sie nicht nur gegen das System, sondern auch gegen sich selbst. Havel fasste das Stück in einem seiner Briefe zusammen. Er musste den Text wegen der Zensur noch kürzen, weil er mehr Worte enthielt, als erlaubt waren.
0: Ein Gefangener des Gewissens ist laut dem Regisseur jemand, der seine Sicherheit und manchmal auch seine Familie im Namen der Wahrheit opfert.
1: Solche Menschen gibt es in vielen Ländern wie Russland, Belarus, die Türkei, China, Vietnam oder der Iran. Wir würden noch mehr Länder finden, die solche Personen bestrafen, damit diese nicht gesehen und vergessen werden.
0: Die Vorstellung dauert knapp eine Stunde. Die Aufmerksamkeit des Publikums konzentriert sich natürlich die ganze Zeit auf den einzigen Darsteller Romanzow Mikschin. Wie anspruchsvoll ist das für ihn, auch physisch, der Performer?
1: Es ist schon physisch anstrengend. Wir sind das jedoch mittlerweile gewohnt, da die tschechische Premiere erst nach der Weltpremiere in Frankreich stattfindet. Wir haben schon rund 10 Vorstellungen hinter uns, aber 1,5 Monate lang jetzt nicht gespielt. Also muss ich erst richtig reinkommen. Es ist anspruchsvoll, die Spannung eine Stunde lang zu halten und damit zu arbeiten. Es ist mein erster abendfüllender Soloauftritt. Ich spüre das und arbeite daran.
0: Das Stück basiert auf einem Gefängnistext von Václav Havel. Inspiriert wurde die Inszenierung jedoch auch durch Erinnerungen anderer politischer Gefangener, darunter der belarussischen Regimekritikerin Palena Scharenda-Palasyuk und des chinesischen Dissidentenkünstlers Ai Weiwei. Inwieweit diese Texte für den Darsteller Romanzow Mikschin wichtig waren, dazu der Performer selbst.
1: Bei den Vorbereitungen auf die Vorstellung haben wir Havels Text gelesen. Wir haben uns zudem mit den Aussagen mehrerer anderer politischer Gefangener und gesetzwidrig verurteilter Menschen beschäftigt. Das ist keine leichte Lektüre. Es ist nicht die Art von Buch, das man einfach in die Hand nimmt und in einem Rutsch durchliest. Man liest die Erinnerungen bis zum letzten Wort und eines der Schlusswörter ist sogar in die Vorstellung eingebaut. Es wurde in eine Geste übersetzt. Ich spreche es aus, aber niemand hört es. Es wird allein durch meine Lippen und meine Bewegung vermittelt. Die Aussagen werden auf verschiedene Weise eingesetzt. Sie stammen vor allem aus Russland und aus Belarus. Wir haben die Texte als Grundlage herangezogen, weil sie sehr spezifische Themen behandeln. Zugleich stellen sie weniger sich selbst in den Mittelpunkt als vielmehr die Gründe, warum die Menschen das tun, was sie tun. Und genau das lieferte uns auch die Motivation für unser Tun. Wir haben es den politischen Gefangenen gewidmet. Sie geben ihre Erlebnisse weiter, damit wir auf dem Laufenden bleiben können.
0: Wie waren die Reaktionen auf das Stück nach der Weltpremiere in Avignon?
1: Zum einen ist Havel in Frankreich sehr bekannt. Jeder von jung bis alt kannte den Namen. Die Reaktionen waren sehr positiv. Es wurden mehr als 10 Rezensionen veröffentlicht. Im Großen und Ganzen gab es kaum etwas zu beanstanden, was eigentlich ein wenig seltsam ist. Aber andererseits haben Kritiker die Angewohnheit, gar nichts zu schreiben, wenn ihnen etwas nicht gefällt. Doch 10 Rezensionen sind eine beachtliche Zahl. Die Kraft, die von der Bühne auf das Publikum ausging, gepaart mit der Schlichtheit der Struktur, wurde allenthalben hervorgehoben.
0: Romanzow Mikschin betonte, dass die Prager Inszenatoren versuchten, das Stück nicht durch komplizierte Schichten zu verschleiern, sondern es so zu formulieren, wie sie es im Moment für notwendig hielten.
1: Denn wir Menschen beginnen oft, die Dinge so kompliziert zu gestalten, dass wir einander nicht mehr verstehen. Ganz ähnlich wie Havel es in seinen Theaterstücken schrieb, in denen die Personen lange Passagen vortragen und niemand den anderen versteht. Jeder redet, aber es gibt keinen Dialog. Wir bemühten uns hingegen, in der Vorstellung sehr konkret zu sein.
0: Das Stück dauert fast eine Stunde und erreicht zum Abschluss den Höhepunkt. Der Performer dazu.
1: Ich weiß nicht, ob ich noch eine halbe Stunde durchhalten würde. Meinen letzten Tanz nennen wir Ritter oder Don Quixote. Ich denke, damit wird alles gesagt, es ist dann abgeschlossen. Ich weiß nicht, was noch passieren müsste, damit eine Fortsetzung Sinn ergäbe. So wirkt es in sich abgeschlossen und ich bin froh über den runden Abschluss.
0: Im Publikum bei der Generalprobe war auch die belarussische Regimekritikerin Paulina Scherender-Panasiuk. Die Bürgerrechtlerin verbrachte 1491 Tage in Haft, 270 Tage davon in der Isolationshaft. Sie sagte gegenüber Radio Prag International, die Darstellung des Lebens eines Gefangenen in der Zelle sei sehr treffend.
1: Wieder einmal wird mir bewusst, wie präzise sich das widerspiegelt, sowohl körperlich als auch seelisch. Dieser Zustand eines Menschen, der in vier Wänden gefangen ist und dort unter enormem Druck so viel Zeit verbringt. Während ich im Publikum saß, hatte ich manchmal das Gefühl, direkt wieder dort zu sein. Tatsächlich ist es nicht nur die großartige schauspielerische Leistung, die sehr wichtig ist, sondern auch die Seele des Schauspielers und das Mitgefühl, das er zweifellos für das Ganze empfindet.
0: Paulina Scherender-Panasiuk berichtet, sie sei von ihren Freunden in Tschechien vor etwa einem Jahr angesprochen worden, weil sie von den Vorbereitungen der Inszenierung gewusst hätten. Sie sei anschließend zu den Proben nach Prag gekommen.
1: Ich habe gemeinsam mit einigen weiteren Frauen, ebenfalls politische Gefangene, Feedback gegeben. Wir haben Ratschläge erteilt, was man genauer darstellen könnte und wie es damals für uns war. Ich bin sehr froh, dass ich nun zur Premiere eingeladen wurde.
0: Die belarussische Regimekritikerin erklärte, Václav Havels Name sei in der demokratischen Bewegung in Belarus sehr bekannt.
1: Nicht nur sein Name, sondern auch sein Schicksal ist bekannt. Für uns ist er ein glückliches Beispiel eines Dissidenten, der nicht im Gefängnis starb, sondern ein guter und bekannter Staatspräsident geworden ist.
0: Paulina Scherender-Panasiuk wurde im Februar letzten Jahres freigelassen. Sie lebt derzeit in Polen. Die Situation in Belarus hält sie für tragisch. Sie bezeichnet sie als einen stillen Krieg. Die Dissidenten schätzt, dass 3 bis 4 Millionen Menschen von den rund 10 Millionen Einwohnern wegen des Lukaschenko-Regimes gestorben oder emigriert seien. Das Stück Perpetuum Havel wird im Palast Akropolis in Prag am 4. und 5. Oktober jeweils um 19.30 Uhr aufgeführt. Am 5. Oktober findet noch eine Vorstellung am Vormittag um 11 Uhr statt. Weitere Reprisen gibt es im Dezember und im Februar. Es gibt noch Restkarten. Und damit sind wir fast am Ende der heutigen Sendung angelangt. Besuchen Sie uns auch auf Facebook. Für Ihre Aufmerksamkeit bedankt sich Martina Schneibergova. 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
2: Dobrý den, herzlich willkommen zur folgenden Sendung. Am Mikrofon begrüße ich Martina Schneibergova. Heute haben wir für Sie die folgenden Themen vorbereitet. Die Polizei soll bei Fahndungsmeldungen nicht mehr Informationen über psychische Erkrankungen der jeweiligen Person veröffentlichen. Tschechische Schülerfirmen setzen sich selbst gegen Großkonkurrenz durch. Und das Stück Perpetuum Havel feierte seine tschechische Premiere. Bleiben Sie dran, zuerst das Neueste aus Tschechien mit Daniela Hunigmann.
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3: Europa braucht eine starke Führung und muss gemeinsam mit den USA dafür sorgen, dass der ukrainische Präsident Volodymyr Zelensky und Russlands Staatschef Wladimir Putin an einem Verhandlungstisch zusammenkommen. Dies hat Tschechiens Premier Andrej Babiš am Donnerstag zur Eröffnung des Prager Verteidigungsgipfels gefordert. Er kritisiert zudem die schwache Betonung des Friedens in der aktuellen Sicherheitsdebatte in Europa. Den Verteidigungsgipfel in Prag veranstaltet das Internationale Institut für Strategische Studien, ein Think Tank aus Großbritannien. Babiš schlug in seiner Auftaktrede des Weiteren die Einrichtung eines gesamteuropäischen Antiraketensystems vor, für das er den Namen Europatriot nutzte. Die Regierungskoalition in Tschechien ist am Donnerstag offenbar zu einer Einigung über die Höhe des Haushaltsdefizits für 2027 gekommen. Dieses könne bei der Sitzung am Montag verabschiedet und dann ins Abgeordnetenhaus geschickt werden, teilte der Vorsitzende der Autofahrerpartei Motoristes Sobě und Außenminister Petr Maczinka am Donnerstag der Presse mit. Seinen Worten zufolge wird das ursprünglich angedachte Defizit von 389 Milliarden Kronen, das sind etwa 16 Milliarden Euro, um einige Milliarden gesenkt. Ein weiterer Schuldenbetrag von bis zu 20 Milliarden Kronen könne durch Gesetzesvorschläge eingespart werden, die das Kabinett bis Ende dieses Jahres einbringen wolle, so Maczinkas Ankündigung. Staatspräsident Petr Pavel hat am Donnerstag sein Veto gegen das neue Beamtengesetz eingelegt. Dieses stehe der Empfehlung der Europäischen Kommission entgegen, leitende Staatsbeamte besser vor politischer Einflussnahme zu schützen, begründete das Staatsoberhaupt in seinem Video in den sozialen Netzwerken. Zudem würde ihm das Gesetz die Befugnis nehmen, die Leiter der ständigen Missionen Tschechiens bei internationalen Organisationen zu ernennen und abzuberufen. Zur Begründung verweist Pavel auf die tschechische Verfassung, in der diese Aufgabe des Staatsoberhauptes festgeschrieben ist. Unterschrieben hat Pavel am Donnerstag hingegen die lange umstrittene Novelle des Baugesetzes sowie das Gesetz zur Wiedereinführung der Registrierkassenpflicht. Das öffentlich-rechtliche tschechische Fernsehen wird ab diesem Jahr bis 2030 fast 350 Menschen, also 12% seiner Mitarbeiter, entlassen. Dies geht aus der langfristigen Planung hervor, die der Fernsehrat bereits genehmigt und über die Intendant Hinek Chudarek bei der Ratssitzung am Mittwoch gesprochen hat. Die Medienanstalt beschäftigt derzeit rund 2.900 Menschen. Die Verringerung dieser Zahl ist Bestandteil von Sparmaßnahmen, durch die im kommenden Jahr umgerechnet 14,4 Millionen Euro weniger ausgegeben werden sollen. Dadurch solle eine Reserve angelegt werden, als Vorbereitung auf eine unklare Weiterfinanzierung, so Chudarek. Die tschechische Regierung plant, die Rundfunkgebühren abzuschaffen und die Öffentlich-Rechtlichen aus dem Staatshaushalt zu finanzieren, allerdings mit weniger Geld, als sie bisher zur Verfügung haben. Die Fußballer von Sparta Prag sind siegreich in die Europa League gestartet. Beim Hinspiel der ersten Runde siegten sie am Mittwoch in Jerewan mit 4:1 gegen Ararat Armenia. Die beiden Mannschaften hatten sich zuletzt vergangenes Jahr bei der Qualifikation zur Conference League getroffen. Damals schickte Sparta die Armenier in der dritten Vorrunde nach Hause. Und zum Schluss der Blick aufs Wetter. Am Freitag ist es in Tschechien bewölkt bis bedeckt. Morgens bildet sich örtlich Nebel. Im Tagesverlauf kann es im Westen und Nordwesten vereinzelte Schauer geben. Die Tageshöchsttemperaturen liegen bei 18 bis 23 Grad.
2: Danke, Daniela, für die Nachrichten. Wenn die Polizei in Tschechien eine Fahndungs- oder Vermisstenmeldung veröffentlicht, dann enthielt diese bisher eventuell auch Aussagen über psychische Erkrankungen der jeweiligen Person. Doch eine NGO und das Büro der Ombudsfrau haben jetzt durchgesetzt, dass dies nur noch dann geschieht, wenn es unbedingt nötig ist. Damit sollen Vorurteile abgebaut und Fehlinterpretationen vermieden werden. Till Janse weiß mehr.
4: Die tschechische Polizei sucht jedes Jahr nach Dutzenden Personen, die vermisst gemeldet wurden und gefährdet sind. Dabei bittet sie auch die Öffentlichkeit um Hinweise und Mitarbeit. Genauso wie bei entflohenen Straftätern. In diesen Fahndungs- und Vermisstenmeldungen wurden häufig auch Informationen über den seelischen Zustand oder psychische Erkrankungen der Menschen veröffentlicht. Das sei aber häufig nicht nötig, sagt Hanna Podmieschilova. Sie leitet den Verein Revenium, der sich um die gesellschaftliche Eingliederung von Menschen mit körperlichen oder seelischen Beeinträchtigungen kümmert.
5: In den vergangenen Jahren habe ich wegen meiner Beschäftigung mehrfach mitbekommen, dass konkrete Diagnosen über psychische Erkrankungen in den Pressemitteilungen der Polizei genannt wurden. Und das, obwohl diese Diagnosen nichts mit dem jeweiligen Fall zu tun hatten.
4: Ein solches Vorgehen sei diskriminierend, sagt Podmieschilova. Sie wandte sich daher an das Büro der Ombudsfrau in Tschechien. Und dort gab man ihren Argumenten recht. Der stellvertretende Ombudsmann Vít Alexander Schorm kontaktierte in der Folge den Polizeipräsidenten Martin Vondrášek und den Vorsitzenden des Bundes der Städte und Gemeinden František Lukl.
5: Leicht kann der falsche Eindruck aufkommen, dass zwischen der seelischen Erkrankung und unvorhersehbaren Verhaltensäußerungen oder sogar kriminellen Tätigkeiten eine Verbindung bestehe.
4: Merkte Schorm in den Inlandssendungen des tschechischen Rundfunks an. In der Öffentlichkeit werde dann häufig psychische Erkrankung mit gefährlich gleichgesetzt, ließ er wissen. Das Polizeipräsidium hat nun an all seine Kreisstellen eine neue Empfehlung geschickt. Demnach sollen sowohl intern als auch öffentlich nicht automatisch Informationen über psychische Erkrankungen genannt werden. Ondřej Moravčík ist Sprecher der Polizeikreisdirektion.
5: In den meisten Fällen reicht für Polizeizwecke die allgemeine Formulierung aus, dass sich die Person in einem schlechten psychischen Zustand befindet oder Anzeichen von Desorientierung zeigt.
4: Laut dem stellvertretenden Ombudsmann Schorm haben die Informationen über psychische Erkrankungen häufig zur Boulevardisierung von Vermissten- und Fahndungsfällen beigetragen. Er sagt auch,
5: die Beamten direkt im Terrain haben meist nicht das fachliche Wissen, um bei einem polizeilichen Eingriff ärztliche Diagnosen zu stellen oder zu interpretieren.
4: Auch der Medizinethiker Marek Orchovácha begrüßt den vorsichtigeren Umgang mit Patienteninformationen. In den Inlandssendungen des tschechischen Rundfunks wies er auf ein Urteil des Europäischen Gerichtshofs für Menschenrechte hin. In diesem begründeten die Richter, warum die ärztliche Schweigepflicht nötig sei.
5: Damit die Person bei einer möglichen Veröffentlichung dieser Angaben nicht der Verachtung oder dem Risiko einer Ächtung ausgesetzt ist. Und der zweite Grund ist, das Vertrauen in die Medizin und ihre Dienstleistungen aufrechtzuerhalten.
4: Im Gesundheitswesen wird laut Vácha sehr darauf geachtet, die ärztliche Schweigepflicht einzuhalten, und zwar besonders bei seelischen Erkrankungen. Allerdings gilt für die Polizei kein grundsätzliches Verbot. Ondřej Moravčík.
5: Es gibt Fälle, in denen es notwendig ist, mitzuteilen, dass die Person unter einer konkreten Krankheit leidet. Das entscheidet immer der Ermittler. Er macht uns dann darauf aufmerksam, dass die Öffentlichkeit dies für das Auffinden der Person wissen müsse.
4: Es handelt sich zum Beispiel um solche Fälle, wenn ein Patient aus einem Krankenhaus geflohen ist und ohne die Einnahme seiner Medikamente gefährlich sein könnte.
2: Till Janssen war das mit einem Bericht über die Entscheidung der Ombudsfrau, dass die Polizei bei der Veröffentlichung einer Fahndungs- oder Vermisstenmeldung nicht über psychische Erkrankungen der jeweiligen Person informieren soll. Schon vor dem Abitur legen sie den Grundstein für ihr eigenes Unternehmen und zum 18. Geburtstag gibt es neben der Reifeprüfung einen Gewerbeschein. Tschechische Schülerfirmen setzen sich selbst gegen die Großkonkurrenz durch. Laut den Daten des Industrieministeriums ist ihre Zahl in den letzten 5 Jahren um 40% auf fast 10.000 gestiegen. Mehr von Markéta Kachlíková.
5: Im Keller der Hochschule für Chemische Technologie im Prager Stadtteil Holešovice befindet sich ein Raum voller Kartons, Wachse, Dochte und Gläser. Genau hier führen 3 Studierende das Unternehmen fort, das sie bereits im Alter von 16 Jahren gegründet haben. Und zwar die Herstellung von Duftkerzen. Statt einer professionellen Ausrüstung stünden ihnen Töpfe aus der Küche ihrer Eltern und geschenkte Möbel zur Verfügung, erzählt der Firmengründer Miloš Nováček.
2: Wir hatten die Idee mit den Säuerkerzen und fingen an, die Sache zu erforschen. Voller Ambitionen kauften wir große Vorräte an Wachs, Duften und Gläsern, bevor wir feststellten, dass das Ganze gar nicht so einfach ist.
5: Zudem war ein Startkapital von etwa 800 Euro nötig, das die Schüler auch mit Unterstützung ihrer Eltern zusammenlegten. Im Laufe der Zeit veränderte sich die Unternehmensstruktur und pendelte sich schließlich auf 3 Personen ein. Mittlerweile kaufen längst nicht mehr nur Eltern oder Mitschüler ihre Duftkerzen. Sogar Großunternehmen gehören inzwischen zu ihren Kunden. Um das Wachstum der Kerzenproduktion zu finanzieren und ausreichend Budget für Material und Marketing zu sichern, arbeiten die Gründer noch in Nebenjobs. Für die kommenden Wochen planen sie zudem den Sprung in den stationären Einzelhandel. Wojtěch Sies dazu.
2: Ich habe die schöne Vorstellung, dass wir, sobald der Prototyp unseres Kerzenständers fertig ist, beispielsweise in ein Blumengeschäft gehen. Blumen und Kerzen passen ja zusammen und wir wollen ihnen zeigen, was wir anbieten.
5: Auch Marko Verovič wagte den Schritt in die Selbstständigkeit noch während der Schulzeit. Heute führt er gemeinsam mit einem Partner eine Full-Service-Agentur für 360-Grad-Marketing. Ihr Angebot reicht vom Webdesign über klassisches Marketing bis hin zur Social-Media-Betreuung. Das junge Unternehmen wird bereits mit mehreren Millionen Kronen bewertet und die Auftragslage wächst kontinuierlich. Manchmal sorge das Alter der beiden Gründer, die heute 19 Jahre alt sind, bei den Kunden noch für Überraschung, bestätigt Verovič.
2: Aber letztlich schützen sie genau das Alter an uns. Wir bringen den unverfälschten Blick der Generation Z mit. Wir verstehen, was diese Zielgruppe wirklich will, welche Produkte oder Dienstleistungen bei ihr funktionieren und wie man diese auf den Social Media Kanälen erfolgreich vermarktet.
5: Bei der Unternehmen verbindet die Teilnahme am Projekt JA-Check, das sie bei den ersten Schritten in die Selbstständigkeit begleitet hat. Seit 1992 hätten bereits zehntausende Schüler und Studenten diesen Wettbewerb unter der Schirmherrschaft des Bildungsministeriums durchlaufen, sagt Geschäftsführerin Gabriela Kaninská-Repková. Sie beschreibt, wie sich der Fokus der Unternehmen verändert hat.
2: Wir beobachten eine ganz klare Entwicklung hin zu Technologie und digitalen Lösungen. Das bedeutet jedoch keineswegs, dass Jugendliche traditionelle Produkte oder Dienstleistungen aufgeben. Im Gegenteil, es setzt sich immer häufiger eine Symbiose aus beiden durch.
5: Daten des tschechischen Industrie- und Handelsministeriums bestätigen den Boom junger Gründer. Die Zahl der Unternehmer unter 20 Jahren hat sich hierzulande in den letzten 5 Jahren mehr als verdoppelt. Bei den unter 25-Jährigen gab es ein Plus von 40%. Michal Spaniel vom Karriereportal Jen Práce zufolge ist Selbstständigkeit parallel zum Studium längst kein Randphänomen mehr.
2: Laut dem aktuellen Guest Global Report 2025 besitzen bereits 3,4% der tschechischen Studierenden ein Unternehmen. Weitere 13,8% befinden sich zudem in der Gründungsphase ihres eigenen Business. Markéta Kachlíková war das mit einem Bericht über die tschechischen Schülerfirmen. 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Die tschechische Premiere des Stücks Perpetuum Havel hat am 10. September im Prager Palais Akropolis stattgefunden. Wir waren noch bei der Generalprobe dabei. Mehr erfahren Sie im folgenden Kultursalon.

0: im Jahr des 19. Geburtstags von Václav Havel für das Theater La Terra Magica, das zum Prager Nationaltheater gehört, ein Stück auf, das auf einem wenig bekannten Text des Dramatikers und späteren Staatspräsidenten basiert. Ihre Weltpremiere erlebte die Inszenierung Perpetuum Havel am 4. Juli dieses Jahres beim Theaterfestival in Avignon. Die französischen Kritiker waren begeistert. Nun wird das Stück in Prag gespielt. Am vergangenen Donnerstag fand die Generalprobe im Prager Palaz Akropolis statt. Auf der fast leeren Bühne ist eine Zelle von ein paar Quadratmetern zu sehen. Die Vorrichtung besteht nur aus einem Metallbett, einer schmutzigen Decke, einer Latrine und einem Eimer mit einer Zahnbürste. Dort absolviert der Gefangene den Tagesablauf. Das Wecken, eine kurze Morgengymnastik, die Hygiene, weiter in der Tür auf einer Projektion das Bild des Ausehers erscheint. Auf der Seite befindet sich so etwas wie ein winziger Hof, in der der Gefangene durch den Zaun kriechen muss, wo er kaum einen Schritt machen kann. Eine Routine, aus der es keinen Ausweg gibt. Der namenlose Gefangene spannt einen Stacheldraht um sich herum und sieht sich einer zermürbenden Leere gegenüber. Die kurzen Minuten des Nachtschlafs werden von Projektionen begleitet, in denen ein kleiner Junge zu sehen ist, der einen Ritter spielt. Es folgen einige Ausschnitte von der Außenwelt. Gezeigt werden aber in schneller Folge auch Fotos von politischen Gefangenen der Gegenwart. Es ist ein nonverbales Theater. Der einzige Darsteller ist der Tänzer und Performer Roman Sotov-Mikschin. Seine Leistung ist beeindruckend. Hat er Raum zu improvisieren oder muss er sich streng an die Anweisungen der Regie halten? Der Performer sagte gegenüber Radio Prag International.
1: Es gibt eine strenge Regiearbeit, aber gleichzeitig besteht eine zeitliche Freiheit. Es gibt viele Signale, die an mich gerichtet sind, und bevor ich eine bestimmte Geste mache, wird gewartet. Dies bietet mir eine großartige Gelegenheit, den Raum und die Zeit zu nutzen, damit sich die Performance entfalten und auch nachwirken kann. Denn sie ist mit jedem Publikum und in jedem Umfeld anders. Ich bin froh, dass ich diese Option habe. Das System funktioniert sehr streng und ich muss mich wirklich anstrengen, um damit zurechtzukommen.
2: Ja, muss ich heute nicht machen, aber ich das war noch.
0: Der Inszenierung Perpetuum Havel liegt ein wenig bekannter Text zugrunde, den Václav Havel im Frühjahr 1989 in einer Zelle im Gefängnis in Pankraz in Prag verfasste. Das Libretto für das wortlose Theaterstück Perpetuum Mobile schildert 7 Tage aus dem Leben eines politischen Gefangenen. Die Theoretikerin der nonverbalen Kunst Ladislava Petišková entdeckte den Text 2014 und empfahl ihn daraufhin für die Abschlussprüfungen im Fach Nonverbales Theater an der Prager Akademie der Musischen Künste. Dort wurde das Stück unter der pädagogischen Führung von Radim Vizvari zum ersten Mal einstudiert. Vizvari ist derzeit künstlerischer Leiter der La Terna Magica. Er entschied sich, Havels Libretto erneut zu nutzen. Regie hatte Peter Bohatsch. Es handelt sich um das Leben eines Gefangenen, dem sein Körper sowie seine Seele allmählich zu zerfallen drohen, sagte der Regisseur während der Generalprobe.
3: Denn
1: der Druck ist sehr groß. Die Figur schafft eine Gegenkraft, um zu überleben. Zum Schluss kämpft sie nicht nur gegen das System, sondern auch gegen sich selbst. Havel fasste das Stück in einem seiner Briefe zusammen. Er musste den Text wegen der Zensur noch kürzen, weil er mehr Worte enthielt, als erlaubt waren.
0: Ein Gefangener des Gewissens ist laut dem Regisseur jemand, der seine Sicherheit und manchmal auch seine Familie im Namen der Wahrheit opfert.
1: Solche Menschen gibt es in vielen Ländern wie Russland, Belarus, die Türkei, China, Vietnam oder der Iran. Wir würden noch mehr Länder finden, die solche Personen bestrafen, damit diese nicht gesehen und vergessen werden.
0: Die Vorstellung dauert knapp eine Stunde. Die Aufmerksamkeit des Publikums konzentriert sich natürlich die ganze Zeit auf den einzigen Darsteller Roman Sotov-Mikschin. Wie anspruchsvoll ist das für ihn, auch physisch, der Performer?
2: Je to fyzicky náročný, hodně.
1: Es ist schon physisch anstrengend. Wir sind das jedoch mittlerweile gewohnt, da die tschechische Premiere erst nach der Weltpremiere in Frankreich stattfindet. Wir haben schon rund 10 Vorstellungen hinter uns, aber anderthalb Monate lang jetzt nicht gespielt. Also muss ich erst richtig reinkommen. Es ist anspruchsvoll, die Spannung eine Stunde lang zu halten und damit zu arbeiten. Es ist mein erster abendfüllender Soloauftritt. Ich spüre das und arbeite daran.
0: Das Stück basiert auf einem Gefängnistext von Václav Havel. Inspiriert wurde die Inszenierung jedoch auch durch Erinnerungen anderer politischer Gefangener, darunter der belarussischen Regimekritikerin Palina Scharenda-Palasjuk und des chinesischen Dissidentenkünstlers Ai Weiwei. Inwieweit diese Texte für den Darsteller Roman Sotov-Mikschin wichtig waren, dazu der Performer selbst.
1: Bei den Vorbereitungen auf die Vorstellung haben wir Havels Text gelesen. Wir haben uns zudem mit den Aussagen mehrerer anderer politischer Gefangener und gesetzwidrig verurteilter Menschen beschäftigt. Das ist keine leichte Lektüre. Es ist nicht die Art von Buch, das man einfach in die Hand nimmt und in einem Rutsch durchliest. Man liest die Erinnerungen bis zum letzten Wort und eines der Schlusswörter ist sogar in die Vorstellung eingebaut. Es wurde in eine Geste übersetzt. Ich spreche es aus, aber niemand hört es. Es wird allein durch meine Lippen und meine Bewegung vermittelt. Die Aussagen werden auf verschiedene Weise eingesetzt. Sie stammen vor allem aus Russland und aus Belarus. Wir haben die Texte als Grundlage herangezogen, weil sie sehr spezifische Themen behandeln. Zugleich stellen sie weniger sich selbst in den Mittelpunkt als vielmehr die Gründe, warum die Menschen das tun, was sie tun. Und genau das lieferte uns auch die Motivation für unser Tun. Wir haben es den politischen Gefangenen gewidmet. Sie geben ihre Erlebnisse weiter, damit wir auf dem Laufenden bleiben können.
0: Wie waren die Reaktionen auf das Stück nach der Weltpremiere in Avignon?
1: Zum einen ist Havel in Frankreich sehr bekannt. Jeder von jung bis alt kannte den Namen. Die Reaktionen waren sehr positiv. Es wurden mehr als 10 Rezensionen veröffentlicht. Im Großen und Ganzen gab es kaum etwas zu beanstanden, was eigentlich ein wenig seltsam ist. Aber andererseits haben Kritiker die Angewohnheit, gar nichts zu schreiben, wenn ihnen etwas nicht gefällt. Doch 10 Rezensionen sind eine beachtliche Zahl. Die Kraft, die von der Bühne auf das Publikum ausging, gepaart mit der Schlichtheit der Struktur, wurde allenthalben hervorgehoben.
0: Roman Sotov-Mikschin betonte, dass die Prager Inszenatoren versuchten, das Stück nicht durch komplizierte Schichten zu verschleiern, sondern es so zu formulieren, wie sie es im Moment für notwendig hielten.
1: Denn wir Menschen beginnen oft, die Dinge so kompliziert zu gestalten, dass wir einander nicht mehr verstehen. Ganz ähnlich wie Havel es in seinen Theaterstücken schrieb, in denen die Personen lange Passagen vortragen und niemand den anderen versteht. Jeder redet, aber es gibt keinen Dialog. Wir bemühten uns hingegen, in der Vorstellung sehr konkret zu sein.
0: Das Stück dauert fast eine Stunde und erreicht zum Abschluss den Höhepunkt. Der Performer dazu?
1: Ich weiß nicht, ob ich noch eine halbe Stunde durchhalten würde. Meinen letzten Tanz nennen wir Ritter oder Don Quixote. Ich denke, damit wird alles gesagt. Es ist dann abgeschlossen. Ich weiß nicht, was noch passieren müsste, damit eine Fortsetzung Sinn ergäbe. So wirkt es in sich abgeschlossen und ich bin froh über den runden Abschluss.
0: Im Publikum bei der Generalprobe war auch die belarussische Regimekritikerin Paulina Scherender-Panasiuk. Die Bürgerrechtlerin verbrachte 1491 Tage in Haft, 270 Tage davon in der Isolationshaft. Sie sagte gegenüber Radio Prag International, die Darstellung des Lebens eines Gefangenen in der Zelle sei sehr treffend.
1: Wieder einmal wird mir bewusst, wie präzise sich das widerspiegelt, sowohl körperlich als auch seelisch. Dieser Zustand eines Menschen, der in vier Wänden gefangen ist und dort unter enormem Druck so viel Zeit verbringt. Während ich im Publikum saß, hatte ich manchmal das Gefühl, direkt wieder dort zu sein. Tatsächlich ist es nicht nur die großartige schauspielerische Leistung, die sehr wichtig ist, sondern auch die Seele des Schauspielers und das Mitgefühl, das er zweifellos für das Ganze empfindet.
0: Paulina Scherender-Panasiuk berichtet, sie sei von ihren Freunden in Tschechien vor etwa einem Jahr angesprochen worden, weil sie von den Vorbereitungen der Inszenierung gewusst hätten. Sie sei anschließend zu den Proben nach Prag gekommen.
1: Ich habe gemeinsam mit einigen weiteren Frauen, ebenfalls politische Gefangene, Feedback gegeben. Wir haben Ratschläge erteilt, was man genauer darstellen könnte und wie es damals für uns war. Ich bin sehr froh, dass ich nun zur Premiere eingeladen wurde.
0: Die belarussische Regimekritikerin erklärte, Václav Havels Name sei in der demokratischen Bewegung Belarus sehr bekannt.
1: Nicht nur sein Name, sondern auch sein Schicksal ist bekannt. Für uns ist er ein glückliches Beispiel eines Dissidenten, der nicht im Gefängnis starb, sondern ein guter und bekannter Staatspräsident geworden ist.
0: Paulina Scherender-Panasiuk wurde im Februar letzten Jahres freigelassen. Sie lebt derzeit in Polen. Die Situation in Belarus hält sie für tragisch. Sie bezeichnet sie als einen stillen Krieg. Die Dissidenten schätzt, dass 3 bis 4 Millionen Menschen von den rund 10 Millionen Einwohnern wegen des Lukaschenko-Regimes gestorben oder emigriert seien. Das Stück Perpetuum Havel wird im Palast Akropolis in Prag am 4. und 5. Oktober jeweils um 19.30 Uhr aufgeführt. Am 5. Oktober findet noch eine Vorstellung am Vormittag um 11 Uhr statt. Weitere Reprisen gibt es im Dezember und im Februar. Es gibt noch Restkarten. Und damit sind wir fast am Ende der heutigen Sendung angelangt. Besuchen Sie uns auch auf Facebook. Für Ihre Aufmerksamkeit bedankt sich Martina Schneibergova. 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
2: Dobrý den, herzlich willkommen zur folgenden Sendung. Am Mikrofon begrüße ich Martina Schneibergova. Heute haben wir für Sie die folgenden Themen vorbereitet. Die Polizei soll bei Fahndungsmeldungen nicht mehr Informationen über psychische Erkrankungen der jeweiligen Person veröffentlichen. Tschechische Schülerfirmen setzen sich selbst gegen Großkonkurrenz durch. Und das Stück Perpetuum Havel feierte seine tschechische Premiere. Bleiben Sie dran, zuerst das Neueste aus Tschechien mit Daniela Hunigmann.
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3: Europa braucht eine starke Führung und muss gemeinsam mit den USA dafür sorgen, dass der ukrainische Präsident Volodymyr Zelensky und Russlands Staatschef Wladimir Putin an einem Verhandlungstisch zusammenkommen. Dies hat Tschechiens Premier Andrej Babiš am Donnerstag zur Eröffnung des Prager Verteidigungsgipfels gefordert. Er kritisiert zudem die schwache Betonung des Friedens in der aktuellen Sicherheitsdebatte in Europa. Den Verteidigungsgipfel in Prag veranstaltet das Internationale Institut für Strategische Studien, ein Think Tank aus Großbritannien. Babiš schlug in seiner Auftaktrede des Weiteren die Einrichtung eines gesamteuropäischen Antiraketensystems vor, für das er den Namen Europatriot nutzte. Die Regierungskoalition in Tschechien ist am Donnerstag offenbar zu einer Einigung über die Höhe des Haushaltsdefizits für 2027 gekommen. Dieses könne bei der Sitzung am Montag verabschiedet und dann ins Abgeordnetenhaus geschickt werden, teilte der Vorsitzende der Autofahrerpartei Motoristes Sobě und Außenminister Petr Mazinka am Donnerstag der Presse mit. Seinen Worten zufolge wird das ursprünglich angedachte Defizit von 389 Milliarden Kronen, das sind etwa 16 Milliarden Euro, um einige Milliarden gesenkt. Ein weiterer Schuldenbetrag von bis zu 20 Milliarden Kronen könne durch Gesetzesvorschläge eingespart werden, die das Kabinett bis Ende dieses Jahres einbringen wolle, so Mazinkas Ankündigung. Staatspräsident Petr Pavel hat am Donnerstag sein Veto gegen das neue Beamtengesetz eingelegt. Dieses stehe der Empfehlung der Europäischen Kommission entgegen, leitende Staatsbeamte besser vor politischer Einflussnahme zu schützen, begründete das Staatsoberhaupt in seinem Video in den sozialen Netzwerken. Zudem würde ihm das Gesetz die Befugnis nehmen, die Leiter der ständigen Missionen Tschechiens bei internationalen Organisationen zu ernennen und abzuberufen. Zur Begründung verweist Pavel auf die tschechische Verfassung, in der diese Aufgabe des Staatsoberhauptes festgeschrieben ist. Unterschrieben hat Pavel am Donnerstag hingegen die lange umstrittene Novelle des Baugesetzes sowie das Gesetz zur Wiedereinführung der Registrierkassenpflicht. Das öffentlich-rechtliche tschechische Fernsehen wird ab diesem Jahr bis 2030 fast 350 Menschen, also 12% seiner Mitarbeiter, entlassen. Dies geht aus der langfristigen Planung hervor, die der Fernsehrat bereits genehmigt und über die Intendant Hinek Chudárek bei der Ratssitzung am Mittwoch gesprochen hat. Die Medienanstalt beschäftigt derzeit rund 2.900 Menschen. Die Verringerung dieser Zahl ist Bestandteil von Sparmaßnahmen, durch die im kommenden Jahr umgerechnet 14,4 Millionen Euro weniger ausgegeben werden sollen. Dadurch solle eine Reserve angelegt werden, als Vorbereitung auf eine unklare Weiterfinanzierung, so Chudárek. Die tschechische Regierung plant, die Rundfunkgebühren abzuschaffen und die Öffentlich-Rechtlichen aus dem Staatshaushalt zu finanzieren, allerdings mit weniger Geld, als sie bisher zur Verfügung haben. Die Fußballer von Sparta Prag sind siegreich in die Europa League gestartet. Beim Hinspiel der ersten Runde siegten sie am Mittwoch in Jerewan mit 4:1 gegen Ararat Armenia. Die beiden Mannschaften hatten sich zuletzt vergangenes Jahr bei der Qualifikation zur Conference League getroffen. Damals schickte Sparta die Armenier in der dritten Vorrunde nach Hause. Und zum Schluss der Blick aufs Wetter. Am Freitag ist es in Tschechien bewölkt bis bedeckt. Morgens bildet sich örtlich Nebel. Im Tagesverlauf kann es im Westen und Nordwesten vereinzelte Schauer geben. Die Tageshöchsttemperaturen liegen bei 18 bis 23 Grad.
2: Danke, Daniela, für die Nachrichten. Wenn die Polizei in Tschechien eine Fahndungs- oder Vermisstenmeldung veröffentlicht, dann enthielt diese bisher eventuell auch Aussagen über psychische Erkrankungen der jeweiligen Person. Doch eine NGO und das Büro der Ombudsfrau haben jetzt durchgesetzt, dass dies nur noch dann geschieht, wenn es unbedingt nötig ist. Damit sollen Vorurteile abgebaut und Fehlinterpretationen vermieden werden. Tilly Anse weiß mehr.
4: Die tschechische Polizei sucht jedes Jahr nach Dutzenden Personen, die vermisst gemeldet wurden und gefährdet sind. Dabei bittet sie auch die Öffentlichkeit um Hinweise und Mitarbeit. Genauso wie bei entflohenen Straftätern. In diesen Fahndungs- und Vermisstenmeldungen wurden häufig auch Informationen über den seelischen Zustand oder psychische Erkrankungen der Menschen veröffentlicht. Das sei aber häufig nicht nötig, sagt Hanna Podmieschilova. Sie leitet den Verein Revenium, der sich um die gesellschaftliche Eingliederung von Menschen mit körperlichen oder seelischen Beeinträchtigungen kümmert.
5: In den vergangenen Jahren habe ich wegen meiner Beschäftigung mehrfach mitbekommen, dass konkrete Diagnosen über psychische Erkrankungen in den Pressemitteilungen der Polizei genannt wurden. Und das, obwohl diese Diagnosen nichts mit dem jeweiligen Fall zu tun hatten.
4: Ein solches Vorgehen sei diskriminierend, sagt Podmieschilova. Sie wandte sich daher an das Büro der Ombudsfrau in Tschechien. Und dort gab man ihren Argumenten recht. Der stellvertretende Ombudsmann Vít Alexander Schorm kontaktierte in der Folge den Polizeipräsidenten Martin Vondrášek und den Vorsitzenden des Bundes der Städte und Gemeinden František Lukl.
5: Leicht kann der falsche Eindruck aufkommen, dass zwischen der seelischen Erkrankung und unvorhersehbaren Verhaltensäußerungen oder sogar kriminellen Tätigkeiten eine Verbindung bestehe.
4: Merkte Schorm in den Inlandssendungen des tschechischen Rundfunks an. In der Öffentlichkeit werde dann häufig psychische Erkrankung mit gefährlich gleichgesetzt, ließ er wissen. Das Polizeipräsidium hat nun an all seine Kreisstellen eine neue Empfehlung geschickt. Demnach sollen sowohl intern als auch öffentlich nicht automatisch Informationen über psychische Erkrankungen genannt werden. Und Ondřej Moravčík ist Sprecher der Polizeikreisdirektionen.
5: In den meisten Fällen reicht für Polizeizwecke die allgemeine Formulierung aus, dass sich die Person in einem schlechten psychischen Zustand befindet oder Anzeichen von Desorientierung zeigt.
4: Laut dem stellvertretenden Ombudsmann Schorm haben die Informationen über psychische Erkrankungen häufig zur Boulevardisierung von Vermissten- und Fahndungsfällen beigetragen. Er sagt auch,
5: die Beamten direkt im Terrain haben meist nicht das fachliche Wissen, um bei einem polizeilichen Eingriff ärztliche Diagnosen zu stellen oder zu interpretieren.
4: Auch der Medizinethiker Marek Orchovácha begrüßt den vorsichtigeren Umgang mit Patienteninformationen. In den Inlandssendungen des tschechischen Rundfunks wies er auf ein Urteil des Europäischen Gerichtshofs für Menschenrechte hin. In diesem begründeten die Richter, warum die ärztliche Schweigepflicht nötig sei.
5: Damit die Person bei einer möglichen Veröffentlichung dieser Angaben nicht der Verachtung oder dem Risiko einer Ächtung ausgesetzt ist. Und der zweite Grund ist, das Vertrauen in die Medizin und ihre Dienstleistungen aufrechtzuerhalten.
4: Im Gesundheitswesen wird laut Wacher sehr darauf geachtet, die ärztliche Schweigepflicht einzuhalten, und zwar besonders bei seelischen Erkrankungen. Allerdings gilt für die Polizei kein grundsätzliches Verbot. Ondřej Moravčík.
5: Es gibt Fälle, in denen es notwendig ist, mitzuteilen, dass die Person unter einer konkreten Krankheit leidet. Das entscheidet immer der Ermittler. Er macht uns dann darauf aufmerksam, dass die Öffentlichkeit dies für das Auffinden der Person wissen müsse.
4: Es handelt sich zum Beispiel um solche Fälle, wenn ein Patient aus einem Krankenhaus geflohen ist und ohne die Einnahme seiner Medikamente gefährlich sein könnte.
2: Till Janse war das mit einem Bericht über die Entscheidung der Ombudsfrau, dass die Polizei bei der Veröffentlichung einer Fahndungs- oder Vermisstenmeldung nicht über psychische Erkrankungen der jeweiligen Person informieren soll. Schon vor dem Abitur legen sie den Grundstein für ihr eigenes Unternehmen und zum 18. Geburtstag gibt es neben der Reifeprüfung einen Gewerbeschein. Tschechische Schülerfirmen setzen sich selbst gegen die Großkonkurrenz durch. Laut den Daten des Industrieministeriums ist ihre Zahl in den letzten 5 Jahren um 40% auf fast 10.000 gestiegen. Mehr von Markéta Kachlíková.
5: Im Keller der Hochschule für Chemische Technologie im Prager Stadtteil Holešovice befindet sich ein Raum voller Kartons, Wachse, Dochte und Gläser. Genau hier führen 3 Studierende das Unternehmen fort, das sie bereits im Alter von 16 Jahren gegründet haben. Und zwar die Herstellung von Duftkerzen. Statt einer professionellen Ausrüstung stünden ihnen Töpfe aus der Küche ihrer Eltern und geschenkte Möbel zur Verfügung, erzählt der Firmengründer Miloš Nováček.
2: Wir hatten die Idee mit den Sojakerzen und fingen an, die Sache zu erforschen. Voller Ambitionen kauften wir große Vorräte an Wachs, Duften und Gläsern, bevor wir feststellten, dass das Ganze gar nicht so einfach ist.
5: Zudem war ein Startkapital von etwa 800 Euro nötig, das die Schüler auch mit Unterstützung ihrer Eltern zusammenlegten. Im Laufe der Zeit veränderte sich die Unternehmensstruktur und pendelte sich schließlich auf 3 Personen ein. Mittlerweile kaufen längst nicht mehr nur Eltern oder Mitschüler ihre Duftkerzen. Sogar Großunternehmen gehören inzwischen zu ihren Kunden. Um das Wachstum der Kerzenproduktion zu finanzieren und ausreichend Budget für Material und Marketing zu sichern, arbeiten die Gründer noch in Nebenjobs. Für die kommenden Wochen planen sie zudem den Sprung in den stationären Einzelhandel. Wojtěch Sies dazu.
2: Ich habe die schöne Vorstellung, dass wir, sobald der Prototyp unseres Kerzenständers fertig ist, beispielsweise in ein Blumengeschäft gehen. Blumen und Kerzen passen ja zusammen und wir wollen ihnen zeigen, was wir anbieten.
5: Auch Marko Verovič wagte den Schritt in die Selbstständigkeit noch während der Schulzeit. Heute führt er gemeinsam mit einem Partner eine Full-Service-Agentur für 360-Grad-Marketing. Ihr Angebot reicht vom Webdesign über klassisches Marketing bis hin zur Social-Media-Betreuung. Das junge Unternehmen wird bereits mit mehreren Millionen Kronen bewertet und die Auftragslage wächst kontinuierlich. Manchmal sorge das Alter der beiden Gründer, die heute 19 Jahre alt sind, bei den Kunden noch für Überraschung, bestätigt Verovič.
2: Aber letztlich schätzen sie genau das Alter an uns. Wir bringen den unverfälschten Blick der Generation Z mit. Wir verstehen, was diese Zielgruppe wirklich will, welche Produkte oder Dienstleistungen bei ihr funktionieren und wie man diese auf den Social Media Kanälen erfolgreich vermarktet.
5: Bei der Unternehmen verbindet die Teilnahme am Projekt JA-Check, das sie bei den ersten Schritten in die Selbstständigkeit begleitet hat. Seit 1992 hätten bereits zehntausende Schüler und Studenten diesen Wettbewerb unter der Schirmherrschaft des Bildungsministeriums durchlaufen, sagt Geschäftsführerin Gabriela Kaninská-Repková. Sie beschreibt, wie sich der Fokus der Unternehmen verändert hat.
2: Wir beobachten eine ganz klare Entwicklung hin zu Technologie und digitalen Lösungen. Das bedeutet jedoch keineswegs, dass Jugendliche traditionelle Produkte oder Dienstleistungen aufgeben. Im Gegenteil, es setzt sich immer häufiger eine Symbiose aus beiden durch.
5: Daten des tschechischen Industrie- und Handelsministeriums bestätigen den Boom junger Gründer. Die Zahl der Unternehmer unter 20 Jahren hat sich hierzulande in den letzten 5 Jahren mehr als verdoppelt. Bei den unter 25-Jährigen gab es ein Plus von 40%. Michal Spaniel vom Karriereportal Jen Práce zufolge ist Selbstständigkeit parallel zum Studium längst kein Randphänomen mehr.
2: Laut dem aktuellen Guest Global Report 2025 besitzen bereits 3,4% der tschechischen Studierenden ein Unternehmen. Weitere 13,8% befinden sich zudem in der Gründungsphase ihres eigenen Business. Markéta Kachlíková war das mit einem Bericht über die tschechischen Schülerfirmen. 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Die tschechische Premiere des Stücks Perpetuum Havel hat am 10. September im Prager Palais Akropolis stattgefunden. Wir waren noch bei der Generalprobe dabei. Mehr erfahren Sie im folgenden Kultursalon.

0: im Jahr des 19. Geburtstags von Václav Havel für das Theater Laterna Magica, das zum Prager Nationaltheater gehört, ein Stück auf, das auf einem wenig bekannten Text des Dramatikers und späteren Staatspräsidenten basiert. Ihre Weltpremiere erlebte die Inszenierung Perpetuum Havel am 4. Juli dieses Jahres beim Theaterfestival in Avignon. Die französischen Kritiker waren begeistert. Nun wird das Stück in Prag gespielt. Am vergangenen Donnerstag fand die Generalprobe im Prager Palast Akropolis statt. Auf der fast leeren Bühne ist eine Zelle von ein paar Quadratmetern zu sehen. Die Vorrichtung besteht nur aus einem Metallbett, einer schmutzigen Decke, einer Latrine und einem Eimer mit einer Zahnbürste. Dort absolviert der Gefangene den Tagesablauf, das Wecken, eine kurze Morgengymnastik, die Hygiene, weiter in der Tür auf einer Projektion das Bild des Ausehers erscheint. Auf der Seite befindet sich so etwas wie ein winziger Hof, in der der Gefangene durch den Zaun kriechen muss, wo er kaum einen Schritt machen kann. Eine Routine, aus der es keinen Ausweg gibt. Der namenlose Gefangene spannt einen Stacheldraht um sich herum und sieht sich einer zermürbenden Leere gegenüber. Die kurzen Minuten des Nachtschlafs werden von Projektionen begleitet, in denen ein kleiner Junge zu sehen ist, der einen Ritter spielt. Es folgen einige Ausschnitte von der Außenwelt. Gezeigt werden aber in schneller Folge auch Fotos von politischen Gefangenen der Gegenwart. Es ist ein nonverbales Theater. Der einzige Darsteller ist der Tänzer und Performer Roman Sotov-Mikschin. Seine Leistung ist beeindruckend. Hat er Raum zu improvisieren oder muss er sich streng an die Anweisungen der Regie halten? Der Performer sagte gegenüber Radio Prag International.
1: Es gibt eine strenge Regiearbeit, aber gleichzeitig besteht eine zeitliche Freiheit. Es gibt viele Signale, die an mich gerichtet sind, und bevor ich eine bestimmte Geste mache, wird gewartet. Dies bietet mir eine großartige Gelegenheit, den Raum und die Zeit zu nutzen, damit sich die Performance entfalten und auch nachwirken kann. Denn sie ist mit jedem Publikum und in jedem Umfeld anders. Ich bin froh, dass ich diese Option habe. Das System funktioniert sehr streng und ich muss mich wirklich anstrengen, um damit zurechtzukommen.
2: Ja, muss ich heute machen, aber ich das warten.
0: Der Inszenierung Perpetuum Havel liegt ein wenig bekannter Text zugrunde, den Václav Havel im Frühjahr 1989 in einer Zelle im Gefängnis in Pankraz in Prag verfasste. Das Libretto für das wortlose Theaterstück Perpetuum Mobile schildert 7 Tage aus dem Leben eines politischen Gefangenen. Die Theoretikerin der nonverbalen Kunst Ladislava Petišková entdeckte den Text 2014 und empfahl ihn daraufhin für die Abschlussprüfungen im Fach Nonverbales Theater an der Prager Akademie der Musischen Künste. Dort wurde das Stück unter der pädagogischen Führung von Radim Vizvari zum ersten Mal einstudiert. Vizvari ist derzeit künstlerischer Leiter der Laterna Magica. Er entschied sich, Havels Libretto erneut zu nutzen. Regie hatte Peter Bohatsch. Es handelt sich um das Leben eines Gefangenen, dem sein Körper sowie seine Seele allmählich zu zerfallen drohen, sagte der Regisseur während der Generalprobe.
3: Denn
1: der Druck ist sehr groß. Die Figur schafft eine Gegenkraft, um zu überleben. Zum Schluss kämpft sie nicht nur gegen das System, sondern auch gegen sich selbst. Havel fasste das Stück in einem seiner Briefe zusammen. Er musste den Text wegen der Zensur noch kürzen, weil er mehr Worte enthielt, als erlaubt waren.
0: Ein Gefangener des Gewissens ist laut dem Regisseur jemand, der seine Sicherheit und manchmal auch seine Familie im Namen der Wahrheit opfert.
1: Solche Menschen gibt es in vielen Ländern wie Russland, Belarus, die Türkei, China, Vietnam oder der Iran. Wir würden noch mehr Länder finden, die solche Personen bestrafen, damit diese nicht gesehen und vergessen werden.
0: Die Vorstellung dauert knapp eine Stunde. Die Aufmerksamkeit des Publikums konzentriert sich natürlich die ganze Zeit auf den einzigen Darsteller, Roman Sotow-Mikschin. Wie anspruchsvoll ist das für ihn, auch physisch, der Performer?
2: Je to fyzicky náročný, hodně.
1: Es ist schon physisch anstrengend. Wir sind das jedoch mittlerweile gewohnt, da die tschechische Premiere erst nach der Weltpremiere in Frankreich stattfindet. Wir haben schon rund 10 Vorstellungen hinter uns, aber anderthalb Monate lang jetzt nicht gespielt. Also muss ich erst richtig reinkommen. Es ist anspruchsvoll, die Spannung eine Stunde lang zu halten und damit zu arbeiten. Es ist mein erster abendfüllender Soloauftritt. Ich spüre das und arbeite daran.
0: Das Stück basiert auf einem Gefängnistext von Václav Havel. Inspiriert wurde die Inszenierung jedoch auch durch Erinnerungen anderer politischer Gefangener, darunter der belarussischen Regimekritikerin Palina Scharenda-Palasjuk und des chinesischen Dissidentenkünstlers Ai Weiwei. Inwieweit diese Texte für den Darsteller Roman Sotow-Mikschin wichtig waren, dazu der Performer selbst.
1: Bei den Vorbereitungen auf die Vorstellung haben wir Havels Text gelesen. Wir haben uns zudem mit den Aussagen mehrerer anderer politischer Gefangener und gesetzwidrig verurteilter Menschen beschäftigt. Das ist keine leichte Lektüre. Es ist nicht die Art von Buch, das man einfach in die Hand nimmt und in einem Rutsch durchliest. Man liest die Erinnerungen bis zum letzten Wort und eines der Schlusswörter ist sogar in die Vorstellung eingebaut. Es wurde in eine Geste übersetzt. Ich spreche es aus, aber niemand hört es. Es wird allein durch meine Lippen und meine Bewegung vermittelt. Die Aussagen werden auf verschiedene Weise eingesetzt. Sie stammen vor allem aus Russland und aus Belarus. Wir haben die Texte als Grundlage herangezogen, weil sie sehr spezifische Themen behandeln. Zugleich stellen sie weniger sich selbst in den Mittelpunkt als vielmehr die Gründe, warum die Menschen das tun, was sie tun. Und genau das lieferte uns auch die Motivation für unser Tun. Wir haben es den politischen Gefangenen gewidmet. Sie geben ihre Erlebnisse weiter, damit wir auf dem Laufenden bleiben können.
0: Wie waren die Reaktionen auf das Stück nach der Weltpremiere in Avignon?
1: Zum einen ist Havel in Frankreich sehr bekannt. Jeder von jung bis alt kannte den Namen. Die Reaktionen waren sehr positiv. Es wurden mehr als 10 Rezensionen veröffentlicht. Im Großen und Ganzen gab es kaum etwas zu beanstanden, was eigentlich ein wenig seltsam ist. Aber andererseits haben Kritiker die Angewohnheit, gar nichts zu schreiben, wenn ihnen etwas nicht gefällt. Doch 10 Rezensionen sind eine beachtliche Zahl. Die Kraft, die von der Bühne auf das Publikum ausging, gepaart mit der Schlichtheit der Struktur, wurde allenthalben hervorgehoben.
0: Roman Sotow-Mikschin betonte, dass die Prager Inszenatoren versuchten, das Stück nicht durch komplizierte Schichten zu verschleiern, sondern es so zu formulieren, wie sie es im Moment für notwendig hielten.
1: Denn wir Menschen beginnen oft, die Dinge so kompliziert zu gestalten, dass wir einander nicht mehr verstehen. Ganz ähnlich wie Havel es in seinen Theaterstücken schrieb, in denen die Personen lange Passagen vortragen und niemand den anderen versteht. Jeder redet, aber es gibt keinen Dialog. Wir bemühten uns hingegen, in der Vorstellung sehr konkret zu sein.
0: Das Stück dauert fast eine Stunde und erreicht zum Abschluss den Höhepunkt. Der Performer dazu?
1: Ich weiß nicht, ob ich noch eine halbe Stunde durchhalten würde. Meinen letzten Tanz nennen wir Ritter oder Don Quixote. Ich denke, damit wird alles gesagt. Es ist dann abgeschlossen. Ich weiß nicht, was noch passieren müsste, damit eine Fortsetzung Sinn ergäbe. So wirkt es in sich abgeschlossen und ich bin froh über den runden Abschluss.
0: Im Publikum bei der Generalprobe war auch die belarussische Regimekritikerin Paulina Scherender-Panasiuk. Die Bürgerrechtlerin verbrachte 1491 Tage in Haft, 270 Tage davon in der Isolationshaft. Sie sagte gegenüber Radio Prag International, die Darstellung des Lebens eines Gefangenen in der Zelle sei sehr treffend.
1: Wieder einmal wird mir bewusst, wie präzise sich das widerspiegelt, sowohl körperlich als auch seelisch. Dieser Zustand eines Menschen, der in vier Wänden gefangen ist und dort unter enormem Druck so viel Zeit verbringt. Während ich im Publikum saß, hatte ich manchmal das Gefühl, direkt wieder dort zu sein. Tatsächlich ist es nicht nur die großartige schauspielerische Leistung, die sehr wichtig ist, sondern auch die Seele des Schauspielers und das Mitgefühl, das er zweifellos für das Ganze empfindet.
0: Paulina Scherender-Panasiuk berichtet, sie sei von ihren Freunden in Tschechien vor etwa einem Jahr angesprochen worden, weil sie von den Vorbereitungen der Inszenierung gewusst hätten. Sie sei anschließend zu den Proben nach Prag gekommen.
1: Ich habe gemeinsam mit einigen weiteren Frauen, ebenfalls politische Gefangene, Feedback gegeben. Wir haben Ratschläge erteilt, was man genauer darstellen könnte und wie es damals für uns war. Ich bin sehr froh, dass ich nun zur Premiere eingeladen wurde.
0: Die belarussische Regimekritikerin erklärte, Václav Havels Name sei in der demokratischen Bewegung in Belarus sehr bekannt.
1: Nicht nur sein Name, sondern auch sein Schicksal ist bekannt. Für uns ist er ein glückliches Beispiel eines Dissidenten, der nicht im Gefängnis starb, sondern ein guter und bekannter Staatspräsident geworden ist.
0: Paulina Scherender-Panasiuk wurde im Februar letzten Jahres freigelassen. Sie lebt derzeit in Polen. Die Situation in Belarus hält sie für tragisch. Sie bezeichnet sie als einen stillen Krieg. Die Dissidenten schätzt, dass 3 bis 4 Millionen Menschen von den rund 10 Millionen Einwohnern wegen des Lukaschenko-Regimes gestorben oder emigriert seien. Das Stück Perpetuum Havel wird im Palast Akropolis in Prag am 4. und 5. Oktober jeweils um 19.30 Uhr aufgeführt. Am 5. Oktober findet noch eine Vorstellung am Vormittag um 11 Uhr statt. Weitere Reprisen gibt es im Dezember und im Februar. Es gibt noch Restkarten. Und damit sind wir fast am Ende der heutigen Sendung angelangt. Besuchen Sie uns auch auf Facebook. Für Ihre Aufmerksamkeit bedankt sich Martina Schneibergova. 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
2: Dobrý den, herzlich willkommen zur folgenden Sendung. Am Mikrofon begrüße ich Martina Schneibergova. Heute haben wir für Sie die folgenden Themen vorbereitet. Die Polizei soll bei Fahndungsmeldungen nicht mehr Informationen über psychische Erkrankungen der jeweiligen Person veröffentlichen. Tschechische Schülerfirmen setzen sich selbst gegen Großkonkurrenz durch. Und das Stück Perpetuum Havel feierte seine tschechische Premiere. Bleiben Sie dran, zuerst das Neueste aus Tschechien mit Daniela Hunigmann.
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3: Europa braucht eine starke Führung und muss gemeinsam mit den USA dafür sorgen, dass der ukrainische Präsident Volodymyr Zelensky und Russlands Staatschef Wladimir Putin an einem Verhandlungstisch zusammenkommen. Dies hat Tschechiens Premier Andrej Babiš am Donnerstag zur Eröffnung des Prager Verteidigungsgipfels gefordert. Er kritisiert zudem die schwache Betonung des Friedens in der aktuellen Sicherheitsdebatte in Europa. Den Verteidigungsgipfel in Prag veranstaltet das Internationale Institut für strategische Studien, ein Think Tank aus Großbritannien. Babiš schlug in seiner Auftaktrede des Weiteren die Einrichtung eines gesamteuropäischen Antiraketensystems vor, für das er den Namen Europatriot nutzte. Die Regierungskoalition in Tschechien ist am Donnerstag offenbar zu einer Einigung über die Höhe des Haushaltsdefizits für 2027 gekommen. Dieses könne bei der Sitzung am Montag verabschiedet und dann ins Abgeordnetenhaus geschickt werden, teilte der Vorsitzende der Autofahrerpartei Motoristes Sobě und Außenminister Petr Maczinka am Donnerstag der Presse mit. Seinen Worten zufolge wird das ursprünglich angedachte Defizit von 389 Milliarden Kronen, das sind etwa 16 Milliarden Euro, um einige Milliarden gesenkt. Ein weiterer Schuldenbetrag von bis zu 20 Milliarden Kronen könne durch Gesetzesvorschläge eingespart werden, die das Kabinett bis Ende dieses Jahres einbringen wolle, so Maczinkas Ankündigung. Staatspräsident Petr Pavel hat am Donnerstag sein Veto gegen das neue Beamtengesetz eingelegt. Dieses stehe der Empfehlung der Europäischen Kommission entgegen, leitende Staatsbeamte besser vor politischer Einflussnahme zu schützen, begründete das Staatsoberhaupt in seinem Video in den sozialen Netzwerken. Zudem würde ihm das Gesetz die Befugnis nehmen, die Leiter der ständigen Missionen Tschechiens bei internationalen Organisationen zu ernennen und abzuberufen. Zur Begründung verweist Pavel auf die tschechische Verfassung, in der diese Aufgabe des Staatsoberhauptes festgeschrieben ist. Unterschrieben hat Pavel am Donnerstag hingegen die lange umstrittene Novelle des Baugesetzes sowie das Gesetz zur Wiedereinführung der Registrierkassenpflicht. Das öffentlich-rechtliche tschechische Fernsehen wird ab diesem Jahr bis 2030 fast 350 Menschen, also 12% seiner Mitarbeiter, entlassen. Dies geht aus der langfristigen Planung hervor, die der Fernsehrat bereits genehmigt und über die Intendant Hinek Chudarek bei der Ratssitzung am Mittwoch gesprochen hat. Die Medienanstalt beschäftigt derzeit rund 2.900 Menschen. Die Verringerung dieser Zahl ist Bestandteil von Sparmaßnahmen, durch die im kommenden Jahr umgerechnet 14,4 Millionen Euro weniger ausgegeben werden sollen. Dadurch solle eine Reserve angelegt werden, als Vorbereitung auf eine unklare Weiterfinanzierung, so Chudarek. Die tschechische Regierung plant, die Rundfunkgebühren abzuschaffen und die Öffentlich-Rechtlichen aus dem Staatshaushalt zu finanzieren, allerdings mit weniger Geld, als sie bisher zur Verfügung haben. Die Fußballer von Sparta Prag sind siegreich in die Europa League gestartet. Beim Hinspiel der ersten Runde siegten sie am Mittwoch in Jerewan mit 4:1 gegen Ararat Armenia. Die beiden Mannschaften hatten sich zuletzt vergangenes Jahr bei der Qualifikation zur Conference League getroffen. Damals schickte Sparta die Armenier in der dritten Vorrunde nach Hause. Und zum Schluss der Blick aufs Wetter. Am Freitag ist es in Tschechien bewölkt bis bedeckt. Morgens bildet sich örtlich Nebel. Im Tagesverlauf kann es im Westen und Nordwesten vereinzelte Schauer geben. Die Tageshöchsttemperaturen liegen bei 18 bis 23 Grad.
2: Danke, Daniela, für die Nachrichten. Wenn die Polizei in Tschechien eine Fahndungs- oder Vermissenmeldung veröffentlicht, dann enthielt diese bisher eventuell auch Aussagen über psychische Erkrankungen der jeweiligen Person. Durch eine NGO und das Büro der Ombudsfrau haben es durchgesetzt, dass dies nur noch dann geschieht, wenn es unbedingt nötig ist. Damit sollen Vorurteile abgebaut und Fehlinterpretationen vermieden werden. Tilianze weiß mehr.
4: Die tschechische Polizei sucht jedes Jahr nach Dutzenden Personen, die vermisst gemeldet wurden und gefährdet sind. Dabei bittet sie auch die Öffentlichkeit um Hinweise und Mitarbeit. Genauso wie bei entflohenen Straftätern. In diesen Fahndungs- und Vermisstenmeldungen wurden häufig auch Informationen über den seelischen Zustand oder psychische Erkrankungen der Menschen veröffentlicht. Das sei aber häufig nicht nötig, sagt Hanna Podmieschilova. Sie leitet den Verein Revenium, der sich um die gesellschaftliche Eingliederung von Menschen mit körperlichen oder seelischen Beeinträchtigungen kümmert.
5: In den vergangenen Jahren habe ich wegen meiner Beschäftigung mehrfach mitbekommen, dass konkrete Diagnosen über psychische Erkrankungen in den Pressemitteilungen der Polizei genannt wurden. Und das, obwohl diese Diagnosen nichts mit dem jeweiligen Fall zu tun hatten.
4: Ein solches Vorgehen sei diskriminierend, sagt Podmieschilova. Sie wandte sich daher an das Büro der Ombudsfrau in Tschechien. Und dort gab man ihren Argumenten recht. Der stellvertretende Ombudsmann Vít Alexander Schorm kontaktierte in der Folge den Polizeipräsidenten Martin Vondrášek und den Vorsitzenden des Bundes der Städte und Gemeinden František Lukl.
5: Leicht kann der falsche Eindruck aufkommen, dass zwischen der seelischen Erkrankung und unvorhersehbaren Verhaltensäußerungen oder sogar kriminellen Tätigkeiten eine Verbindung bestehe.
4: Merkte Schorm in den Inlandssendungen des tschechischen Rundfunks an. In der Öffentlichkeit werde dann häufig psychische Erkrankung mit gefährlich gleichgesetzt, ließ er wissen. Das Polizeipräsidium hat nun an all seine Kreisstellen eine neue Empfehlung geschickt. Demnach sollen sowohl intern als auch öffentlich nicht automatisch Informationen über psychische Erkrankungen genannt werden. Ondřej Moravčík ist Sprecher der Polizeikreisdirektion.
5: In den meisten Fällen reicht für Polizeizwecke die allgemeine Formulierung aus, dass sich die Person in einem schlechten psychischen Zustand befindet oder Anzeichen von Desorientierung zeigt.
4: Laut dem stellvertretenden Ombudsmann Schorm haben die Informationen über psychische Erkrankungen häufig zur Boulevardisierung von Vermissten- und Fahndungsfällen beigetragen. Er sagt auch,
5: die Beamten direkt im Terrain haben meist nicht das fachliche Wissen, um bei einem polizeilichen Eingriff ärztliche Diagnosen zu stellen oder zu interpretieren.
4: Auch der Medizinethiker Marek Orchovácha begrüßt den vorsichtigeren Umgang mit Patienteninformationen. In den Inlandssendungen des tschechischen Rundfunks wies er auf ein Urteil des Europäischen Gerichtshofs für Menschenrechte hin. In diesem begründeten die Richter, warum die ärztliche Schweigepflicht nötig sei.
5: Damit die Person bei einer möglichen Veröffentlichung dieser Angaben nicht der Verachtung oder dem Risiko einer Ächtung ausgesetzt ist. Und der zweite Grund ist, das Vertrauen in die Medizin und ihre Dienstleistungen aufrechtzuerhalten.
4: Im Gesundheitswesen wird laut Wacher sehr darauf geachtet, die ärztliche Schweigepflicht einzuhalten, und zwar besonders bei seelischen Erkrankungen. Allerdings gilt für die Polizei kein grundsätzliches Verbot. Ondřej Moravčík.
5: Es gibt Fälle, in denen es notwendig ist, mitzuteilen, dass die Person unter einer konkreten Krankheit leidet. Das entscheidet immer der Ermittler. Er macht uns dann darauf aufmerksam, dass die Öffentlichkeit dies für das Auffinden der Person wissen müsse.
4: Es handelt sich zum Beispiel um solche Fälle, wenn ein Patient aus einem Krankenhaus geflohen ist und ohne die Einnahme seiner Medikamente gefährlich sein könnte.
2: Till Janse war das mit einem Bericht über die Entscheidung der Ombudsfrau, dass die Polizei bei der Veröffentlichung einer Fahndungs- oder Vermisstenmeldung nicht über psychische Erkrankungen der jeweiligen Person informieren soll. Schon vor dem Abitur legen sie den Grundstein für ihr eigenes Unternehmen und zum 18. Geburtstag gibt es neben der Reifeprüfung einen Gewerbeschein. Tschechische Schülerfirmen setzen sich selbst gegen die Großkonkurrenz durch. Laut den Daten des Industrieministeriums ist ihre Zahl in den letzten 5 Jahren um 40% auf fast 10.000 gestiegen. Mehr von Markéta Kachlíková.
5: Im Keller der Hochschule für Chemische Technologie im Prager Stadtteil Holešovice befindet sich ein Raum voller Kartons, Wachse, Dochte und Gläser. Genau hier führen 3 Studierende das Unternehmen fort, das sie bereits im Alter von 16 Jahren gegründet haben. Und zwar die Herstellung von Duftkerzen. Statt einer professionellen Ausrüstung stünden ihnen Töpfe aus der Küche ihrer Eltern und geschenkte Möbel zur Verfügung, erzählt der Firmengründer Miloš Nováček.
2: Wir hatten die Idee mit den Säuerkerzen und fingen an, die Sache zu erforschen. Voller Ambitionen kauften wir große Vorräte an Wachs, Duften und Gläsern, bevor wir feststellten, dass das Ganze gar nicht so einfach ist.
5: Zudem war ein Startkapital von etwa 800 Euro nötig, das die Schüler auch mit Unterstützung ihrer Eltern zusammenlegten. Im Laufe der Zeit veränderte sich die Unternehmensstruktur und pendelte sich schließlich auf 3 Personen ein. Mittlerweile kaufen längst nicht mehr nur Eltern oder Mitschüler ihre Duftkerzen. Sogar Großunternehmen gehören inzwischen zu ihren Kunden. Um das Wachstum der Kerzenproduktion zu finanzieren und ausreichend Budget für Material und Marketing zu sichern, arbeiten die Gründer noch in Nebenjobs. Für die kommenden Wochen planen sie zudem den Sprung in den stationären Einzelhandel. Wojtěch Sies dazu.
2: Ich habe die schöne Vorstellung, dass wir, sobald der Prototyp unseres Kerzenständers fertig ist, beispielsweise in ein Blumengeschäft gehen. Blumen und Kerzen passen ja zusammen und wir wollen ihnen zeigen, was wir anbieten.
5: Auch Marko Verovic wagte den Schritt in die Selbstständigkeit noch während der Schulzeit. Heute führt er gemeinsam mit einem Partner eine Full-Service-Agentur für 360-Grad-Marketing. Ihr Angebot reicht vom Webdesign über klassisches Marketing bis hin zur Social-Media-Betreuung. Das junge Unternehmen wird bereits mit mehreren Millionen Kronen bewertet und die Auftragslage wächst kontinuierlich. Manchmal sorge das Alter der beiden Gründer, die heute 19 Jahre alt sind, bei den Kunden noch für Überraschung, bestätigt Verovic.
2: Aber letztlich schätzen sie genau das Alter an uns. Wir bringen den unverfälschten Blick der Generation Z mit. Wir verstehen, was diese Zielgruppe wirklich will, welche Produkte oder Dienstleistungen bei ihr funktionieren und wie man diese auf den Social Media Kanälen erfolgreich vermarktet.
6: Produkt nebo služba se prodává generaci Z, tak my vlastně víme, jak to prodat na těch sítích.
5: Beide Unternehmen verbindet die Teilnahme am Projekt JA-Check, das sie bei den ersten Schritten in die Selbstständigkeit begleitet hat. Seit 1992 hätten bereits zehntausende Schüler und Studenten diesen Wettbewerb unter der Schirmherrschaft des Bildungsministeriums durchlaufen, sagt Geschäftsführerin Gabriela Kaninská-Repková. Sie beschreibt, wie sich der Fokus der Unternehmen verändert hat.
2: Wir beobachten eine ganz klare Entwicklung hin zu Technologie und digitalen Lösungen. Das bedeutet jedoch keineswegs, dass Jugendliche traditionelle Produkte oder Dienstleistungen aufgeben. Im Gegenteil, es setzt sich immer häufiger eine Symbiose aus beiden durch.
5: Daten des tschechischen Industrie- und Handelsministeriums bestätigen den Boom junger Gründer. Die Zahl der Unternehmer unter 20 Jahren hat sich hierzulande in den letzten 5 Jahren mehr als verdoppelt. Bei den unter 25-Jährigen gab es ein Plus von 40%. Michal Spaniel vom Karriereportal Jen Práce zufolge ist Selbstständigkeit parallel zum Studium längst kein Randphänomen mehr.
2: Laut dem aktuellen Guest Global Report 2025 besitzen bereits 3,4% der tschechischen Studierenden ein Unternehmen. Weitere 13,8% befinden sich zudem in der Gründungsphase ihres eigenen Business. Markéta Kachlíková war das mit einem Bericht über die tschechischen Schülerfirmen. 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Die tschechische Premiere des Stücks Perpetuum Havel hat am 10. September im Prager Palais Akropolis stattgefunden. Wir waren noch bei der Generalprobe dabei. Mehr erfahren Sie im folgenden Kultursalon.

0: im Jahr des 19. Geburtstags von Václav Havel für das Theater Laterna Magica, das zum Prager Nationaltheater gehört, ein Stück auf, das auf einem wenig bekannten Text des Dramatikers und späteren Staatspräsidenten basiert. Ihre Weltpremiere erlebte die Inszenierung Perpetuum Havel am 4. Juli dieses Jahres beim Theaterfestival in Avignon. Die französischen Kritiker waren begeistert. Nun wird das Stück in Prag gespielt. Am vergangenen Donnerstag fand die Generalprobe im Prager Palast Akropolis statt. Auf der fast leeren Bühne ist eine Zelle von ein paar Quadratmetern zu sehen. Die Vorrichtung besteht nur aus einem Metallbett, einer schmutzigen Decke, einer Latrine und einem Eimer mit einer Zahnbürste. Dort absolviert der Gefangene den Tagesablauf. Das Wecken, eine kurze Morgengymnastik, die Hygiene, weiter in der Tür auf einer Projektion das Bild des Ausseers erscheint. Auf der Seite befindet sich so etwas wie ein winziger Hof, in der der Gefangene durch den Zaun kriechen muss, wo er kaum einen Schritt machen kann. Eine Routine, aus der es keinen Ausweg gibt. Der namenlose Gefangene spannt einen Stacheldraht um sich herum und sieht sich einer zermürbenden Leere gegenüber. Die kurzen Minuten des Nachtschlafs werden von Projektionen begleitet, in denen ein kleiner Junge zu sehen ist, der einen Ritter spielt. Es folgen einige Ausschnitte von der Außenwelt. Gezeigt werden aber in schneller Folge auch Fotos von politischen Gefangenen der Gegenwart. Es ist ein nonverbales Theater. Der einzige Darsteller ist der Tänzer und Performer Roman Sotov-Mikschin. Seine Leistung ist beeindruckend. Hat er Raum zu improvisieren oder muss er sich streng an die Anweisungen der Regie halten? Der Performer sagte gegenüber Radio Prag International.
1: Es gibt eine strenge Regiearbeit, aber gleichzeitig besteht eine zeitliche Freiheit. Es gibt viele Signale, die an mich gerichtet sind, und bevor ich eine bestimmte Geste mache, wird gewartet. Dies bietet mir eine großartige Gelegenheit, den Raum und die Zeit zu nutzen, damit sich die Performance entfalten und auch nachwirken kann. Denn sie ist mit jedem Publikum und in jedem Umfeld anders. Ich bin froh, dass ich diese Option habe. Das System funktioniert sehr streng und ich muss mich wirklich anstrengen, um damit zurechtzukommen.
2: Ja, muss ich heute nicht machen, aber ich das warte noch.
0: Der Inszenierung Perpetuum Havel liegt ein wenig bekannter Text zugrunde, den Václav Havel im Frühjahr 1989 in einer Zelle im Gefängnis in Pankraz in Prag verfasste. Das Libretto für das wortlose Theaterstück Perpetuum Mobile schildert 7 Tage aus dem Leben eines politischen Gefangenen. Die Theoretikerin der nonverbalen Kunst Ladislava Petišková entdeckte den Text 2014 und empfahl ihn daraufhin für die Abschlussprüfungen im Fach Nonverbales Theater an der Prager Akademie der Musischen Künste. Dort wurde das Stück unter der pädagogischen Führung von Radim Vizvari zum ersten Mal einstudiert. Vizvari ist derzeit künstlerischer Leiter der Laterna Magica. Er entschied sich, Havels Libretto erneut zu nutzen. Regie hatte Peter Bohatsch. Es handelt sich um das Leben eines Gefangenen, dem sein Körper sowie seine Seele allmählich zu zerfallen drohen, sagte der Regisseur während der Generalprobe.
3: Denn
1: der Druck ist sehr groß. Die Figur schafft eine Gegenkraft, um zu überleben. Zum Schluss kämpft sie nicht nur gegen das System, sondern auch gegen sich selbst. Havel fasste das Stück in einem seiner Briefe zusammen. Er musste den Text wegen der Zensur noch kürzen, weil er mehr Worte enthielt, als erlaubt waren.
0: Ein Gefangener des Gewissens ist laut dem Regisseur jemand, der seine Sicherheit und manchmal auch seine Familie im Namen der Wahrheit opfert.
1: Solche Menschen gibt es in vielen Ländern wie Russland, Belarus, die Türkei, China, Vietnam oder der Iran. Wir würden noch mehr Länder finden, die solche Personen bestrafen, damit diese nicht gesehen und vergessen werden.
0: Die Vorstellung dauert knapp eine Stunde. Die Aufmerksamkeit des Publikums konzentriert sich natürlich die ganze Zeit auf den einzigen Darsteller Roman Sotow Mikschin. Wie anspruchsvoll ist das für ihn, auch physisch, der Performer?
2: Je to fyzicky náročný, hodně.
1: Es ist schon physisch anstrengend. Wir sind das jedoch mittlerweile gewohnt, da die tschechische Premiere erst nach der Weltpremiere in Frankreich stattfindet. Wir haben schon rund 10 Vorstellungen hinter uns, aber anderthalb Monate lang jetzt nicht gespielt. Also muss ich erst richtig reinkommen. Es ist anspruchsvoll, die Spannung eine Stunde lang zu halten und damit zu arbeiten. Es ist mein erster abendfüllender Soloauftritt. Ich spüre das und arbeite daran.
0: Das Stück basiert auf einem Gefängnistext von Václav Havel. Inspiriert wurde die Inszenierung jedoch auch durch Erinnerungen anderer politischer Gefangener, darunter der belarussischen Regimekritikerin Palina Scharenda-Palasjunk und des chinesischen Dissidentenkünstlers Ai Weiwei. Inwieweit diese Texte für den Darsteller Roman Sotow Mikšin wichtig waren, dazu der Performer selbst.
1: Bei den Vorbereitungen auf die Vorstellung haben wir Havels Text gelesen. Wir haben uns zudem mit den Aussagen mehrerer anderer politischer Gefangener und gesetzwidrig verurteilter Menschen beschäftigt. Das ist keine leichte Lektüre. Es ist nicht die Art von Buch, das man einfach in die Hand nimmt und in einem Rutsch durchliest. Man liest die Erinnerungen bis zum letzten Wort und eines der Schlusswörter ist sogar in die Vorstellung eingebaut. Es wurde in eine Geste übersetzt. Ich spreche es aus, aber niemand hört es. Es wird allein durch meine Lippen und meine Bewegung vermittelt. Die Aussagen werden auf verschiedene Weise eingesetzt. Sie stammen vor allem aus Russland und aus Belarus. Wir haben die Texte als Grundlage herangezogen, weil sie sehr spezifische Themen behandeln. Zugleich stellen sie weniger sich selbst in den Mittelpunkt als vielmehr die Gründe, warum die Menschen das tun, was sie tun. Und genau das lieferte uns auch die Motivation für unser Tun. Wir haben es den politischen Gefangenen gewidmet. Sie geben ihre Erlebnisse weiter, damit wir auf dem Laufenden bleiben können.
0: Wie waren die Reaktionen auf das Stück nach der Weltpremiere in Avignon?
1: Zum einen ist Havel in Frankreich sehr bekannt. Jeder von jung bis alt kannte den Namen. Die Reaktionen waren sehr positiv. Es wurden mehr als 10 Rezensionen veröffentlicht. Im Großen und Ganzen gab es kaum etwas zu beanstanden, was eigentlich ein wenig seltsam ist. Aber andererseits haben Kritiker die Angewohnheit, gar nichts zu schreiben, wenn ihnen etwas nicht gefällt. Doch 10 Rezensionen sind eine beachtliche Zahl. Die Kraft, die von der Bühne auf das Publikum ausging, gepaart mit der Schlichtheit der Struktur, wurde allenthalben hervorgehoben.
0: Roman Sotow Mikšin betonte, dass die Prager Inszenatoren versuchten, das Stück nicht durch komplizierte Schichten zu verschleiern, sondern es so zu formulieren, wie sie es im Moment für notwendig hielten.
1: Denn wir Menschen beginnen oft, die Dinge so kompliziert zu gestalten, dass wir einander nicht mehr verstehen. Ganz ähnlich wie Havel es in seinen Theaterstücken schrieb, in denen die Personen lange Passagen vortragen und niemand den anderen versteht. Jeder redet, aber es gibt keinen Dialog. Wir bemühten uns hingegen, in der Vorstellung sehr konkret zu sein.
0: Das Stück dauert fast eine Stunde und erreicht zum Abschluss den Höhepunkt. Der Performer dazu.
1: Ich weiß nicht, ob ich noch eine halbe Stunde durchhalten würde. Meinen letzten Tanz nennen wir Ritter oder Don Quixote. Ich denke, damit wird alles gesagt, es ist dann abgeschlossen. Ich weiß nicht, was noch passieren müsste, damit eine Fortsetzung Sinn ergäbe. So wirkt es in sich abgeschlossen und ich bin froh über den runden Abschluss.
0: Im Publikum bei der Generalprobe war auch die belarussische Regimekritikerin Palina Scherenda-Panasiuk. Die Bürgerrechtlerin verbrachte 1491 Tage in Haft, 270 Tage davon in der Isolationshaft. Sie sagte gegenüber Radio Prag International, die Darstellung des Lebens eines Gefangenen in der Zelle sei sehr treffend.
1: Wieder einmal wird mir bewusst, wie präzise sich das widerspiegelt, sowohl körperlich als auch seelisch. Dieser Zustand eines Menschen, der in vier Wänden gefangen ist und dort unter enormem Druck so viel Zeit verbringt. Während ich im Publikum saß, hatte ich manchmal das Gefühl, direkt wieder dort zu sein. Tatsächlich ist es nicht nur die großartige schauspielerische Leistung, die sehr wichtig ist, sondern auch die Seele des Schauspielers und das Mitgefühl, das er zweifellos für das Ganze empfindet.
0: Palina Scherenda-Panasiuk berichtet, sie sei von ihren Freunden in Tschechien vor etwa einem Jahr angesprochen worden, weil sie von den Vorbereitungen der Inszenierung gewusst hätten. Sie sei anschließend zu den Proben nach Prag gekommen.
1: Ich habe gemeinsam mit einigen weiteren Frauen, ebenfalls politische Gefangene, Feedback gegeben. Wir haben Ratschläge erteilt, was man genauer darstellen könnte und wie es damals für uns war. Ich bin sehr froh, dass ich nun zur Premiere eingeladen wurde.
0: Die belarussische Regimekritikerin erklärte, Václav Havels Name sei in der demokratischen Bewegung Belarus sehr bekannt.
1: Nicht nur sein Name, sondern auch sein Schicksal ist bekannt. Für uns ist er ein glückliches Beispiel eines Dissidenten, der nicht im Gefängnis starb, sondern ein guter und bekannter Staatspräsident geworden ist.
0: Palina Scherenda-Panasiuk wurde im Februar letzten Jahres freigelassen. Sie lebt derzeit in Polen. Die Situation in Belarus hält sie für tragisch. Sie bezeichnet sie als einen stillen Krieg. Die Dissidenten schätzt, dass 3 bis 4 Millionen Menschen von den rund 10 Millionen Einwohnern wegen des Lukaschenko-Regimes gestorben oder emigriert seien. Das Stück Perpetuum Havel wird im Palast Akropolis in Prag am 4. und 5. Oktober jeweils um 19.30 Uhr aufgeführt. Am 5. Oktober findet noch eine Vorstellung am Vormittag um 11 Uhr statt. Weitere Reprisen gibt es im Dezember und im Februar. Es gibt noch Restkarten. Und damit sind wir fast am Ende der heutigen Sendung angelangt. Besuchen Sie uns auch auf Facebook. Für Ihre Aufmerksamkeit bedankt sich Martina Schneibergova. 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
1: Hallo und herzlich willkommen beim deutschsprachigen Programm des Tschechischen Rundfunks. Schön, dass Sie auch heute wieder Radio Prag International eingeschaltet haben. Wir schauen für Sie auf Traditionen, die Zukunft der Medizin und ein wichtiges Kapitel gemeinsamer Geschichte. Tschechische Vereine nutzen staatliche Hilfe, um deutsche Gräber instand zu setzen. Das Ministerium für Regionalentwicklung fördert in diesem Jahr über 55 Projekte. Unser erstes Thema im Tagesecho. Danach berichten wir über einen Erfolg in Übersee. Die tschechische Regisseurin Viktoria Stepanova hat mit ihrem Kurzfilm Folklore den silbernen Student Oscar in Toronto gewonnen. Und der Weltdentalkongress in Prag hat gezeigt, wie künstliche Intelligenz Patienten in Zukunft die Angst vor dem Bohrer nehmen soll. Radio Prag International war dabei. Bleiben Sie dran. Zuerst aber das Neueste aus Tschechien.
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2: Der tschechische Staatspräsident Petr Pavel und seine Frau Eva haben am Freitagvormittag auf der Prager Burg das jordanische Königspaar empfangen. König Abdullah II. Und Königin Rania begannen damit ihren offiziellen Besuch in der Tschechischen Republik. Im Anschluss an das Treffen mit König Abdullah II. Würdigte Präsident Pavel die Rolle, die Jordanien bei den Bemühungen um Frieden und Wohlstand im Nahen Osten spielt. Der Monarch erklärte, dass die Eskalationsspirale in der Region beendet werden müsse. Pavel bezeichnete die Gespräche als sehr offen, aufrichtig und freundschaftlich und merkte an, dass sie an seinem Besuch in Amman im Jahre 2024 aufbauten. Der jordanische König wurde anschließend von Premier Andrej Babiš empfangen. Mit dem König ist auch der jordanische Außenminister Ayman Safadi nach Prag gekommen. Er wird mit seinem tschechischen Amtskollegen Petr Matzinka zusammentreffen. Der tschechische Premier Andrej Babiš hat am Donnerstag auf die Rede seines polnischen Amtskollegen Donald Tusk reagiert. Tusk hatte in einer Rede vor dem Sejm gesagt, nach Angaben von Geheimdiensten plane Russland hybride Angriffe mit Drohnen und Raketen auf Länder, die die Ukraine unterstützen, darunter auch Polen. Babiš erklärte am Donnerstag, auch Tschechien sehe sich hybride Kriegsführung durch Russland gegenüber. Laut Babiš widmen die tschechischen Nachrichtendienste Risiken, die sie gegen die Tschechische Republik richten, größte Aufmerksamkeit. Zudem tauschen sie dem Premier zufolge Informationen auf internationaler Ebene aus. Im Jüdischen Museum in New York wird an diesem Freitag eine Ausstellung eröffnet, in der viele Exponate aus dem Prager Domschatz gezeigt werden. Die Schau knüpft an die früheren Ausstellungen mit dem Titel Fragmente der Erinnerung an, die in Dresden und in Prag zu sehen waren. Anhand religiöser und zeremonieller Gegenstände wird das Zusammenleben von Christen und Juden in Mitteleuropa vom Mittelalter bis ins 17. Jahrhundert veranschaulicht. Die Ausstellung umfasst 160 Exponate, von denen 70 Leihgaben aus Prag sind. Die Ausstellung ist im Jüdischen Museum New York bis zum 7. Februar nächsten Jahres zu sehen. Der neue spanische Trainer der tschechischen Fußballnationalmannschaft Santi Denia hat 3 Neulinge in seinen ersten Kader berufen. Vor den anstehenden 4 Spielen der Nations League wurden die Mittelfeldspieler Lukas Ambros, Roman Macek und Matěj Radosta erstmals in das Nationalteam berufen. Der tschechische Fußballverband veröffentlichte die Nomination am Freitag auf seiner Website. Im Team fährt erwartungsgemäß der beste Torschütze der letzten Jahre, Patrick Schick, der nach der Weltmeisterschaft seine Karriere in der Nationalmannschaft beendete. Das tschechische Team startet in der Gruppe A3. Zwischen dem 26. September und 6. Oktober trifft es auf Kroatien und England und bestreitet Auswärtsspiele gegen den Weltmeister Spanien und gegen England. Das tschechische Team wird versuchen, durch einen Sieg über die USA ins Davis-Cup-Finale einzuziehen. Jakub Menšík eröffnet am Freitagnachmittag in der Prager O2 Arena die Davis-Cup-Qualifikationsbegegnung gegen die USA. Die Nummer 15 der Weltrangliste trifft auf Lerner Tien, der in der Weltrangliste auf Rang 13 liegt. Als nächstes spielt Jiří Lehečka gegen den Weltranglisten 4. und Jörg Renzen-Finalisten Ben Shelton. Das tschechische Team spielt gegen das US-Team zum zweiten Mal in der Folge. Im vergangenen Jahr besiegten die Tschechen die US-Amerikaner in Delray Beach mit 3:2 nach Matches. Die Tschechin Sara Bielek ist im Viertelfinale des WTA-Turniers in Guadalajara ausgeschieden. Die an Nummer 3 gesetzte Bielek unterlag der Spanierin Cristina Buchan mit 0:6 und 4:6. Das Spiel dauerte nur 66 Minuten. Zum Abschluss noch ein Blick auf das Wetter. In Tschechien ist es am Samstag heiter, die Tageshöchsttemperaturen liegen zwischen 19 und 24 Grad. In langem 1000 Meter werden 15 Grad erreicht.
1: Soweit also Martina Schneibergowa mit den Kurzmeldungen und wir machen weiter mit dem Tagesecho. Das tschechische Ministerium für Regionalentwicklung hat im Rahmen des Programms zur Instandsetzung historischer deutscher Gräber in diesem Jahr 55 Projekte unterstützt. Mehr von Martina Schneibergowa.
2: Um die Rettung von alten Gräbern namhafter deutscher Persönlichkeiten in Tschechien bemühen sich vor allem verschiedene lokale Vereine. Der Staat fördert in diesem Jahr die Instandsetzung von historischen deutschen Grabstätten mit rund 9,5 Millionen Kronen, umgerechnet ca. 93.000 Euro. So lässt beispielsweise die Kommunalstiftung Ústecká komunitní nadace aus Ústí nad Labem die Gruft der Familie Činkl im nordböhmischen Lovosice restaurieren. Kateřina Balešová leitet die Stiftung. In den Inlandssendungen des Tschechischen Rundfunks merkte sie zur Familie Činkl an.
3: Franz Činkl war einer von vier Brüdern, die gemeinsam mit ihrem Vater an der Wende vom 19. zum 20. Jahrhundert in Lovosice ein Grundstück erwarben und eine Keksfabrik errichteten. Nach dem Zweiten Weltkrieg musste die Familie die Stadt verlassen und die Familiengruft verfiel allmählich. Von da an war sie ihrem Schicksal überlassen. Viele Zierelemente brachen ab und die Grabplatte verschwand. Der kleine Zaun musste auch repariert werden.
2: Der Steinmetz Pavel Malý beteiligt sich an der Sanierung der Familiengruft. Er beschreibt ihren jetzigen Stand.
3: Das Grabmal weist ein neues Gesims, die gesamte Rustizierung, eine neue Deckplatte sowie Steinmetz- und Maurerarbeiten auf, wenn auch letztere nur geringfügig waren. Nun steht noch der Anstrich in einem von der Stiftung ausgewählten Farbton aus.
2: Die Instandsetzung des Grabs der Familie Činkl wird rund 400.000 Kronen, umgerechnet ca. 16.600 Euro, kosten, wobei der Zuschuss vom Ministerium für Regionalentwicklung etwa 150.000 Kronen, 6.224 Euro, abdeckt. Das Dorf Měrunice liegt etwa 20 Kilometer nordwestlich von Lovosice. Auf dem Dorffriedhof wird das Grab des Pfarrers Karl Eckart restauriert. Nach den Worten von Jan Bohatsch gehörte Eckart zu den außerordentlich gebildeten Persönlichkeiten der Region. Bohatsch ist Mitglied des lokalen Vereins zur Wiederbelebung der Traditionen und zur ländlichen Entwicklung, der die Rettung des Grabs initiiert hat. Über den gebildeten Geistlichen sagte er:
3: Der damalige Gemeindepfarrer sorgte dafür, dass Eckart in Rom studieren konnte. Auf dem Grabstein steht, dass Karl Eckart Doktor des Kirchenrechts und Baccalaureus der Philosophie war.
2: Der Verein entschied sich, das Grab des Pfarrers anlässlich seines 100. Todestags zu sanieren. Jan Bohatsch:
3: Die Instandsetzung kostete rund 120.000 Kronen. Das Grab sieht jetzt bedeutend besser aus. Früher bestand es nur aus Beton und Erde.
2: Der öffentliche Zuschuss betrug in diesem Fall 75.000 Kronen, umgerechnet ca. 3.100 Euro. Die staatliche Unterstützung kann generell bis zu 70% der Kosten der Instandsetzung einer Grabstätte abdecken. Die Fördergelder wurden beispielsweise auch in Teplice, Schluknov und Děčín genutzt. Dort wurde etwa das Grab der Familie von Rudolf Brettschneider restauriert. Dieser Druckereibesitzer gehörte in der Vorkriegszeit zu den bedeutendsten Unternehmen in der Region.
1: Martina Schneibergowa hat berichtet. Die tschechische Regisseurin Viktoria Stepanova hat in dieser Woche in Toronto den silbernen Studenten-Oscar für ihren Kurzfilm Folklore entgegengenommen. Der Video-Essay untersucht den Wandel der mährischen Folklore im Zeitalter der sozialen Medien.
4: Tady v tom videjku se divneme do světa předků a tradic, protože folklore is the new way.
1: Das Werk entstand als Abschlussarbeit von Viktoria Stepanova am Zentrum für audiovisuelle Studien der Prager Filmhochschule FAMU. Der Film verknüpfe traditionelle und digitale Folklore miteinander, erklärte Viktoria Stepanova in einem Interview für den Tschechischen Rundfunk. Dabei zieht sie Parallelen zwischen dem Verhalten auf Social-Media-Plattformen und den Mechanismen früherer Dorfgemeinschaften.
2: Die digitale Folklore funktioniert nach denselben Prinzipien, die einzelnen Dörfern galten. Mit dem Unterschied, dass sie sich in der heutigen Zeit, in der wir chronisch online sind, auf Social-Media-Plattformen wie Instagram abspielt.
1: Die einzige Rolle im Film übernimmt die fiktive Influencerin Vivi. Sie verbindet den mährischen Dialekt mit modernen Anglizismen und greift aktuelle Online-Trends auf. Die Regisseurin:
2: Vivi präsentiert ein Jahr mährischer Traditionen, aber weil sie eben in der heutigen Zeit lebt und die Sprache der Generation selbst spricht, serviert sie uns diese Tradition nicht aus klassischen Märchen. Stattdessen erklärt sie uns die Bräuche über Werbeclips, Vlogs und dem typischen Slang der Generation Z. Eben genauso, wie es ein Gen Z Girl beschreiben würde, das in Mähren aufgewachsen ist.
1: Was die Jury an dem Film faszinieren konnte, beschrieb die Regisseurin wie folgt.
2: Es ist etwas so Lokales und im Vergleich zu Amerika fast schon Niedliches. Da sind diese Kulturen und winzigen Traditionen wohl nicht so stark ausgeprägt wie bei uns in Europa. Ich denke, es war gerade diese Kombination aus Lokalität und Folklore im Zusammenspiel mit der Konsumwelt, die ich zeige.
1: Folklore ist der erste tschechische Film, der einen Student Academy Award in der Kategorie Alternative Experimental erhalten hat und das fünfte tschechische Werk überhaupt, das einen Studenten-Oscar gewinnen konnte. Bei der diesjährigen 53. Verleihung konkurrierten fast 3000 Filme von knapp 900 Hochschulen aus aller Welt. Seine internationale Premiere feiert der Film kommende Woche auf dem Filmfestival in Calgary. Gemeinsam mit den anderen Gewinnern der goldenen, silbernen und bronzenen Student Academy Awards qualifiziert sich Stepanovas Arbeit damit automatisch für das Rennen um die regulären Oscars in der Kategorie Kurzfilm. Soweit das Tagesecho. 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Im deutschsprachigen Programm geht es weiter. Kennen Sie jemanden, der gern zum Zahnarzt geht? Kaum eine Praxis ist wohl so unbeliebt wie die, in der es Bohrer gibt und wo Wurzelbehandlungen durchgeführt werden. Die Möglichkeiten der Betäubung sowie sanfter Behandlungsmethoden entwickeln sich aber zügig weiter. Und die Angst vor dem Zahnarztbesuch könnte in Zukunft immer weiter gemindert werden, je mehr künstliche Intelligenz in der Praxis zum Einsatz kommt. Dies ist zumindest die Vision des Weltverbandes der Zahnärzte, der am 1. Septemberwochenende seinen Jahreskongress in Prag abgehalten hat. Bei der Großveranstaltung konnten die Besucher aber auch einen Blick in die Vergangenheit der Stomatologie werfen, wie Daniela Honigmann vor Ort herausfand.
3: »2026 ist das Jahr der tschechischen Stomatologie. So hat es die hiesige Zahnärztekammer Anfang März ausgegeben. Im gleichen Monat wurde nicht nur traditionell auf den Welttag der Mundgesundheit hingewiesen, bei dem am 20. März zahlreiche Kinder etwas darüber lernen konnten, wie wichtig das Zähneputzen ist. Es werde dieses Jahr auch Geburtstag gefeiert, betont Kammerpräsident Roman Schmutzler im Interview für Radio Prag International.
2: Die Zahnärztekammer hat ihr 35. Jubiläum und vor allem findet in Prag der Weltkongress statt. Damit wollen wir die Stomatologie stärken und kommunizieren, dass vieles heute schon anders ist. Unsere Mitteilung lautet: Wer sich die Zähne gut putzt, muss kein Karies und keine Parodontose bekommen. Das heißt, dass es bei der Stomatologie jetzt eher um kosmetische Fragen geht oder um Zahnspangen für Kinder. Die Vorstellung, dass jemand seine Zähne verderben lässt und darum eine Krone oder ein Implantat braucht, ist nicht mehr von dieser Welt.
3: Dies ist allerdings etwas zugespitzt. Die Menschen hätten freilich immer noch Karies, räumt Schmutzler ein, und man wisse auch warum. Aus Studien sei nämlich bekannt, dass die durchschnittliche Dauer des Zähneputzens in der Europäischen Union bei 45 Sekunden liege. Dann könnte man es eigentlich auch gleich sein lassen, fügt der Kammerpräsident ironisch hinzu. Und auf die Frage, welches Niveau die zahnärztliche Versorgung hierzulande habe, antwortet er:
2: Tschechien ist auf dem Feld der Stomatologie absolute Spitze. Unsere Experten sind auf der ganzen Welt bekannt, weil sie überall Vorträge halten. Die sind mit der Versorgung zusammen, die sie hierzulande leisten. Denn die Menschen bezahlen auch Zusatzleistungen und die Patienten sind seit Jahrzehnten unter den Praxen stark umkämpft. In den Medien heißt es zwar immer, es gäbe einen Zahnärztemangel, aber zumindest in Prag muss ein Arzt verdammt gut sein, weil sonst niemand zu ihm kommt. Dies gilt auch für Brünn oder Příbram. Das ist heute keine Frage des Zentrums mehr.
3: Eine gute Versorgungslage liege auch der Regierung am Herzen, sagt Gesundheitsminister Adam Wojtěch. Bei der Pressekonferenz auf dem Weltdentalkongress in Prag führte er aus:
2: Für mich und mein Ministerium ist die Zahnpflege natürlich eine der Prioritäten. Sie gehört zur Grundgesundheitsversorgung und somit auch zu der Reform, an der wir gerade arbeiten. Wir haben eine spezielle Arbeitsgruppe für Dentalfragen, die ein Beratungsorgan des Ministers ist. Sie konzentriert sich auf die Stärkung der Prävention, denn dies ist ein zentrales Thema für die Bevölkerung im Allgemeinen und für Kinder sowie Jugendliche im Besonderen. Wir diskutieren außerdem, wie den Patienten moderne Behandlungsmethoden angeboten werden können und wie die Zahnpflege für jeden Menschen in Tschechien bezahlbar wird.
3: Diese Themen wurden auch beim Kongress diskutiert. Der Weltverband der Zahnärzte FDI richtet jedes Jahr ein internationales Treffen aus. Und diesmal waren die Stomatologen Anfang September ins O2-Universum in Prag geladen. 6.700 Teilnehmer aus 122 Ländern der Erde waren da. Laut FDI-Präsident Nikolai Scharkow kam damit das weltweite Zahnarztwissen zusammen, um sich über aktuelle Entwicklungen auszutauschen, über die weitere Zukunft der Stomatologie zu diskutieren und ihre Anliegen an die internationalen politischen Institutionen wie die EU oder die Weltgesundheitsorganisation WHO weiterzuleiten. Scharkow wies jedoch auch darauf hin, dass die stomatologische Versorgung in der Welt sehr ungleich verteilt sei. In ländlichen Gegenden sei sie schwieriger zugänglich als in Städten und in armen Regionen wesentlich schlechter als in reichen Ländern. 60 Staaten seien nicht in der FDI vertreten, so der Präsident, und in einigen davon gäbe es nicht einmal Zahnärzte. Die weltweiten Vorreiter in Sachen Dentalforschung hingegen benannte Roman Schmutzler bei der Pressekonferenz am 4. September.
2: There are 5 countries in the world which have exceptional dental care. Es sind 5 Länder in der Welt, in denen es eine außergewöhnlich gute zahnärztliche Versorgung für die Bevölkerung gibt. Die sind Luxemburg, Deutschland, Österreich, Kroatien und Tschechien. Die Patienten in Tschechien sind also in einer komfortablen Lage, Aber wir blicken weiter in die Zukunft. Erst vor 2 Tagen wurde uns Projektgelder von 20 Millionen Euro genehmigt zur Nutzung von künstlicher Intelligenz durch ein Team aus Prag und Deutschland.
3: Und künstliche Intelligenz war auch das Stichwort für den diesjährigen Weltdentalkongress. In den Präsentationen und Vorträgen ging es um elektronische Zahnbürsten, die Karies aufspüren, des Weiteren um Implantate, die auf Mikrometer genau angefertigt werden, oder auch um Roboter, die diese Implantate dann einsetzen. Die Stomatologie sei im Zeitalter der KI angelangt, proklamierte Schmutzler. Und so ging es in einem der Symposien auch um den Datenschutz sowie um ethische Fragen und Risiken bei der Nutzung von KI. Einer der Redner war Dominik Groß, Medizinethiker von der Rheinisch-Westfälischen Technischen Hochschule Aachen.
5: KI ist auf jeden Fall segensreich. Man muss sie nur richtig anwenden und man darf sie nicht unkritisch anwenden.
3: Konstatierte Groß zunächst im Interview für Radio Prag International. Sein Forschungsgebiet seien dann auch die Fallstricke, die es bei der Nutzung von KI in der Medizin gebe.
5: Ein Beispiel wäre etwa, dass man sehr, sehr viel künstliche Intelligenz einbaut in die Arzt-Patienten-Beziehung und dass dadurch der persönliche Kontakt und auch das vertrauensvolle Band zwischen Patient und Zahnarzt verloren geht, ne? Weil es zum Teil durch Technik ersetzt wird und damit so eine Art Entfremdung auftritt und im schlimmsten Fall auch ein Misstrauen, weil der Patient eigentlich gar nicht mehr seinen Zahnarzt richtig kennenlernt, die menschliche Seite, und damit das, was wir so therapeutisches Bündnis nennen, gar nicht erst aufbauen kann.
3: Auf ärztlicher Seite könne es zudem zum sogenannten Blackbox-Syndrom kommen, fährt Groß fort. Unter Umständen werde die KI so kompliziert, dass der Anwender sie nicht mehr richtig durchblicke und sie damit auch nicht kritisch einordnen könne. Und darüber hinaus macht der Hochschulprofessor auf unzureichende Grundlagen der KI aufmerksam.
5: Ein anderes Beispiel ist, dass natürlich künstliche Intelligenz nur so gut ist, wie die Daten, mit der sie gefüttert werden. Ein Beispiel aus der Dermatologie wäre, das betrifft aber auch den Mundraum, dass man zum Beispiel, wenn es darum geht, bestimmte krankhafte Veränderungen an der Mundschleimhaut zu erkennen, bisher hauptsächlich die Haut und die Mundschleimhaut von weißen Menschen zugrunde gelegt hat. Manche Erkrankungen sehen aber auf dunkler Haut, auf farbiger Haut anders aus. Und diese Personen sind unterrepräsentiert in den Datensätzen. Und deshalb ist das Risiko von Fehldiagnosen bei diesen Personen natürlich entsprechend groß. Und wenn ein Zahnarzt dann blind der KI vertraut, dann kann es sein, dass er zu falschen Schlüssen gelangt.
3: An den Messeständen beim Weltdentalkongress blickte man vor allem in die Zukunft der Stomatologie. Aber zwischen den hochmodernen Behandlungsstühlen und den Verkaufstischen voller Bohrer, Kratzer und Spiegelchen fanden sich auch einige Vitrinen mit historischen Exponaten. Und ein Banner rief auf Deutsch dazu auf, mit Spenden das dentale Erbe zu retten.
6: Mein Name ist Andreas Häsler und ich habe dieses Dentalmuseum begründet und wir führen das jetzt ins dentale Erbe über. Das wollen wir nächstes Jahr mit dem Internationalen Kongress machen.
7: Und das Museum ist wo?
6: Das Museum ist in dem Land zwischen den 3 Städten Leipzig, Chemnitz, Dresden in Sachsen.
3: Konkret in dem Örtchen Tschadras bei Kolditz. Auf 320 Quadratmetern Fläche sind dort über 500.000 Exponate und mehr als 270.000 Bücher versammelt, die sich alle um den Zahn drehen. Damit werde eine 360-Grad-Betrachtung von 5.000 Jahren Geschichte der Zahnheilkunde ermöglicht, betont Häsler. Er berichtet weiter, dass er in Prag gerade mit einem Kongressbesucher aus Utrecht verhandelt habe, der eine stomatologische Sammlung aus den Niederlanden in das Museum in Sachsen überführen wolle.
6: In Tschadras befindet sich der Louvre, die Eremitage und das grüne Gewölbe an einem Platz auf dem Gebiet der Zahnheilkunde. Wenn Utrecht noch kommen würde, würden wir noch das Londoner Museum bekommen, das britische Museum. Ja, das heißt also, da kann man die Dimension ein bisschen erahnen, was daher gekommen ist. Unsere älteste Zahnarztpraxis ist 1750 und wir können sofort loslegen, wenn Sie Zahnschmerzen haben. Wir haben die ältesten Originalgebisse, 2300 Jahre alt. Die ältesten Zahnwehdarstellungen, über 2500 Jahre alt, präkolumbianisch.
3: Auf dem FDI-Kongress in Prag konnten Häsler und sein Kollege Hans-Rainer Fischer mit 4 Vitrinen nur eine sehr kleine Auswahl des Museumsbestandes präsentieren. Aber ein Exponat hatte sogar eine direkte Verbindung zu Prag. Zu sehen war die Kopie des Unterkiefers von Karl IV. Mit einigen rosafarbigen Markierungen. Fischer erläutert.
8: Er war ein Draufgänger, hatte an einem Ritterturnier teilgenommen, inkognito. Die haben mit Holzlanzen aufeinander zugestoßen. Und dabei ist es passiert, dass er auf dem Kinn frontal getroffen worden ist. Und der Unterkiefer ist an vier Stellen, also im Eckzahnbereich, ist ein Mittelstück rausgesprengt worden, nach hinten verlagert. Und gleichzeitig sind die Gelenkköpfchen des Unterkiefers, wo der beweglich aufgehängt ist, auch noch weggebrochen. Und für die Zeit ist es ein Wunder, dass er das überlebt hat. Der ist flüssig ernährt worden, der ist mit Opioiden, sind ihm die Schmerzen genommen worden. Wir haben sicherstellen müssen, dass er noch atmen konnte und haben manuell dieses herausgebrochene Kinnstück wieder in eine einigermaßen gangbare Position gebracht. Dabei musste es etwas höher gesetzt werden, damit er Kontakt zum Oberkiefer hatte. Und dadurch ist die untere Kontur des Kinns, hat sich aber Knochen wieder neu gebildet und er hatte dann recht ausgeprägtes Kinn. Die Gelenkköpfchen sind wieder festgewachsen, sogar an der Schädelbasis. Die Gelenkpfannen haben sich reorganisiert im Knochenwachstum und nach einem Jahr war er weitestgehend wieder hergestellt.
3: Dank der Vertreter des Dentalmuseums in Sachsen fehlte beim Weltdentalkongress in Prag also nicht der Hinweis, dass es bereits im Mittelalter sehr fähige Zahnärzte gegeben haben muss. Nur möchte man sich heute wohl nicht vorstellen, wie solche Eingriffe wie bei Karl IV. Ohne wirkungsstarke Betäubungsmittel vonstatten gingen. Nicht nur diese sind in der Stomatologie des 21. Jahrhunderts gang und gäbe. Roman Schmutzler von der tschechischen Zahnärztekammer hob bei den Debatten mehrfach hervor, dass es in seinem Beruf heute nicht mehr ums Bohren und die Füllungen geht. Für ihn stünden jetzt Digitalisierung und KI im Mittelpunkt, unterstrich Schmutzler und gab einen weiteren Ausblick.
2: Wir versuchen nun den Übergang von einer Zahnheilkunde, die auf Erfahrungen basiert, hin zu der Nutzung von KI-Diagnostik, deren Ethik erarbeitet werden muss. Zuletzt haben wir im FDI in Budapest darüber entschieden, wie die Stomatologiestudenten anhand von KI unterrichtet und beurteilt werden können. Noch vor einem Jahr haben alle gesagt, das wäre nicht möglich. Heute studiert aber niemand mehr ohne KI. Wir begeben uns in Richtung Automatisierung und Robotereinsatz.
1: Und das war's für heute, liebe Hörerinnen und Hörer. Aus dem Prager Studio verabschiedet sich Markéta Kachlíková. 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
1: Hallo und herzlich willkommen beim deutschsprachigen Programm des Tschechischen Rundfunks. Schön, dass Sie auch heute wieder Radio Prag International eingeschaltet haben. Wir schauen für Sie auf Traditionen, die Zukunft der Medizin und ein wichtiges Kapitel gemeinsamer Geschichte. Tschechische Vereine nutzen staatliche Hilfe, um deutsche Gräber instand zu setzen. Das Ministerium für Regionalentwicklung fördert in diesem Jahr über 55 Projekte. Unser erstes Thema im Tagesecho. Danach berichten wir über einen Erfolg in Übersee. Die tschechische Regisseurin Viktoria Stepanova hat mit ihrem Kurzfilm Folklore den silbernen Student Oscar in Toronto gewonnen. Und der Weltdentalkongress in Prag hat gezeigt, wie künstliche Intelligenz Patienten in Zukunft die Angst vor dem Bohrer nehmen soll. Radio Prag International war dabei. Bleiben Sie dran. Zuerst aber das Neueste aus Tschechien.
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2: Der tschechische Staatspräsident Petr Pavel und seine Frau Eva haben am Freitagvormittag auf der Prager Burg das jordanische Königspaar empfangen. König Abdullah II. Und Königin Rania begannen damit ihren offiziellen Besuch in der Tschechischen Republik. Im Anschluss an das Treffen mit König Abdullah II. Würdigte Präsident Pavel die Rolle, die Jordanien bei den Bemühungen um Frieden und Wohlstand im Nahen Osten spielt. Der Monarch erklärte, dass die Eskalationsspirale in der Region beendet werden müsse. Pavel bezeichnete die Gespräche als sehr offen, aufrichtig und freundschaftlich und merkte an, dass sie an seinem Besuch in Amman im Jahre 2024 aufbauten. Der jordanische König wurde anschließend von Premier Andrej Babiš empfangen. Mit dem König ist auch der jordanische Außenminister Ayman Safadi nach Prag gekommen. Er wird mit seinem tschechischen Amtskollegen Petr Mazinka zusammentreffen. Der tschechische Premier Andrej Babiš hat am Donnerstag auf die Rede seines polnischen Amtskollegen Donald Tusk reagiert. Tusk hatte in einer Rede vor dem Sejm gesagt, nach Angaben von Geheimdiensten plane Russland hybride Angriffe mit Drohnen und Raketen auf Länder, die die Ukraine unterstützen, darunter auch Polen. Babiš erklärte am Donnerstag, auch Tschechien sehe sich hybride Kriegsführung durch Russland gegenüber. Laut Babiš widmen die tschechischen Nachrichtendienste Risiken, die sie gegen die Tschechische Republik richten, größte Aufmerksamkeit. Zudem tauschen sie dem Premier zufolge Informationen auf internationaler Ebene aus. Im Jüdischen Museum in New York wird an diesem Freitag eine Ausstellung eröffnet, in der viele Exponate aus dem Prager Domschatz gezeigt werden. Die Schau knüpft an die früheren Ausstellungen mit dem Titel Fragmente der Erinnerung an, die in Dresden und in Prag zu sehen waren. Anhand religiöser und zeremonieller Gegenstände wird das Zusammenleben von Christen und Juden in Mitteleuropa vom Mittelalter bis ins 17. Jahrhundert veranschaulicht. Die Ausstellung umfasst 160 Exponate, von denen 70 Leihgaben aus Prag sind. Die Ausstellung ist im Jüdischen Museum New York bis zum 7. Februar nächsten Jahres zu sehen. Der neue spanische Trainer der tschechischen Fußballnationalmannschaft Santi Denia hat 3 Neulinge in seinen ersten Kader berufen. Vor den anstehenden 4 Spielen der Nations League wurden die Mittelfeldspieler Lukas Ambros, Roman Macek und Matěj Radosta erstmals in das Nationalteam berufen. Der tschechische Fußballverband veröffentlichte die Nomination am Freitag auf seiner Website. Im Team fährt erwartungsgemäß der beste Torschütze der letzten Jahre, Patrik Schick, der nach der Weltmeisterschaft seine Karriere in der Nationalmannschaft beendete. Das tschechische Team startet in der Gruppe A3. Zwischen dem 26. September und 6. Oktober trifft es auf Kroatien und England und bestreitet Auswärtsspiele gegen den Weltmeister Spanien und gegen England. Das tschechische Team wird versuchen, durch einen Sieg über die USA ins Davis-Cup-Finale einzuziehen. Jakub Menšík eröffnet am Freitagnachmittag in der Prager O2 Arena die Davis-Cup-Qualifikationsbegegnung gegen die USA. Die Nummer 15 der Weltrangliste trifft auf Lerner Tien, der in der Weltrangliste auf Rang 13 liegt. Als nächstes spielt Jiří Lehečka gegen den Weltranglisten 4. und Jürgen Grenzen-Finalisten Ben Shelton. Das tschechische Team spielt gegen das US-Team zum zweiten Mal in der Folge. Im vergangenen Jahr besiegten die Tschechen die US-Amerikaner in Delaware Beach mit 3:2 nach Matches. Die Tschechin Sara Bielek ist im Viertelfinale des WTA-Turniers in Guadalajara ausgeschieden. Die an Nummer 3 gesetzte Bielek unterlag der Spanierin Cristina Buchan mit 0:6 und 4:6. Das Spiel dauerte nur 66 Minuten. Zum Abschluss noch ein Blick auf das Wetter. In Tschechien ist es am Samstag heiter. Die Tageshöchsttemperaturen liegen zwischen 19 und 24 Grad. In langen 1000 Meter werden 15 Grad erreicht.
1: Soweit also Martina Schneibergowa mit den Kurzmeldungen. Und wir machen weiter mit dem Tagesecho. Das tschechische Ministerium für Regionalentwicklung hat im Rahmen des Programms zur Instandsetzung historischer deutscher Gräber in diesem Jahr 55 Projekte unterstützt. Mehr von Martina Schneibergowa.
2: Um die Rettung von alten Gräbern namhafter deutscher Persönlichkeiten in Tschechien bemühen sich vor allem verschiedene lokale Vereine. Der Staat fördert in diesem Jahr die Instandsetzung von historischen deutschen Grabstätten mit rund 9,5 Millionen Kronen, umgerechnet ca. 93.000 Euro. So lässt beispielsweise die Kommunalstiftung Ústecká komunitní nadace aus Ústí nad Labem die Gruft der Familie Činkl im nordböhmischen Lovosice restaurieren. Kateřina Balešová leitet die Stiftung. In den Inlandssendungen des Tschechischen Rundfunks merkte sie zur Familie Činkl an.
3: Franz Činkl war einer von vier Brüdern, die gemeinsam mit ihrem Vater an der Wende vom 19. zum 20. Jahrhundert in Lovosice ein Grundstück erwarben und eine Keksfabrik errichteten. Nach dem Zweiten Weltkrieg musste die Familie die Stadt verlassen und die Familiengruft verfiel allmählich. Von da an war sie ihrem Schicksal überlassen. Viele Zierelemente brachen ab und die Grabplatte verschwand. Der kleine Zaun musste auch repariert werden.
2: Der Steinmetz Pavel Malý beteiligt sich an der Sanierung der Familiengruft. Er beschreibt ihren jetzigen Stand.
3: Das Grabmal weist ein neues Gesims, die gesamte Rustizierung, eine neue Deckplatte sowie Steinmetz- und Maurerarbeiten auf, wenn auch letztere nur geringfügig waren. Nun steht noch der Anstrich in einem von der Stiftung ausgewählten Farbton aus.
2: Die Instandsetzung des Grabs der Familie Činkl wird rund 400.000 Kronen, umgerechnet ca. 16.600 Euro, kosten, wobei der Zuschuss vom Ministerium für Regionalentwicklung etwa 150.000 Kronen, 6.224 Euro, abdeckt. Das Dorf Mierunice liegt etwa 20 Kilometer nordwestlich von Lovosice. Auf dem Dorffriedhof wird das Grab des Pfarrers Karl Eckart restauriert. Nach den Worten von Jan Bohatsch gehörte Eckart zu den außerordentlich gebildeten Persönlichkeiten der Region. Bohatsch ist Mitglied des lokalen Vereins zur Wiederbelebung der Traditionen und zur ländlichen Entwicklung, der die Rettung des Grabs initiiert hat. Über den gebildeten Geistlichen sagte er:
3: Der damalige Gemeindepfarrer sorgte dafür, dass Eckart in Rom studieren konnte. Auf dem Grabstein steht, dass Karl Eckart Doktor des Kirchenrechts und Baccalaureus der Philosophie war.
2: Der Verein entschied sich, das Grab des Pfarrers anlässlich seines 100. Todestags zu sanieren. Jan Bohatsch:
3: Die Instandsetzung kostete rund 120.000 Kronen. Das Grab sieht jetzt bedeutend besser aus. Früher bestand es nur aus Beton und Erde.
2: Der öffentliche Zuschuss betrug in diesem Fall 75.000 Kronen, umgerechnet ca. 3.100 Euro. Die staatliche Unterstützung kann generell bis zu 70% der Kosten der Instandsetzung einer Grabstätte abdecken. Die Fördergelder wurden beispielsweise auch in Teplice, Schluknow und Děčín genutzt. Dort wurde etwa das Grab der Familie von Rudolf Brettschneider restauriert. Dieser Druckereibesitzer gehörte in der Vorkriegszeit zu den bedeutendsten Unternehmen in der Region.
1: Martina Schneibergowa hat berichtet. Die tschechische Regisseurin Viktoria Stepanova hat in dieser Woche in Toronto den silbernen Studenten-Oscar für ihren Kurzfilm Folklore entgegengenommen. Der Video-Essay untersucht den Wandel der mährischen Folklore im Zeitalter der sozialen Medien.
4: Tady v tom videjku se dajvneme do světa předků a tradic, protože folklor is the new way.
1: Das Werk entstand als Abschlussarbeit von Viktoria Stepanova am Zentrum für audiovisuelle Studien der Prager Filmhochschule FAMU. Der Film verknüpfe traditionelle und digitale Folklore miteinander, erklärte Viktoria Stepanova in einem Interview für den Tschechischen Rundfunk. Dabei zieht sie Parallelen zwischen dem Verhalten auf Social-Media-Plattformen und den Mechanismen früherer Dorfgemeinschaften.
2: Die digitale Folklore funktioniert nach denselben Prinzipien, die einzelnen Dörfern galten. Mit dem Unterschied, dass sie sich in der heutigen Zeit, in der wir chronisch online sind, auf Social-Media-Plattformen wie Instagram abspielt.
1: Die einzige Rolle im Film übernimmt die fiktive Influencerin Vivi. Sie verbindet den mährischen Dialekt mit modernen Anglizismen und greift aktuelle Online-Trends auf. Die Regisseurin:
2: Vivi präsentiert ein Jahr mährischer Traditionen, aber weil sie eben in der heutigen Zeit lebt und die Sprache der Generation selbst spricht, serviert sie uns diese Tradition nicht aus klassischen Märchen. Stattdessen erklärt sie uns die Bräuche über Werbeclips, Vlogs und dem typischen Slang der Generation Z. Eben genauso, wie es ein Gen Z Girl beschreiben würde, das in Mähren aufgewachsen ist.
1: Was die Jury an dem Film faszinieren konnte, beschrieb die Regisseurin wie folgt.
2: Es ist etwas so Lokales und im Vergleich zu Amerika fast schon Niedliches. Da sind diese Kulturen und winzigen Traditionen wohl nicht so stark ausgeprägt wie bei uns in Europa. Ich denke, es war gerade diese Kombination aus Lokalität und Folklore im Zusammenspiel mit der Konsumwelt, die ich zeige.
1: Folklore ist der erste tschechische Film, der einen Student Academy Award in der Kategorie Alternative Experimental erhalten hat und das fünfte tschechische Werk überhaupt, das einen Studenten-Oscar gewinnen konnte. Bei der diesjährigen 53. Verleihung konkurrierten fast 3000 Filme von knapp 900 Hochschulen aus aller Welt. Seine internationale Premiere feiert der Film kommende Woche auf dem Filmfestival in Calgary. Gemeinsam mit den anderen Gewinnern der goldenen, silbernen und bronzenen Student Academy Awards qualifiziert sich Stepanovas Arbeit damit automatisch für das Rennen um die regulären Oscars in der Kategorie Kurzfilm. Soweit das Tagesecho. 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Kennen Sie jemanden, der gern zum Zahnarzt geht? Kaum eine Praxis ist wohl so unbeliebt wie die, in der es Bohrer gibt und wo Wurzelbehandlungen durchgeführt werden. Die Möglichkeiten der Betäubung sowie sanfter Behandlungsmethoden entwickeln sich aber zügig weiter. Und die Angst vor dem Zahnarztbesuch könnte in Zukunft immer weiter gemindert werden, je mehr künstliche Intelligenz in der Praxis zum Einsatz kommt. Dies ist zumindest die Vision des Weltverbandes der Zahnärzte, der am 1. Septemberwochenende seinen Jahreskongress in Prag abgehalten hat. Bei der Großveranstaltung konnten die Besucher aber auch einen Blick in die Vergangenheit der Stomatologie werfen, wie Daniela Honigmann vor Ort herausfand.
5: Zwei
3: 2026 ist das Jahr der tschechischen Stomatologie. So hat es die hiesige Zahnärztekammer Anfang März ausgegeben. Im gleichen Monat wurde nicht nur traditionell auf den Welttag der Mundgesundheit hingewiesen, bei dem am 20. März zahlreiche Kinder etwas darüber lernen konnten, wie wichtig das Zähneputzen ist. Es werde dieses Jahr auch Geburtstag gefeiert, betont Kammerpräsident Roman Schmutzler im Interview für Radio Prag International.
2: Die Zahnärztekammer hat ihr 35. Jubiläum und vor allem findet in Prag der Weltkongress statt. Damit wollen wir die Stomatologie stärken und kommunizieren, dass vieles heute schon anders ist. Unsere Mitteilung lautet: Wer sich die Zähne gut putzt, muss kein Karies und keine Parodontose bekommen. Das heißt, dass es bei der Stomatologie jetzt eher um kosmetische Fragen geht oder um Zahnspangen für Kinder. Die Vorstellung, dass jemand seine Zähne verderben lässt und darum eine Krone oder ein Implantat braucht, ist nicht mehr von dieser Welt.
3: Dies ist allerdings etwas zugespitzt. Die Menschen hätten freilich immer noch Karies, räumt Schmutzler ein, und man wisse auch warum. Aus Studien sei nämlich bekannt, dass die durchschnittliche Dauer des Zähneputzens in der Europäischen Union bei 45 Sekunden liege. Dann könnte man es eigentlich auch gleich sein lassen, fügt der Kammerpräsident ironisch hinzu. Und auf die Frage, welches Niveau die zahnärztliche Versorgung hierzulande habe, antwortet er:
2: Tschechien ist auf dem Feld der Stomatologie absolute Spitze. Unsere Experten sind auf der ganzen Welt bekannt, weil sie überall Vorträge halten. Die sind mit der Versorgung zusammen, die sie hierzulande leisten. Denn die Menschen bezahlen auch Zusatzleistungen und die Patienten sind seit Jahrzehnten unter den Praxen stark umkämpft. In den Medien heißt es zwar immer, es gäbe einen Zahnärztemangel, aber zumindest in Prag muss ein Arzt verdammt gut sein, weil sonst niemand zu ihm kommt. Dies gilt auch für Brünn oder Příbram. Das ist heute keine Frage des Zentrums mehr.
3: Eine gute Versorgungslage liege auch der Regierung am Herzen, sagt Gesundheitsminister Adam Wojtěch. Bei der Pressekonferenz auf dem Weltdentalkongress in Prag führte er aus:
2: Für mich und mein Ministerium ist die Zahnpflege natürlich eine der Prioritäten. Sie gehört zur Grundgesundheitsversorgung und somit auch zu der Reform, an der wir gerade arbeiten. Wir haben eine spezielle Arbeitsgruppe für Dentalfragen, die ein Beratungsorgan des Ministers ist. Sie konzentriert sich auf die Stärkung der Prävention, denn dies ist ein zentrales Thema für die Bevölkerung im Allgemeinen und für Kinder sowie Jugendliche im Besonderen. Wir diskutieren außerdem, wie den Patienten moderne Behandlungsmethoden angeboten werden können und wie die Zahnpflege für jeden Menschen in Tschechien bezahlbar wird.
3: Diese Themen wurden auch beim Kongress diskutiert. Der Weltverband der Zahnärzte FDI richtet jedes Jahr ein internationales Treffen aus. Und diesmal waren die Stomatologen Anfang September ins O2-Universum in Prag geladen. 6.700 Teilnehmer aus 122 Ländern der Erde waren da. Laut FDI-Präsident Nikolai Scharkow kam damit das weltweite Zahnarztwissen zusammen, um sich über aktuelle Entwicklungen auszutauschen, über die weitere Zukunft der Stomatologie zu diskutieren und ihre Anliegen an die internationalen politischen Institutionen wie die EU oder die Weltgesundheitsorganisation WHO weiterzuleiten. Scharkow wies jedoch auch darauf hin, dass die stomatologische Versorgung in der Welt sehr ungleich verteilt sei. In ländlichen Gegenden sei sie schwieriger zugänglich als in Städten und in armen Regionen wesentlich schlechter als in reichen Ländern. 60 Staaten seien nicht in der FDI vertreten, so der Präsident, und in einigen davon gäbe es nicht einmal Zahnärzte. Die weltweiten Vorreiter in Sachen Dentalforschung hingegen benannte Roman Schmutzler bei der Pressekonferenz am 4. September.
2: Es sind 5 Länder in der Welt, in denen es eine außergewöhnlich gute zahnärztliche Versorgung für die Bevölkerung gibt. Die sind Luxemburg, Deutschland, Österreich, Kroatien und Tschechien. Die Patienten in Tschechien sind also in einer komfortablen Lage. Aber wir blicken weiter in die Zukunft. Erst vor 2 Tagen wurde uns Projektgelder von 20 Millionen Euro genehmigt zur Nutzung von künstlicher Intelligenz durch ein Team aus Prag und Deutschland.
3: Und künstliche Intelligenz war auch das Stichwort für den diesjährigen Weltdentalkongress. In den Präsentationen und Vorträgen ging es um elektronische Zahnbürsten, die Karies aufspüren, des Weiteren um Implantate, die auf Mikrometer genau angefertigt werden, oder auch um Roboter, die diese Implantate dann einsetzen. Die Stomatologie sei im Zeitalter der KI angelangt, proklamierte Schmutzler. Und so ging es in einem der Symposien auch um den Datenschutz sowie um ethische Fragen und Risiken bei der Nutzung von KI. Einer der Redner war Dominik Groß, Medizinethiker von der Rheinisch-Westfälischen Technischen Hochschule Aachen.
5: KI ist auf jeden Fall segensreich. Man muss sie nur richtig anwenden und man darf sie nicht unkritisch anwenden.
3: Konstatierte Groß zunächst im Interview für Radio Prag International. Sein Forschungsgebiet seien dann auch die Fallstricke, die es bei der Nutzung von KI in der Medizin gebe.
5: Ein Beispiel wäre etwa, dass man sehr, sehr viel künstliche Intelligenz einbaut in die Arzt-Patienten-Beziehung und dass dadurch der persönliche Kontakt und auch das vertrauensvolle Band zwischen Patient und Zahnarzt verloren geht, ne? Weil es zum Teil durch Technik ersetzt wird und damit so eine Art Entfremdung auftritt und im schlimmsten Fall auch ein Misstrauen, weil der Patient eigentlich gar nicht mehr seinen Zahnarzt richtig kennenlernt, die menschliche Seite und damit das, was wir so therapeutisches Bündnis nennen, gar nicht erst aufbauen kann.
3: Auf ärztlicher Seite könne es zudem zum sogenannten Blackbox-Syndrom kommen, fährt Groß fort. Unter Umständen werde die KI so kompliziert, dass der Anwender sie nicht mehr richtig durchblicke und sie damit auch nicht kritisch einordnen könne. Und darüber hinaus macht der Hochschulprofessor auf unzureichende Grundlagen der KI aufmerksam.
5: Ein anderes Beispiel ist, dass natürlich künstliche Intelligenz nur so gut ist, wie die Daten, mit der sie gefüttert werden. Ein Beispiel aus der Dermatologie wäre, das betrifft aber auch den Mundraum, dass man zum Beispiel, wenn es darum geht, bestimmte krankhafte Veränderungen an der Mundschleimhaut zu erkennen, bisher hauptsächlich die Haut und die Mundschleimhaut von weißen Menschen zugrunde gelegt hat. Manche Erkrankungen sehen aber auf dunkler Haut, auf farbiger Haut anders aus. Und diese Personen sind unterrepräsentiert in den Datensätzen. Und deshalb ist das Risiko von Fehldiagnosen bei diesen Personen natürlich entsprechend groß. Und wenn ein Zahnarzt dann blind der KI vertraut, dann kann es sein, dass er zu falschen Schlüssen gelangt.
3: Auch an den Messeständen beim Weltdentalkongress blickte man vor allem in die Zukunft der Stomatologie. Aber zwischen den hochmodernen Behandlungsstühlen und den Verkaufstischen voller Bohrer, Kratzer und Spiegelchen fanden sich auch einige Vitrinen mit historischen Exponaten. Und ein Banner rief auf Deutsch dazu auf, mit Spenden das dentale Erbe zu retten.
6: Mein Name ist Andreas Häsler und ich habe dieses Dentalmuseum begründet und wir führen das jetzt ins dentale Erbe über. Das wollen wir nächstes Jahr mit dem Internationalen Kongress machen.
3: Und das Museum ist wo?
6: Das Museum ist in dem Land zwischen den 3 Städten Leipzig, Chemnitz, Dresden in Sachsen.
3: Konkret in dem Örtchen Tschadras bei Kolditz. Auf 320 Quadratmetern Fläche sind dort über eine 500.000 Exponate und mehr als 270.000 Bücher versammelt, die sich alle um den Zahn drehen. Damit werde eine 360-Grad-Betrachtung von 5.000 Jahren Geschichte der Zahnheilkunde ermöglicht, betont Häsler. Er berichtet weiter, dass er in Prag gerade mit einem Kongressbesucher aus Utrecht verhandelt habe, der eine stomatologische Sammlung aus den Niederlanden in das Museum in Sachsen überführen wolle.
6: In Tschadras befindet sich der Louvre, die Eremitage und das grüne Gewölbe an einem Platz auf dem Gebiet der Zahnheilkunde. Wenn Utrecht noch kommen würde, würden wir noch das Londoner Museum bekommen, das britische Museum. Ja, das heißt also, da kann man die Dimension ein bisschen erahnen, was daher hergekommen ist. Unsere älteste Zahnarztpraxis ist 1750 und wir können sofort loslegen, wenn Sie Zahnschmerzen haben. Wir haben die ältesten Originalgebisse, 2300 Jahre alt. Die ältesten Zahnwehdarstellungen, über 2500 Jahre alt, präkolumbianisch.
3: Auf dem FDI-Kongress in Prag konnten Häsler und sein Kollege Hans-Rainer Fischer mit 4 Vitrinen nur eine sehr kleine Auswahl des Museumsbestandes präsentieren. Aber ein Exponat hatte sogar eine direkte Verbindung zu Prag. Zu sehen war die Kopie des Unterkiefers von Karl IV. Mit einigen rosafarbigen Markierungen. Fischer erläutert.
7: Er war ein Draufgänger, hatte an einem Ritterturnier teilgenommen, inkognito. Die haben mit Holzlanzen aufeinander zugestoßen. Und dabei ist es passiert, dass er auf dem Kinn frontal getroffen worden ist. Und der Unterkiefer ist an 4 Stellen, also im Eckzahnbereich, ist ein Mittelstück rausgesprengt worden, nach hinten verlagert. Und gleichzeitig sind die Gelenkköpfchen des Unterkiefers, wo der beweglich aufgehängt ist, auch noch weggebrochen. Und für die Zeit ist es ein Wunder, dass er das überlebt hat. Der ist flüssig ernährt worden, der ist mit Opioiden, sind ihm die Schmerzen genommen worden. Wir haben sicherstellen müssen, dass er noch atmen konnte und haben manuell dieses herausgebrochene Kinnstück wieder in eine einigermaßen gangbare Position gebracht. Dabei musste es etwas höher gesetzt werden, damit er Kontakt zum Oberkiefer hatte. Und dadurch ist die untere Kontur des Kinns, hat sich aber Knochen wieder neu gebildet und er hatte dann recht ausgeprägtes Kinn. Die Gelenkköpfchen sind wieder festgewachsen, sogar an der Schädelbasis. Die Gelenkpfannen haben sich reorganisiert im Knochenwachstum und nach einem Jahr war er weitestgehend wieder hergestellt.
3: Dank der Vertreter des Dentalmuseums in Sachsen fehlte beim Weltdentalkongress in Prag also nicht der Hinweis, dass es bereits im Mittelalter sehr fähige Zahnärzte gegeben haben muss. Nur möchte man sich heute wohl nicht vorstellen, wie solche Eingriffe wie bei Karl IV. Ohne wirkungsstarke Betäubungsmittel vonstatten gingen. Nicht nur diese sind in der Stomatologie des 21. Jahrhunderts gang und gäbe. Roman Schmutzler von der Tschechischen Zahnärztekammer hob bei den Debatten mehrfach hervor, dass es in seinem Beruf heute nicht mehr ums Bohren und die Füllungen geht. Für ihn stünden jetzt Digitalisierung und KI im Mittelpunkt, unterstrich Schmutzler und gab einen weiteren Ausblick.
2: Wir versuchen nun den Übergang von einer Zahnheilkunde, die auf Erfahrungen basiert, hin zu der Nutzung von KI-Diagnostik, deren Ethik erarbeitet werden muss. Zuletzt haben wir im FDI in Budapest darüber entschieden, wie die Stomatologiestudenten anhand von KI unterrichtet und beurteilt werden können. Noch vor einem Jahr haben alle gesagt, das wäre nicht möglich. Heute studiert aber niemand mehr ohne KI. Wir begeben uns in Richtung Automatisierung und Robotereinsatz.
1: Und das war's für heute, liebe Hörerinnen und Hörer. Aus dem Prager Studio verabschiedet sich Markéta Kachlíková. 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
1: Hallo und herzlich willkommen beim deutschsprachigen Programm des Tschechischen Rundfunks. Schön, dass Sie auch heute wieder Radio Prag International eingeschaltet haben. Wir schauen für Sie auf Traditionen, die Zukunft der Medizin und ein wichtiges Kapitel gemeinsamer Geschichte. Tschechische Vereine nutzen staatliche Hilfe, um deutsche Gräber instand zu setzen. Das Ministerium für Regionalentwicklung fördert in diesem Jahr über 55 Projekte. Unser erstes Thema im Tagesecho. Danach berichten wir über einen Erfolg in Übersee. Die tschechische Regisseurin Viktoria Stepanova hat mit ihrem Kurzfilm Folklore den silbernen Student Oscar in Toronto gewonnen. Und der Weltdentalkongress in Prag hat gezeigt, wie künstliche Intelligenz Patienten in Zukunft die Angst vor dem Bohren nehmen soll. Radio Prag International war dabei. Bleiben Sie dran. Zuerst aber das Neueste aus Tschechien.
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2: Der tschechische Staatspräsident Petr Pavel und seine Frau Eva haben am Freitagvormittag auf der Prager Burg das jordanische Königspaar empfangen. König Abdullah II. Und Königin Rania begannen damit ihren offiziellen Besuch in der Tschechischen Republik. Im Anschluss an das Treffen mit König Abdullah II. Würdigte Präsident Pavel die Rolle, die Jordanien bei den Bemühungen um Frieden und Wohlstand im Nahen Osten spielt. Der Monarch erklärte, dass die Eskalationsspirale in der Region beendet werden müsse. Pavel bezeichnete die Gespräche als sehr offen, aufrichtig und freundschaftlich und merkte an, dass sie an seinem Besuch in Amman im Jahre 2024 aufbauten. Der jordanische König wurde anschließend von Premier Andrej Babiš empfangen. Mit dem König ist auch der jordanische Außenminister Ayman Safadi nach Prag gekommen. Er wird mit seinem tschechischen Amtskollegen Petr Matzinka zusammentreffen. Der tschechische Premier Andrej Babiš hat am Donnerstag auf die Rede seines polnischen Amtskollegen Donald Tusk reagiert. Tusk hatte in einer Rede vor dem Sejm gesagt, nach Angaben von Geheimdiensten plane Russland hybride Angriffe mit Drohnen und Raketen auf Länder, die die Ukraine unterstützen, darunter auch Polen. Babiš erklärte am Donnerstag, auch Tschechien sehe sich hybride Kriegsführung durch Russland gegenüber. Laut Babiš widmen die tschechischen Nachrichtendienste Risiken, die sie gegen die Tschechische Republik richten, größte Aufmerksamkeit. Zudem tauschen sie dem Premier zufolge Informationen auf internationaler Ebene aus. Im Jüdischen Museum in New York wird an diesem Freitag eine Ausstellung eröffnet, in der viele Exponate aus dem Prager Domschatz gezeigt werden. Die Schau knüpft an die früheren Ausstellungen mit dem Titel Fragmente der Erinnerung an, die in Dresden und in Prag zu sehen waren. Anhand religiöser und zeremonieller Gegenstände wird das Zusammenleben von Christen und Juden in Mitteleuropa vom Mittelalter bis ins 17. Jahrhundert veranschaulicht. Die Ausstellung umfasst 160 Exponate, von denen 70 Leihgaben aus Prag sind. Die Ausstellung ist im Jüdischen Museum New York bis zum 7. Februar nächsten Jahres zu sehen. Der neue spanische Trainer der tschechischen Fußballnationalmannschaft Sante Denia hat 3 Neulinge in seinen ersten Kader berufen. Vor den anstehenden 4 Spielen der Nations League wurden die Mittelfeldspieler Lukas Ambros, Roman Macek und Matěj Radosta erstmals in das Nationalteam berufen. Der tschechische Fußballverband veröffentlichte die Nomination am Freitag auf seiner Website. Im Team fährt erwartungsgemäß der beste Torschütze der letzten Jahre, Patrick Schick, der nach der Weltmeisterschaft seine Karriere in der Nationalmannschaft beendete. Das tschechische Team startet in der Gruppe A3. Zwischen dem 26. September und 6. Oktober trifft es auf Kroatien und England und bestreitet Auswärtsspiele gegen den Weltmeister Spanien und gegen England. Das tschechische Team wird versuchen, durch einen Sieg über die USA ins Davis Cup Finale einzuziehen. Jakub Menšík eröffnet am Freitagnachmittag in der Prager O2 Arena die Davis Cup Qualifikationsbegegnung gegen die USA. Die Nummer 15 der Weltrangliste trifft auf Lerner Tien, der in der Weltrangliste auf Rang 13 liegt. Als nächstes spielt Jiří Lehečka gegen den Weltranglisten 4. und Jörg Renzen Finalisten Ben Shelton. Das tschechische Team spielt gegen das US-Team zum zweiten Mal in der Folge. Im vergangenen Jahr besiegten die Tschechen die US-Amerikaner in Delaware Beach mit 3:2 nach Matches. Die Tschechin Sara Bielek ist im Viertelfinale des WTA-Turniers in Guadalajara ausgeschieden. Die an Nummer 3 gesetzte Bielek unterlag der Spanierin Cristina Buchan mit 0:6 und 4:6. Das Spiel dauerte nur 66 Minuten. Zum Abschluss noch ein Blick auf das Wetter. In Tschechien ist es am Samstag heiter. Die Tageshöchsttemperaturen liegen zwischen 19 und 24 Grad. In langen 1000 Meter werden 15 Grad erreicht.
1: Soweit also Martina Schneibergowa mit den Kurzmeldungen und wir machen weiter mit dem Tagesecho. Das tschechische Ministerium für Regionalentwicklung hat im Rahmen des Programms zur Instandsetzung historischer deutscher Gräber in diesem Jahr 55 Projekte unterstützt. Mehr von Martina Schneibergowa.
2: Um die Rettung von alten Gräbern namhafter deutscher Persönlichkeiten in Tschechien bemühen sich vor allem verschiedene lokale Vereine. Der Staat fördert in diesem Jahr die Instandsetzung von historischen deutschen Grabstätten mit rund 9,5 Millionen Kronen, umgerechnet ca. 93.000 Euro. So lässt beispielsweise die Kommunalstiftung Ústecká komunitní nadace aus Ústí nad Labem die Gruft der Familie Činkl im nordböhmischen Lovosice restaurieren. Kateřina Balešová leitet die Stiftung. In den Inlandssendungen des Tschechischen Rundfunks merkte sie zur Familie Činkl an.
3: Franz Činkl war einer von vier Brüdern, die gemeinsam mit ihrem Vater an der Wende vom 19. zum 20. Jahrhundert in Lovosice ein Grundstück erwarben und eine Keksfabrik errichteten. Nach dem Zweiten Weltkrieg musste die Familie die Stadt verlassen und die Familiengruft verfiel allmählich. Von da an war sie ihrem Schicksal überlassen. Viele Zierelemente brachen ab und die Grabplatte verschwand. Der kleine Zaun musste auch repariert werden.
2: Der Steinmetz Pavel Malý beteiligt sich an der Sanierung der Familiengruft. Er beschreibt ihren jetzigen Stand.
3: Das Grabmal weist ein neues Gesims, die gesamte Rustizierung, eine neue Deckplatte sowie Steinmetz- und Maurerarbeiten auf, wenn auch letztere nur geringfügig waren. Nun steht noch der Anstrich in einem von der Stiftung ausgewählten Farbton aus.
2: Die Instandsetzung des Grabs der Familie Činkl wird rund 400.000 Kronen, umgerechnet ca. 16.600 Euro, kosten, wobei der Zuschuss vom Ministerium für Regionalentwicklung etwa 150.000 Kronen, 6.224 Euro, abdeckt. Das Dorf Mierunice liegt etwa 20 Kilometer nordwestlich von Lovosice. Auf dem Dorffriedhof wird das Grab des Pfarrers Karl Eckart restauriert. Nach den Worten von Jan Bohač gehörte Eckart zu den außerordentlich gebildeten Persönlichkeiten der Region. Bohač ist Mitglied des lokalen Vereins zur Wiederbelebung der Traditionen und zur ländlichen Entwicklung, der die Rettung des Grabs initiiert hat. Über den gebildeten Geistlichen sagte er:
3: Der damalige Gemeindepfarrer sorgte dafür, dass Eckart in Rom studieren konnte. Auf dem Grabstein steht, dass Karl Eckart Doktor des Kirchenrechts und Baccalaureus der Philosophie war.
2: Der Verein entschied sich, das Grab des Pfarrers anlässlich seines 100. Todestags zu sanieren. Jan Bohač:
3: Die Instandsetzung kostete rund 120.000 Kronen. Das Grab sieht jetzt bedeutend besser aus. Früher bestand es nur aus Beton und Erde.
2: Der öffentliche Zuschuss betrug in diesem Fall 75.000 Kronen, umgerechnet ca. 3.100 Euro. Die staatliche Unterstützung kann generell bis zu 70% der Kosten der Instandsetzung einer Grabstätte abdecken. Die Fördergelder wurden beispielsweise auch in Teplice, Schluknow und Děčín genutzt. Dort wurde etwa das Grab der Familie von Rudolf Brettschneider restauriert. Dieser Druckereibesitzer gehörte in der Vorkriegszeit zu den bedeutendsten Unternehmen in der Region.
1: Martina Schneibergowa hat berichtet. Die tschechische Regisseurin Viktoria Stepanova hat in dieser Woche in Toronto den silbernen Studenten-Oscar für ihren Kurzfilm Folklore entgegengenommen. Der Video-Essay untersucht den Wandel der mährischen Folklore im Zeitalter der sozialen Medien.
4: Tady v tom videjku se dajvneme do světa předků a tradic, protože folklore is the new way.
1: Das Werk entstand als Abschlussarbeit von Viktoria Stepanova am Zentrum für audiovisuelle Studien der Prager Filmhochschule FAMU. Der Film verknüpfe traditionelle und digitale Folklore miteinander, erklärte Viktoria Stepanova in einem Interview für den Tschechischen Rundfunk. Dabei zieht sie Parallelen zwischen dem Verhalten auf Social-Media-Plattformen und den Mechanismen früherer Dorfgemeinschaften.
2: Die digitale Folklore funktioniert nach denselben Prinzipien, die einzelnen Dörfer galten. Mit dem Unterschied, dass sie sich in der heutigen Zeit, in der wir chronisch online sind, auf Social-Media-Plattformen wie Instagram abspielt.
1: Die einzige Rolle im Film übernimmt die fiktive Influencerin Vivi. Sie verbindet den mährischen Dialekt mit modernen Anglizismen und greift aktuelle Online-Trends auf. Die Regisseurin:
2: Vivi präsentiert ein Jahr mährischer Traditionen, aber weil sie eben in der heutigen Zeit lebt und die Sprache der Generation selbst spricht, serviert sie uns diese Tradition nicht aus klassischen Märchen. Stattdessen erklärt sie uns die Bräuche über Werbeclips, Vlogs und dem typischen Slang der Generation Z. Eben genauso, wie es ein Gen Z Girl beschreiben würde, das in Mähren aufgewachsen ist.
1: Was die Jury an dem Film faszinieren konnte, beschrieb die Regisseurin wie folgt.
2: Es ist etwas so Lokales und im Vergleich zu Amerika fast schon Niedliches. Da sind diese Kulturen und winzigen Traditionen wohl nicht so stark ausgeprägt wie bei uns in Europa. Ich denke, es war gerade diese Kombination aus Lokalität und Folklore im Zusammenspiel mit der Konsumwelt, die ich zeige.
1: Folklore ist der erste tschechische Film, der einen Student Academy Award in der Kategorie Alternative Experimental erhalten hat und das fünfte tschechische Werk überhaupt, das einen Studenten-Oscar gewinnen konnte. Bei der diesjährigen 53. Verleihung konkurrierten fast 3000 Filme von knapp 900 Hochschulen aus aller Welt. Seine internationale Premiere feiert der Film kommende Woche auf dem Filmfestival in Calgary. Gemeinsam mit den anderen Gewinnern der goldenen, silbernen und bronzenen Student Academy Awards qualifiziert sich Stepanovas Arbeit damit automatisch für das Rennen um die regulären Oscars in der Kategorie Kurzfilm. Soweit das Tagesecho. 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Kennen Sie jemanden, der gern zum Zahnarzt geht? Kaum eine Praxis ist wohl so unbeliebt wie die, in der es Bohrer gibt und wo Wurzelbehandlungen durchgeführt werden. Die Möglichkeiten der Betäubung sowie sanfter Behandlungsmethoden entwickeln sich aber zügig weiter. Und die Angst vor dem Zahnarztbesuch könnte in Zukunft immer weiter gemindert werden, je mehr künstliche Intelligenz in der Praxis zum Einsatz kommt. Dies ist zumindest die Vision des Weltverbandes der Zahnärzte, der am 1. Septemberwochenende seinen Jahreskongress in Prag abgehalten hat. Bei der Großveranstaltung konnten die Besucher aber auch einen Blick in die Vergangenheit der Stomatologie werfen, wie Daniela Honigmann vor Ort herausfand.
5: Musik.
3: 2026 ist das Jahr der tschechischen Stomatologie. So hat es die hiesige Zahnärztekammer Anfang März ausgegeben. Im gleichen Monat wurde nicht nur traditionell auf den Welttag der Mundgesundheit hingewiesen, bei dem am 20. März zahlreiche Kinder etwas darüber lernen konnten, wie wichtig das Zähneputzen ist. Es werde dieses Jahr auch Geburtstag gefeiert, betont Kammerpräsident Roman Schmutzler im Interview für Radio Prag International.
2: Die Zahnärztekammer hat ihr 35. Jubiläum und vor allem findet in Prag der Weltkongress statt. Damit wollen wir die Stomatologie stärken und kommunizieren, dass vieles heute schon anders ist. Unsere Mitteilung lautet: Wer sich die Zähne gut putzt, muss kein Karies und keine Parodontose bekommen. Das heißt, dass es bei der Stomatologie jetzt eher um kosmetische Fragen geht oder um Zahnspangen für Kinder. Die Vorstellung, dass jemand seine Zähne verderben lässt und darum eine Krone oder ein Implantat braucht, ist nicht mehr von dieser Welt.
3: Dies ist allerdings etwas zugespitzt. Die Menschen hätten freilich immer noch Karies, räumt Schmutzler ein, und man wisse auch warum. Aus Studien sei nämlich bekannt, dass die durchschnittliche Dauer des Zähneputzens in der Europäischen Union bei 45 Sekunden liege. Dann könnte man es eigentlich auch gleich sein lassen, fügt der Kammerpräsident ironisch hinzu. Und auf die Frage, welches Niveau die zahnärztliche Versorgung hierzulande habe, antwortet er:
2: Tschechien ist auf dem Feld der Stomatologie absolute Spitze. Unsere Experten sind auf der ganzen Welt bekannt, weil sie überall Vorträge halten. Die sind mit der Versorgung zusammen, die sie hierzulande leisten. Denn die Menschen bezahlen auch Zusatzleistungen und die Patienten sind seit Jahrzehnten unter den Praxen stark umkämpft. In den Medien heißt es zwar immer, es gäbe einen Zahnärztemangel, aber zumindest in Prag muss ein Arzt verdammt gut sein, weil sonst niemand zu ihm kommt. Dies gilt auch für Brünn oder Příbram. Das ist heute keine Frage des Zentrums mehr.
3: Eine gute Versorgungslage liege auch der Regierung am Herzen, sagt Gesundheitsminister Adam Wojtěch. Bei der Pressekonferenz auf dem Weltdentalkongress in Prag führte er aus:
2: Für mich und mein Ministerium ist die Zahnpflege natürlich eine der Prioritäten. Sie gehört zur Grundgesundheitsversorgung und somit auch zu der Reform, an der wir gerade arbeiten. Wir haben eine spezielle Arbeitsgruppe für Dentalfragen, die ein Beratungsorgan des Ministers ist. Sie konzentriert sich auf die Stärkung der Prävention, denn dies ist ein zentrales Thema für die Bevölkerung im Allgemeinen und für Kinder sowie Jugendliche im Besonderen. Wir diskutieren außerdem, wie den Patienten moderne Behandlungsmethoden angeboten werden können und wie die Zahnpflege für jeden Menschen in Tschechien bezahlbar wird.
3: Diese Themen wurden auch beim Kongress diskutiert. Der Weltverband der Zahnärzte FDI richtet jedes Jahr ein internationales Treffen aus. Und diesmal waren die Stomatologen Anfang September ins O2-Universum in Prag geladen. 6.700 Teilnehmer aus 122 Ländern der Erde waren da. Laut FDI-Präsident Nikolai Scharkow kam damit das weltweite Zahnarztwissen zusammen, um sich über aktuelle Entwicklungen auszutauschen, über die weitere Zukunft der Stomatologie zu diskutieren und ihre Anliegen an die internationalen politischen Institutionen wie die EU oder die Weltgesundheitsorganisation WHO weiterzuleiten. Scharkow wies jedoch auch darauf hin, dass die stomatologische Versorgung in der Welt sehr ungleich verteilt sei. In ländlichen Gegenden sei sie schwieriger zugänglich als in Städten und in armen Regionen wesentlich schlechter als in reichen Ländern. 60 Staaten seien nicht in der FDI vertreten, so der Präsident, und in einigen davon gäbe es nicht einmal Zahnärzte. Die weltweiten Vorreiter in Sachen Dentalforschung hingegen benannte Roman Schmutzler bei der Pressekonferenz am 4. September.
2: Es sind 5 Länder in der Welt, in denen es eine außergewöhnlich gute zahnärztliche Versorgung für die Bevölkerung gibt. Die sind Luxemburg, Deutschland, Österreich, Kroatien und Tschechien. Die Patienten in Tschechien sind also in einer komfortablen Lage. Aber wir blicken weiter in die Zukunft. Erst vor 2 Tagen wurde uns Projektgelder von 20 Millionen Euro genehmigt zur Nutzung von künstlicher Intelligenz durch ein Team aus Prag und Deutschland.
3: Und künstliche Intelligenz war auch das Stichwort für den diesjährigen Weltdentalkongress. In den Präsentationen und Vorträgen ging es um elektronische Zahnbürsten, die Karies aufspüren, des Weiteren um Implantate, die auf Mikrometer genau angefertigt werden, oder auch um Roboter, die diese Implantate dann einsetzen. Die Stomatologie sei im Zeitalter der KI angelangt, proklamierte Schmutzler. Und so ging es in einem der Symposien auch um den Datenschutz sowie um ethische Fragen und Risiken bei der Nutzung von KI. Einer der Redner war Dominik Groß, Medizinethiker von der Rheinisch-Westfälischen Technischen Hochschule Aachen.
5: KI ist auf jeden Fall segensreich. Man muss sie nur richtig anwenden und man darf sie nicht unkritisch anwenden.
3: Konstatierte Groß zunächst im Interview für Radio Prag International. Sein Forschungsgebiet seien dann auch die Fallstricke, die es bei der Nutzung von KI in der Medizin gebe.
5: Ein Beispiel wäre etwa, dass man sehr, sehr viel künstliche Intelligenz einbaut in die Arzt-Patienten-Beziehung und dass dadurch der persönliche Kontakt und auch das vertrauensvolle Band zwischen Patient und Zahnarzt verloren geht, ne? Weil es zum Teil durch Technik ersetzt wird und damit so eine Art Entfremdung auftritt und im schlimmsten Fall auch ein Misstrauen, weil der Patient eigentlich gar nicht mehr seinen Zahnarzt richtig kennenlernt, die menschliche Seite und damit das, was wir so therapeutisches Bündnis nennen, gar nicht erst aufbauen kann.
3: Auf ärztlicher Seite könne es zudem zum sogenannten Blackbox-Syndrom kommen, fährt Groß fort. Unter Umständen werde die KI so kompliziert, dass der Anwender sie nicht mehr richtig durchblicke und sie damit auch nicht kritisch einordnen könne. Und darüber hinaus macht der Hochschulprofessor auf unzureichende Grundlagen der KI aufmerksam.
5: Ein anderes Beispiel ist, dass natürlich künstliche Intelligenz nur so gut ist, wie die Daten, mit der sie gefüttert werden. Ein Beispiel aus der Dermatologie wäre, das betrifft aber auch den Mundraum, dass man zum Beispiel, wenn es darum geht, bestimmte krankhafte Veränderungen an der Mundschleimhaut zu erkennen, bisher hauptsächlich die Haut und die Mundschleimhaut von weißen Menschen zugrunde gelegt hat. Manche Erkrankungen sehen aber auf dunkler Haut, auf farbiger Haut anders aus. Und diese Personen sind unterrepräsentiert in den Datensätzen. Und deshalb ist das Risiko von Fehldiagnosen bei diesen Personen natürlich entsprechend groß. Und wenn ein Zahnarzt dann blind der KI vertraut, dann kann es sein, dass er zu falschen Schlüssen gelangt.
3: An den Messeständen beim Weltdentalkongress blickte man vor allem in die Zukunft der Stomatologie. Aber zwischen den hochmodernen Behandlungsstühlen und den Verkaufstischen voller Bohrer, Kratzer und Spiegelchen fanden sich auch einige Vitrinen mit historischen Exponaten. Und ein Banner rief auf Deutsch dazu auf, mit Spenden das dentale Erbe zu retten.
6: Mein Name ist Andreas Häsler und ich habe dieses Dentalmuseum begründet und wir führen das jetzt ins dentale Erbe über. Das werden wir nächstes Jahr mit dem Internationalen Kongress machen.
7: Und das Museum ist wo?
6: Das Museum ist in dem Land zwischen den 3 Städten Leipzig, Chemnitz, Dresden in Sachsen.
3: Konkret in dem Örtchen Tschadras bei Kolditz. Auf 320 Quadratmetern Fläche sind dort über eine 500.000 Exponate und mehr als 270.000 Bücher versammelt, die sich alle um den Zahn drehen. Damit werde eine 360-Grad-Betrachtung von 5.000 Jahren Geschichte der Zahnheilkunde ermöglicht, betont Häsler. Er berichtet weiter, dass er in Prag gerade mit einem Kongressbesucher aus Utrecht verhandelt habe, der eine stomatologische Sammlung aus den Niederlanden in das Museum in Sachsen überführen wolle.
6: In Tschadras befindet sich der Louvre, die Eremitage und das grüne Gewölbe an einem Platz auf dem Gebiet der Zahnheilkunde. Wenn Utrecht noch kommen würde, würden wir noch das Londoner Museum bekommen, das britische Museum. Ja, das heißt also, da kann man die Dimension ein bisschen erahnen, was daher hergekommen ist. Unsere älteste Zahnarztpraxis ist 1750 und wir können sofort loslegen, wenn Sie Zahnschmerzen haben. Wir haben die ältesten Originalgebisse, 2300 Jahre alt. Die ältesten Zahnwehdarstellungen, über 2500 Jahre alt, präkolumbianisch.
3: Auf dem FDI-Kongress in Prag konnten Häsler und sein Kollege Hans-Rainer Fischer mit 4 Vitrinen nur eine sehr kleine Auswahl des Museumsbestandes präsentieren. Aber ein Exponat hatte sogar eine direkte Verbindung zu Prag. Zu sehen war die Kopie des Unterkiefers von Karl dem IV. Mit einigen rosafarbigen Markierungen. Fischer erläutert.
8: Er war ein Draufgänger, hatte an einem Ritterturnier teilgenommen, inkognito. Die haben mit Holzlanzen aufeinander zugestoßen. Und dabei ist es passiert, dass er auf dem Kinn frontal getroffen worden ist. Und der Unterkiefer ist an 4 Stellen, also im Eckzahnbereich, ist ein Mittelstück rausgesprengt worden, nach hinten verlagert. Und gleichzeitig sind die Gelenkköpfchen des Unterkiefers, wo der beweglich aufgehängt ist, auch noch weggebrochen. Und für die Zeit ist es ein Wunder, dass er das überlebt hat. Der ist flüssig ernährt worden, der ist mit Opioiden, sind ihm die Schmerzen genommen worden. Wir haben sicherstellen müssen, dass er noch atmen konnte und haben manuell dieses herausgebrochene Kinnstück wieder in eine einigermaßen gangbare Position gebracht. Dabei musste es etwas höher gesetzt werden, damit er Kontakt zum Oberkiefer hatte. Und dadurch ist die untere Kontur des Kinns, hat sich aber Knochen wieder neu gebildet und er hatte dann recht ausgeprägtes Kinn. Die Gelenkköpfchen sind wieder festgewachsen, sogar an der Schädelbasis. Die Gelenkpfannen haben sich reorganisiert im Knochenwachstum und nach einem Jahr war er weitestgehend wieder hergestellt.
3: Dank der Vertreter des Dentalmuseums in Sachsen fehlte beim Weltdentalkongress in Prag also nicht der Hinweis, dass es bereits im Mittelalter sehr fähige Zahnärzte gegeben haben muss. Nur möchte man sich heute wohl nicht vorstellen, wie solche Eingriffe wie bei Karl dem IV. Ohne wirkungsstarke Betäubungsmittel vonstatten gingen. Nicht nur diese sind in der Stomatologie des 21. Jahrhunderts gang und gäbe. Roman Schmutzler von der Tschechischen Zahnärztekammer hob bei den Debatten mehrfach hervor, dass es in seinem Beruf heute nicht mehr ums Bohren und die Füllungen geht. Für ihn stünden jetzt Digitalisierung und KI im Mittelpunkt, unterstrich Schmutzler und gab einen weiteren Ausblick.
2: Wir versuchen nun den Übergang von einer Zahnheilkunde, die auf Erfahrungen basiert, hin zu der Nutzung von KI-Diagnostik, deren Ethik erarbeitet werden muss. Zuletzt haben wir im FDI in Budapest darüber entschieden, wie die Stomatologiestudenten anhand von KI unterrichtet und beurteilt werden können. Noch vor einem Jahr haben alle gesagt, das wäre nicht möglich. Heute studiert aber niemand mehr ohne KI. Wir begeben uns in Richtung Automatisierung und Robotereinsatz.
1: Und das war's für heute, liebe Hörerinnen und Hörer. Aus dem Prager Studio verabschiedet sich Markéta Kachlíková. 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
1: Hallo und herzlich willkommen beim deutschsprachigen Programm des Tschechischen Rundfunks. Schön, dass Sie auch heute wieder Radio Prag International eingeschaltet haben. Wir schauen für Sie auf Traditionen, die Zukunft der Medizin und ein wichtiges Kapitel gemeinsamer Geschichte. Tschechische Vereine nutzen staatliche Hilfe, um deutsche Gräber instand zu setzen. Das Ministerium für Regionalentwicklung fördert in diesem Jahr über 55 Projekte. Unser erstes Thema im Tagesecho. Danach berichten wir über einen Erfolg in Übersee. Die tschechische Regisseurin Viktoria Stepanova hat mit ihrem Kurzfilm Folklore den silbernen Student Oscar in Toronto gewonnen. Und der Weltdentalkongress in Prag hat gezeigt, wie künstliche Intelligenz Patienten in Zukunft die Angst vor dem Bohrer nehmen soll. Radio Prag International war dabei. Bleiben Sie dran. Zuerst aber das Neueste aus Tschechien.
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2: Der tschechische Staatspräsident Petr Pavel und seine Frau Eva haben am Freitagvormittag auf der Prager Burg das jordanische Königspaar empfangen. König Abdullah II. Und Königin Rania begannen damit ihren offiziellen Besuch in der Tschechischen Republik. Im Anschluss an das Treffen mit König Abdullah II. Würdigte Präsident Pavel die Rolle, die Jordanien bei den Bemühungen um Frieden und Wohlstand im Nahen Osten spielt. Der Monarch erklärte, dass die Eskalationsspirale in der Region beendet werden müsse. Pavel bezeichnete die Gespräche als sehr offen, aufrichtig und freundschaftlich und merkte an, dass sie an seinem Besuch in Amman im Jahre 2024 aufbauten. Der jordanische König wurde anschließend von Premier Andrej Babiš empfangen. Mit dem König ist auch der jordanische Außenminister Ayman Safadi nach Prag gekommen. Er wird mit seinem tschechischen Amtskollegen Petr Matzinka zusammentreffen. Der tschechische Premier Andrej Babiš hat am Donnerstag auf die Rede seines polnischen Amtskollegen Donald Tusk reagiert. Tusk hatte in einer Rede vor dem Sejm gesagt, nach Angaben von Geheimdiensten plane Russland hybride Angriffe mit Drohnen und Raketen auf Länder, die die Ukraine unterstützen, darunter auch Polen. Babiš erklärte am Donnerstag, auch Tschechien sehe sich hybride Kriegsführung durch Russland gegenüber. Laut Babiš widmen die tschechischen Nachrichtendienste Risiken, die sie gegen die Tschechische Republik richten, größte Aufmerksamkeit. Zudem tauschen sie dem Premier zufolge Informationen auf internationaler Ebene aus. Im Jüdischen Museum in New York wird an diesem Freitag eine Ausstellung eröffnet, in der viele Exponate aus dem Prager Domschatz gezeigt werden. Die Schau knüpft an die früheren Ausstellungen mit dem Titel Fragmente der Erinnerung an, die in Dresden und in Prag zu sehen waren. Anhand religiöser und zeremonieller Gegenstände wird das Zusammenleben von Christen und Juden in Mitteleuropa vom Mittelalter bis ins 17. Jahrhundert veranschaulicht. Die Ausstellung umfasst 160 Exponate, von denen 70 Leihgaben aus Prag sind. Die Ausstellung ist im Jüdischen Museum New York bis zum 7. Februar nächsten Jahres zu sehen. Der neue spanische Trainer der tschechischen Fußballnationalmannschaft Santi Denia hat 3 Neulinge in seinen ersten Kader berufen. Vor den anstehenden 4 Spielen der Nations League wurden die Mittelfeldspieler Lukas Ambros, Roman Macek und Matěj Radosta erstmals in das Nationalteam berufen. Der tschechische Fußballverband veröffentlichte die Nomination am Freitag auf seiner Website. Im Team fährt erwartungsgemäß der beste Torschütze der letzten Jahre, Patrick Schick, der nach der Weltmeisterschaft seine Karriere in der Nationalmannschaft beendete. Das tschechische Team startet in der Gruppe A3. Zwischen dem 26. September und 6. Oktober trifft es auf Kroatien und England und bestreitet Auswärtsspiele gegen den Weltmeister Spanien und gegen England. Das tschechische Team wird versuchen, durch einen Sieg über die USA ins Davis-Cup-Finale einzuziehen. Jakub Menšík eröffnet am Freitagnachmittag in der Prager O2 Arena die Davis-Cup-Qualifikationsbegegnung gegen die USA. Die Nummer 15 der Weltrangliste trifft auch Lerner Tien, der in der Weltrangliste auf Rang 13 liegt. Als nächstes spielt Jiří Lehečka gegen den Weltranglisten 4. und Jürgen Grenzler-Finalisten Ben Shelton. Das tschechische Team spielt gegen das US-Team zum zweiten Mal in der Folge. Im vergangenen Jahr besiegten die Tschechen die US-Amerikaner in Delray Beach mit 3:2 nach Matches. Die Tschechin Sara Bielek ist im Viertelfinale des WTA-Turniers in Guadalajara ausgeschieden. Die an Nummer 3 gesetzte Bielek unterlag der Spanierin Cristina Buchha mit 0:6 und 4:6. Das Spiel dauerte nur 66 Minuten. Zum Abschluss noch ein Blick auf das Wetter. In Tschechien ist es am Samstag heiter. Die Tageshöchsttemperaturen liegen zwischen 19 und 24 Grad. In langem 1000 Meter werden 15 Grad erreicht.
1: Soweit also Martina Schneibergowa mit den Kurzmeldungen und wir machen weiter mit dem Tagesecho. Das tschechische Ministerium für Regionalentwicklung hat im Rahmen des Programms zur Instandsetzung historischer deutscher Gräber in diesem Jahr 55 Projekte unterstützt. Mehr von Martina Schneibergowa.
2: Um die Rettung von alten Gräbern namhafter deutscher Persönlichkeiten in Tschechien bemühen sich vor allem verschiedene lokale Vereine. Der Staat fördert in diesem Jahr die Instandsetzung von historischen deutschen Grabstätten mit rund 9,5 Millionen Kronen, umgerechnet ca. 93.000 Euro. So lässt beispielsweise die Kommunalstiftung Ústecká komunitní nadace aus Ústí nad Labem die Gruft der Familie Činkl im nordböhmischen Lovosice restaurieren. Kateřina Balešová leitet die Stiftung. In den Inlandssendungen des Tschechischen Rundfunks merkte sie zur Familie Činkl an.
3: Franz Činkl war einer von vier Brüdern, die gemeinsam mit ihrem Vater an der Wende vom 19. zum 20. Jahrhundert in Lovosice ein Grundstück erwarben und eine Keksfabrik errichteten. Nach dem Zweiten Weltkrieg musste die Familie die Stadt verlassen und die Familiengruft verfiel allmählich. Von da an war sie ihrem Schicksal überlassen. Viele Zierelemente brachen ab und die Grabplatte verschwand. Der kleine Zaun musste auch repariert werden.
2: Der Steinmetz Pavel Malý beteiligt sich an der Sanierung der Familiengruft. Er beschreibt ihren jetzigen Stand.
3: Das Grabmal weist ein neues Gesims, die gesamte Rustizierung, eine neue Deckplatte sowie Steinmetz- und Maurerarbeiten auf, wenn auch letztere nur geringfügig waren. Nun steht noch der Anstrich in einem von der Stiftung ausgewählten Farbton aus.
2: Die Instandsetzung des Grabs der Familie Činkl wird rund 400.000 Kronen, umgerechnet ca. 16.600 Euro kosten, wobei der Zuschuss vom Ministerium für Regionalentwicklung etwa 150.000 Kronen, 6.224 Euro abdeckt. Das Dorf Měrunice liegt etwa 20 Kilometer nordwestlich von Lovosice. Auf dem Dorffriedhof wird das Grab des Pfarrers Karl Eckart restauriert. Nach den Worten von Jan Bohatsch gehörte Eckart zu den außerordentlich gebildeten Persönlichkeiten der Region. Bohatsch ist Mitglied des lokalen Vereins zur Wiederbelebung der Traditionen und zur ländlichen Entwicklung, der die Rettung des Grabs initiiert hat. Über den gebildeten Geistlichen sagte er:
3: Der damalige Gemeindepfarrer sorgte dafür, dass Eckart in Rom studieren konnte. Auf dem Grabstein steht, dass Karl Eckart Doktor des Kirchenrechts und Baccalaureus der Philosophie war.
2: Der Verein entschied sich, das Grab des Pfarrers anlässlich seines 100. Todestags zu sanieren. Jan Bohatsch:
3: Die Instandsetzung kostete rund 120.000 Kronen. Das Grab sieht jetzt bedeutend besser aus. Früher bestand es nur aus Beton und Erde.
2: Der öffentliche Zuschuss betrug in diesem Fall 75.000 Kronen, umgerechnet ca. 3.100 Euro. Die staatliche Unterstützung kann generell bis zu 70% der Kosten der Instandsetzung einer Grabstätte abdecken. Die Fördergelder wurden beispielsweise auch in Teplice, Schluknov und Děčín genutzt. Dort wurde etwa das Grab der Familie von Rudolf Bretschneider restauriert. Diese Druckereibesitzer gehörte in der Vorkriegszeit zu den bedeutendsten Unternehmen in der Region.
1: Martina Schneibergowa hat berichtet. Die tschechische Regisseurin Viktoria Stepanova hat in dieser Woche in Toronto den silbernen Studenten-Oscar für ihren Kurzfilm Folklore entgegengenommen. Der Video-Essay untersucht den Wandel der mährischen Folklore im Zeitalter der sozialen Medien.
4: Tady v tom videjku se divneme do světa předků a tradic, protože folklore is the new way.
1: Das Werk entstand als Abschlussarbeit von Viktoria Stepanova am Zentrum für audiovisuelle Studien der Prager Filmhochschule FAMU. Der Film verknüpfe traditionelle und digitale Folklore miteinander, erklärte Viktoria Stepanova in einem Interview für den Tschechischen Rundfunk. Dabei zieht sie Parallelen zwischen dem Verhalten auf Social-Media-Plattformen und den Mechanismen früherer Dorfgemeinschaften.
2: Die digitale Folklore funktioniert nach denselben Prinzipien, die einzelnen Dörfern galten. Mit dem Unterschied, dass sie sich in der heutigen Zeit, in der wir chronisch online sind, auf Social-Media-Plattformen wie Instagram abspielt.
1: Die einzige Rolle im Film übernimmt die fiktive Influencerin Vivi. Sie verbindet den mährischen Dialekt mit modernen Anglizismen und greift aktuelle Online-Trends auf. Die Regisseurin:
2: Vivi präsentiert ein Jahr mährische Traditionen, aber weil sie eben in der heutigen Zeit lebt, die Sprache der Generation Z spricht, serviert sie uns diese Tradition nicht aus klassischen Märchen. Stattdessen erklärt sie uns die Bräuche über Werbeclips, Vlogs und dem typischen Slang der Generation Z. Eben genauso, wie es ein Gen Z-Girl beschreiben würde, das in Mähren aufgewachsen ist.
1: Was die Jury an dem Film faszinieren konnte, beschrieb die Regisseurin wie folgt.
2: Es ist etwas so Lokales und im Vergleich zu Amerika fast schon Niedliches. Da sind diese Kulturen und winzigen Traditionen wohl nicht so stark ausgeprägt wie bei uns in Europa. Ich denke, es war gerade diese Kombination aus Lokalität und Folklore im Zusammenspiel mit der Konsumwelt, die ich zeige.
1: Folklore ist der erste tschechische Film, der einen Student Academy Award in der Kategorie Alternative Experimental erhalten hat und das fünfte tschechische Werk überhaupt, das einen Studenten-Oscar gewinnen konnte. Bei der diesjährigen 53. Verleihung konkurrierten fast 3000 Filme von knapp 900 Hochschulen aus aller Welt. Seine internationale Premiere feiert der Film kommende Woche auf dem Filmfestival in Calgary. Gemeinsam mit den anderen Gewinnern der goldenen, silbernen und bronzenen Student Academy Awards qualifiziert sich Stepanovas Arbeit damit automatisch für das Rennen um die regulären Oscars in der Kategorie Kurzfilm. Soweit das Tagesecho. 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Im deutschsprachigen Programm geht es weiter. Kennen Sie jemanden, der gern zum Zahnarzt geht? Kaum eine Praxis ist wohl so unbeliebt wie die, in der es Bohrer gibt und wo Wurzelbehandlungen durchgeführt werden. Die Möglichkeiten der Betäubung sowie sanfter Behandlungsmethoden entwickeln sich aber zügig weiter. Und die Angst vor dem Zahnarztbesuch könnte in Zukunft immer weiter gemindert werden, je mehr künstliche Intelligenz in der Praxis zum Einsatz kommt. Dies ist zumindest die Vision des Weltverbandes der Zahnärzte, der am 1. Septemberwochenende seinen Jahreskongress in Prag abgehalten hat. Bei der Großveranstaltung konnten die Besucher aber auch einen Blick in die Vergangenheit der Stomatologie werfen, wie Daniela Honigmann vor Ort herausfand.
5: »2026 ist das Jahr der tschechischen Stomatologie.
3: So hat es die hiesige Zahnärztekammer Anfang März ausgegeben. Im gleichen Monat wurde nicht nur traditionell auf den Welttag der Mundgesundheit hingewiesen, bei dem am 20. März zahlreiche Kinder etwas darüber lernen konnten, wie wichtig das Zähneputzen ist. Es werde dieses Jahr auch Geburtstag gefeiert, betont Kammerpräsident Roman Schmutzler im Interview für Radio Prag International.
2: Die Zahnärztekammer hat ihr 35. Jubiläum und vor allem findet in Prag der Weltkongress statt. Damit wollen wir die Stomatologie stärken und kommunizieren, dass vieles heute schon anders ist. Unsere Mitteilung lautet: Wer sich die Zähne gut putzt, muss kein Karies und keine Parodontose bekommen. Das heißt, dass es bei der Stomatologie jetzt eher um kosmetische Fragen geht oder um Zahnspangen für Kinder. Die Vorstellung, dass jemand seine Zähne verderben lässt und darum eine Krone oder ein Implantat braucht, ist nicht mehr von dieser Welt.
3: Dies ist allerdings etwas zugespitzt. Die Menschen hätten freilich immer noch Karies, räumt Schmutzler ein, und man wisse auch warum. Aus Studien sei nämlich bekannt, dass die durchschnittliche Dauer des Zähneputzens in der Europäischen Union bei 45 Sekunden liege. Dann könnte man es eigentlich auch gleich sein lassen, fügt der Kammerpräsident ironisch hinzu. Und auf die Frage, welches Niveau die zahnärztliche Versorgung hierzulande habe, antwortet er:
2: Tschechien ist auf dem Feld der Stomatologie absolute Spitze. Unsere Experten sind auf der ganzen Welt bekannt, weil sie überall Vorträge halten. Die sind mit der Versorgung zusammen, die sie hierzulande leisten. Denn die Menschen bezahlen auch Zusatzleistungen und die Patienten sind seit Jahrzehnten unter den Praxen stark umkämpft. In den Medien heißt es zwar immer, es gäbe einen Zahnärztemangel, aber zumindest in Prag muss ein Arzt verdammt gut sein, weil sonst niemand zu ihm kommt. Dies gilt auch für Brünn oder Příbram. Das ist heute keine Frage des Zentrums mehr.
3: Eine gute Versorgungslage liege auch der Regierung am Herzen, sagt Gesundheitsminister Adam Wojtěch. Bei der Pressekonferenz auf dem Weltdentalkongress in Prag führte er aus:
2: Für mich und mein Ministerium ist die Zahnpflege natürlich eine der Prioritäten. Sie gehört zur Grundgesundheitsversorgung und somit auch zu der Reform, an der wir gerade arbeiten. Wir haben eine spezielle Arbeitsgruppe für Dentalfragen, die ein Beratungsorgan des Ministers ist. Sie konzentriert sich auf die Stärkung der Prävention, denn dies ist ein zentrales Thema für die Bevölkerung im Allgemeinen und für Kinder sowie Jugendliche im Besonderen. Wir diskutieren außerdem, wie den Patienten moderne Behandlungsmethoden angeboten werden können und wie die Zahnpflege für jeden Menschen in Tschechien bezahlbar wird.
3: Diese Themen wurden auch beim Kongress diskutiert. Der Weltverband der Zahnärzte FDI richtet jedes Jahr ein internationales Treffen aus. Und diesmal waren die Stomatologen Anfang September ins O2-Universum in Prag geladen. 6.700 Teilnehmer aus 122 Ländern der Erde waren da. Laut FDI-Präsident Nikolai Scharkow kam damit das weltweite Zahnarztwissen zusammen, um sich über aktuelle Entwicklungen auszutauschen, über die weitere Zukunft der Stomatologie zu diskutieren und ihre Anliegen an die internationalen politischen Institutionen wie die EU oder die Weltgesundheitsorganisation WHO weiterzuleiten. Scharkow wies jedoch auch darauf hin, dass die stomatologische Versorgung in der Welt sehr ungleich verteilt sei. In ländlichen Gegenden sei sie schwieriger zugänglich als in Städten und in armen Regionen wesentlich schlechter als in reichen Ländern. 60 Staaten seien nicht in der FDI vertreten, so der Präsident, und in einigen davon gäbe es nicht einmal Zahnärzte. Die weltweiten Vorreiter in Sachen Dentalforschung hingegen benannte Roman Schmutzler bei der Pressekonferenz am 4. September.
2: There are 5 countries in the world which have exceptional dental care. Es sind 5 Länder in der Welt, in denen es eine außergewöhnlich gute zahnärztliche Versorgung für die Bevölkerung gibt. Die sind Luxemburg, Deutschland, Österreich, Kroatien und Tschechien. Die Patienten in Tschechien sind also in einer komfortablen Lage, Aber wir blicken weiter in die Zukunft. Erst vor 2 Tagen wurde uns Projektgelder von 20 Millionen Euro genehmigt zur Nutzung von künstlicher Intelligenz durch ein Team aus Prag und Deutschland.
3: Und künstliche Intelligenz war auch das Stichwort für den diesjährigen Weltdentalkongress. In den Präsentationen und Vorträgen ging es um elektronische Zahnbürsten, die Karies aufspüren, des Weiteren um Implantate, die auf Mikrometer genau angefertigt werden, oder auch um Roboter, die diese Implantate dann einsetzen. Die Stomatologie sei im Zeitalter der KI angelangt, proklamierte Schmutzler. Und so ging es in einem der Symposium auch um den Datenschutz sowie um ethische Fragen und Risiken bei der Nutzung von KI. Einer der Redner war Dominik Groß, Medizinethiker von der Rheinisch-Westfälischen Technischen Hochschule Aachen.
5: KI ist auf jeden Fall segensreich. Man muss sie nur richtig anwenden und man darf sie nicht unkritisch anwenden.
3: Konstatierte Groß zunächst im Interview für Radio Prag International. Sein Forschungsgebiet seien dann auch die Fallstricke, die es bei der Nutzung von KI in der Medizin gebe.
5: Ein Beispiel wäre etwa, dass man sehr, sehr viel künstliche Intelligenz einbaut in die Arzt-Patienten-Beziehung und dass dadurch der persönliche Kontakt und auch das vertrauensvolle Band zwischen Patient und Zahnarzt verloren geht, ne? Weil es zum Teil durch Technik ersetzt wird und damit so eine Art Entfremdung auftritt und im schlimmsten Fall auch ein Misstrauen, weil der Patient eigentlich gar nicht mehr seinen Zahnarzt richtig kennenlernt, die menschliche Seite, und damit das, was wir so therapeutisches Bündnis nennen, gar nicht erst aufbauen kann.
3: Auf ärztlicher Seite könne es zudem zum sogenannten Blackbox-Syndrom kommen, fährt Groß fort. Unter Umständen werde die KI so kompliziert, dass der Anwender sie nicht mehr richtig durchblicke und sie damit auch nicht kritisch einordnen könne. Und darüber hinaus macht der Hochschulprofessor auf unzureichende Grundlagen der KI aufmerksam.
5: Ein anderes Beispiel ist, dass natürlich künstliche Intelligenz nur so gut ist, wie die Daten, mit der sie gefüttert werden. Ein Beispiel aus der Dermatologie wäre, das betrifft aber auch den Mundraum, dass man zum Beispiel, wenn es darum geht, bestimmte krankhafte Veränderungen an der Mundschleimhaut zu erkennen, bisher hauptsächlich die Haut und die Mundschleimhaut von weißen Menschen zugrunde gelegt hat. Manche Erkrankungen sehen aber auf dunkler Haut, auf farbiger Haut anders aus. Und diese Personen sind unterrepräsentiert in den Datensätzen. Und deshalb ist das Risiko von Fehldiagnosen bei diesen Personen natürlich entsprechend groß. Und wenn ein Zahnarzt dann blind der KI vertraut, dann kann es sein, dass er zu falschen Schlüssen gelangt.
3: An den Messeständen beim Weltdentalkongress blickte man vor allem in die Zukunft der Stomatologie. Aber zwischen den hochmodernen Behandlungsstühlen und den Verkaufstischen voller Bohrer, Kratzer und Spiegelchen fanden sich auch einige Vitrinen mit historischen Exponaten. Und ein Banner rief auf Deutsch dazu auf, mit Spenden das dentale Erbe zu retten.
6: Mein Name ist Andreas Häsler und ich habe dieses Dentalmuseum begründet und wir führen das jetzt ins dentale Erbe über. Das werden wir nächstes Jahr mit dem Internationalen Kongress machen.
7: Und das Museum ist wo?
6: Das Museum ist in dem Land zwischen den 3 Städten Leipzig, Chemnitz, Dresden in Sachsen.
3: Konkret in dem Örtchen Tschadras bei Kolditz. Auf 320 Quadratmetern Fläche sind dort über 500.000 Exponate und mehr als 270.000 Bücher versammelt, die sich alle um den Zahn drehen. Damit werde eine 360-Grad-Betrachtung von 5.000 Jahren Geschichte der Zahnheilkunde ermöglicht, betont Häsler. Er berichtet weiter, dass er in Prag gerade mit einem Kongressbesucher aus Utrecht verhandelt habe, der eine stomatologische Sammlung aus den Niederlanden in das Museum in Sachsen überführen wolle.
6: In Tschadras befindet sich der Louvre, die Eremitage und das grüne Gewölbe an einem Platz auf dem Gebiet der Zahnheilkunde. Wenn Utrecht noch kommen würde, würden wir noch das Londoner Museum bekommen, das britische Museum. Ja, das heißt also, da kann man die Dimension ein bisschen erahnen, was daher hergekommen ist. Unsere älteste Zahnarztpraxis ist 1750 und wir können sofort loslegen, wenn Sie Zahnschmerzen haben. Wir haben die ältesten Originalgebisse, 2300 Jahre alt. Die ältesten Zahnwehdarstellungen, über 2500 Jahre alt, präkolumbianisch.
3: Auf dem FDI-Kongress in Prag konnten Häsler und sein Kollege Hans-Rainer Fischer mit 4 Vitrinen nur eine sehr kleine Auswahl des Museumsbestandes präsentieren. Aber ein Exponat hatte sogar eine direkte Verbindung zu Prag. Zu sehen war die Kopie des Unterkiefers von Karl IV. Mit einigen rosafarbigen Markierungen. Fischer erläutert.
8: Er war ein Draufgänger, hat er an einem Ritterturnier teilgenommen, inkognito. Die haben mit Holzlanzen aufeinander zugestoßen. Und dabei ist es passiert, dass er auf dem Kinn frontal getroffen worden ist. Und der Unterkiefer ist an 4 Stellen, also im Eckzahnbereich, ist ein Mittelstück rausgesprengt worden, nach hinten verlagert. Und gleichzeitig sind die Gelenkköpfchen des Unterkiefers, wo der beweglich aufgehängt ist, auch noch weggebrochen. Und für die Zeit ist es ein Wunder, dass er das überlebt hat. Der ist physisch ernährt worden, der ist mit Opioiden, sind ihm die Schmerzen genommen worden. Wir haben sicherstellen müssen, dass er noch atmen konnte und haben manuell dieses herausgebrochene Kinnstück wieder in eine einigermaßen gangbare Position gebracht. Dabei musste es etwas höher gesetzt werden, damit er Kontakt zum Oberkiefer hatte. Und dadurch ist die untere Kontur des Kinns, hat sich aber Knochen wieder neu gebildet und er hatte dann recht ausgeprägtes Kinn. Die Gelenkköpfchen sind wieder festgewachsen, sogar an der Schädelbasis. Die Gelenkpfannen haben sich reorganisiert im Knochenwachstum. Und nach einem Jahr war er weitestgehend wieder hergestellt.
3: Dank der Vertreter des Dentalmuseums in Sachsen fehlte beim Weltdentalkongress in Prag also nicht der Hinweis, dass es bereits im Mittelalter sehr fähige Zahnärzte gegeben haben muss. Nur möchte man sich heute wohl nicht vorstellen, wie solche Eingriffe wie bei Karl IV. Ohne wirkungsstarke Betäubungsmittel vonstatten gingen. Nicht nur diese sind in der Stomatologie des 21. Jahrhunderts gang und gäbe. Roman Schmutzler von der tschechischen Zahnärztekammer hob bei den Debatten mehrfach hervor, dass es in seinem Beruf heute nicht mehr ums Bohren und die Füllungen geht. Für ihn stünden jetzt Digitalisierung und KI im Mittelpunkt, unterstrich Schmutzler und gab einen weiteren Ausblick.
2: Wir versuchen nun den Übergang von einer Zahnheilkunde, die auf Erfahrungen basiert, hin zu der Nutzung von KI-Diagnostik, deren Ethik erarbeitet werden muss. Zuletzt haben wir im FDI in Budapest darüber entschieden, wie die Stomatologiestudenten anhand von KI unterrichtet und beurteilt werden können. Noch vor einem Jahr haben alle gesagt, das wäre nicht möglich. Heute studiert aber niemand mehr ohne KI. Wir begeben uns in Richtung Automatisierung und Robotereinsatz.
1: Und das war's für heute, liebe Hörerinnen und Hörer. Aus dem Prager Studio verabschiedet sich Markéta Kachlíková. 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
1: Hallo und herzlich willkommen beim deutschsprachigen Programm des Tschechischen Rundfunks. Schön, dass Sie auch heute wieder Radio Prag International eingeschaltet haben. Wir schauen für Sie auf Traditionen, die Zukunft der Medizin und ein wichtiges Kapitel gemeinsamer Geschichte. Tschechische Vereine nutzen staatliche Hilfe, um deutsche Gräber instand zu setzen. Das Ministerium für Regionalentwicklung fördert in diesem Jahr über 55 Projekte. Unser erstes Thema im Tagesecho. Danach berichten wir über einen Erfolg in Übersee. Die tschechische Regisseurin Viktoria Stepanova hat mit ihrem Kurzfilm Folklore den silbernen Student Oscar in Toronto gewonnen. Und der Weltdentalkongress in Prag hat gezeigt, wie künstliche Intelligenz Patienten in Zukunft die Angst vor dem Bohrer nehmen soll. Radio Prag International war dabei. Bleiben Sie dran. Zuerst aber das Neueste aus Tschechien.
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2: Der tschechische Staatspräsident Petr Pavel und seine Frau Eva haben am Freitagvormittag auf der Prager Burg das jordanische Königspaar empfangen. König Abdullah II. Und Königin Rania begannen damit ihren offiziellen Besuch in der Tschechischen Republik. Im Anschluss an das Treffen mit König Abdullah II. Würdigte Präsident Pavel die Rolle, die Jordanien bei den Bemühungen um Frieden und Wohlstand im Nahen Osten spielt. Der Monarch erklärte, dass die Eskalationsspirale in der Region beendet werden müsse. Pavel bezeichnete die Gespräche als sehr offen, aufrichtig und freundschaftlich und merkte an, dass sie an seinem Besuch in Amman im Jahre 2024 aufbauten. Der jordanische König wurde anschließend von Premier Andrej Babiš empfangen. Mit dem König ist auch der jordanische Außenminister Ayman Safadi nach Prag gekommen. Er wird mit seinem tschechischen Amtskollegen Petr Mazinka zusammentreffen. Der tschechische Premier Andrej Babiš hat am Donnerstag auf die Rede seines polnischen Amtskollegen Donald Tusk reagiert. Tusk hatte in einer Rede vor dem Sejm gesagt, nach Angaben von Geheimdiensten plane Russland hybride Angriffe mit Drohnen und Raketen auf Länder, die die Ukraine unterstützen, darunter auch Polen. Babiš erklärte am Donnerstag, auch Tschechien sehe sich hybride Kriegsführung durch Russland gegenüber. Laut Babiš widmen die tschechischen Nachrichtendienste Risiken, die sie gegen die Tschechische Republik richten, größte Aufmerksamkeit. Zudem tauschen sie dem Premier zufolge Informationen auf internationaler Ebene aus. Im Jüdischen Museum in New York wird an diesem Freitag eine Ausstellung eröffnet, in der viele Exponate aus dem Prager Domschatz gezeigt werden. Die Schau knüpft an die früheren Ausstellungen mit dem Titel Fragmente der Erinnerung an, die in Dresden und in Prag zu sehen waren. Anhand religiöser und zeremonieller Gegenstände wird das Zusammenleben von Christen und Juden in Mitteleuropa vom Mittelalter bis ins 17. Jahrhundert veranschaulicht. Die Ausstellung umfasst 160 Exponate, von denen 70 Leihgaben aus Prag sind. Die Ausstellung ist im Jüdischen Museum New York bis zum 7. Februar nächsten Jahres zu sehen. Der neue spanische Trainer der tschechischen Fußballnationalmannschaft Santi Denia hat 3 Neulinge in seinen ersten Kader berufen. Vor den anstehenden 4 Spielen der Nations League wurden die Mittelfeldspieler Lukas Ambros, Roman Macek und Matěj Radosta erstmals in das Nationalteam berufen. Der tschechische Fußballverband veröffentlichte die Nomination am Freitag auf seiner Website. Im Team fährt erwartungsgemäß der beste Torschütze der letzten Jahre, Patrick Schick, der nach der Weltmeisterschaft seine Karriere in der Nationalmannschaft beendete. Das tschechische Team startet in der Gruppe A3. Zwischen dem 26. September und 6. Oktober trifft es auf Kroatien und England und bestreitet Auswärtsspiele gegen den Weltmeister Spanien und gegen England. Das tschechische Team wird versuchen, durch einen Sieg über die USA ins Davis-Cup-Finale einzuziehen. Jakub Menšík eröffnet am Freitagnachmittag in der Prager O2 Arena die Davis-Cup-Qualifikationsbegegnung gegen die USA. Die Nummer 15 der Weltrangliste trifft auf Lerner Tien, der in der Weltrangliste auf Rang 13 liegt. Als nächstes spielt Jiří Lehečka gegen den Weltranglisten 4. und Jörg Renzler-Finalisten Ben Shelton. Das tschechische Team spielt gegen das US-Team zum zweiten Mal in der Folge. Im vergangenen Jahr besiegten die Tschechen die US-Amerikaner in Delray Beach mit 3:2 nach Matches. Die Tschechin Sara Bielek ist im Viertelfinale des WTA-Turniers in Guadalajara ausgeschieden. Die an Nummer 3 gesetzte Bielek unterlag der Spanierin Cristina Buchan mit 0:6 und 4:6. Das Spiel dauerte nur 66 Minuten. Zum Abschluss noch ein Blick auf das Wetter. In Tschechien ist es am Samstag heiter. Die Tageshöchsttemperaturen liegen zwischen 19 und 24 Grad. In langen 1000 Meter werden 15 Grad erreicht.
1: Soweit also Martina Schneibergowa mit den Kurzmeldungen und wir machen weiter mit dem Tagesecho. Das tschechische Ministerium für Regionalentwicklung hat im Rahmen des Programms zur Instandsetzung historischer deutscher Gräber in diesem Jahr 55 Projekte unterstützt. Mehr von Martina Schneibergowa.
2: Um die Rettung von alten Gräbern namhafter deutscher Persönlichkeiten in Tschechien bemühen sich vor allem verschiedene lokale Vereine. Der Staat fördert in diesem Jahr die Instandsetzung von historischen deutschen Grabstätten mit rund 9,5 Millionen Kronen, umgerechnet ca. 93.000 Euro. So lässt beispielsweise die Kommunalstiftung Ústecká komunitní nadace aus Ústí nad Labem die Gruft der Familie Činkl im nordböhmischen Lovosice restaurieren. Kateřina Balešová leitet die Stiftung. In den Inlandssendungen des Tschechischen Rundfunks merkte sie zur Familie Činkl an.
3: Franz Činkl war einer von vier Brüdern, die gemeinsam mit ihrem Vater an der Wende vom 19. zum 20. Jahrhundert in Lovosice ein Grundstück erwarben und eine Keksfabrik errichteten. Nach dem Zweiten Weltkrieg musste die Familie die Stadt verlassen und die Familiengruft verfiel allmählich. Von da an war sie ihrem Schicksal überlassen. Viele Zierelemente brachen ab und die Grabplatte verschwand. Der kleine Zaun musste auch repariert werden.
2: Der Steinmetz Pavel Malý beteiligt sich an der Sanierung der Familiengruft. Er beschreibt ihren jetzigen Stand.
3: Das Grabmal weist ein neues Gesims, die gesamte Rustizierung, eine neue Deckplatte sowie Steinmetz- und Maurerarbeiten auf, wenn auch letztere nur geringfügig waren. Nun steht noch der Anstrich in einem von der Stiftung ausgewählten Farbton aus.
2: Die Instandsetzung des Grabs der Familie Činkl wird rund 400.000 Kronen, umgerechnet ca. 16.600 Euro kosten, wobei der Zuschuss vom Ministerium für Regionalentwicklung etwa 150.000 Kronen, 6.224 Euro abdeckt. Das Dorf Mierunice liegt etwa 20 Kilometer nordwestlich von Lovosice. Auf dem Dorffriedhof wird das Grab des Pfarrers Karl Eckart restauriert. Nach den Worten von Jan Bohatsch gehörte Eckart zu den außerordentlich gebildeten Persönlichkeiten der Region. Bohatsch ist Mitglied des lokalen Vereins zur Wiederbelebung der Traditionen und zur ländlichen Entwicklung, der die Rettung des Grabs initiiert hat. Über den gebildeten Geistlichen sagte er:
3: Der damalige Gemeindepfarrer sorgte dafür, dass Eckart in Rom studieren konnte. Auf dem Grabstein steht, dass Karl Eckart Doktor des Kirchenrechts und Baccalaureus der Philosophie war.
2: Der Verein entschied sich, das Grab des Pfarrers anlässlich seines 100. Todestags zu sanieren. Jan Bohatsch:
3: Die Instandsetzung kostete rund 120.000 Kronen. Das Grab sieht jetzt bedeutend besser aus. Früher bestand es nur aus Beton und Erde.
2: Der öffentliche Zuschuss betrug in diesem Fall 75.000 Kronen, umgerechnet ca. 3.100 Euro. Die staatliche Unterstützung kann generell bis zu 70% der Kosten der Instandsetzung einer Grabstätte abdecken. Die Fördergelder wurden beispielsweise auch in Teplice, Schluknow und Děčín genutzt. Dort wurde etwa das Grab der Familie von Rudolf Brettschneider restauriert. Diese Druckereibesitzer gehörte in der Vorkriegszeit zu den bedeutendsten Unternehmen in der Region.
1: Martina Schneibergowa hat berichtet. Die tschechische Regisseurin Viktoria Stepanova hat in dieser Woche in Toronto den silbernen Studenten-Oscar für ihren Kurzfilm Folklore entgegengenommen. Der Video-Essay untersucht den Wandel der mährischen Folklore im Zeitalter der sozialen Medien.
4: Tady v tom videjku se divneme do světa předků a tradic, protože folklore is the new way.
1: Das Werk entstand als Abschlussarbeit von Viktoria Stepanova am Zentrum für audiovisuelle Studien der Prager Filmhochschule FAMU. Der Film verknüpfe traditionelle und digitale Folklore miteinander, erklärte Viktoria Stepanova in einem Interview für den Tschechischen Rundfunk. Dabei zieht sie Parallelen zwischen dem Verhalten auf Social-Media-Plattformen und den Mechanismen früherer Dorfgemeinschaften.
2: Die digitale Folklore funktioniert nach denselben Prinzipien, die einzelnen Dörfern galten. Mit dem Unterschied, dass sie sich in der heutigen Zeit, in der wir chronisch online sind, auf Social-Media-Plattformen wie Instagram abspielt.
1: Die einzige Rolle im Film übernimmt die fiktive Influencerin Vivi. Sie verbindet den mährischen Dialekt mit modernen Anglizismen und greift aktuelle Online-Trends auf. Die Regisseurin:
2: Vivi präsentiert ein Jahr mährischer Traditionen, aber weil sie eben in der heutigen Zeit lebt und die Sprache der Generation Z spricht, serviert sie uns diese Tradition nicht aus klassischen Märchen. Stattdessen erklärt sie uns die Bräuche über Werbeclips, Vlogs und dem typischen Slang der Generation Z. Eben genauso, wie es ein Gen Z Girl beschreiben würde, das in Mähren aufgewachsen ist.
1: Was die Jury an dem Film faszinieren konnte, beschrieb die Regisseurin wie folgt.
2: Es ist etwas so Lokales und im Vergleich zu Amerika fast schon Niedliches. Da sind diese Kulturen und winzigen Traditionen wohl nicht so stark ausgeprägt wie bei uns in Europa. Ich denke, es war gerade diese Kombination aus Lokalität und Folklore im Zusammenspiel mit der Konsumwelt, die ich zeige.
1: Folklore ist der erste tschechische Film, der einen Student Academy Award in der Kategorie Alternative Experimental erhalten hat und das fünfte tschechische Werk überhaupt, das einen Studenten-Oscar gewinnen konnte. Bei der diesjährigen 53. Verleihung konkurrierten fast 3000 Filme von knapp 900 Hochschulen aus aller Welt. Seine internationale Premiere feiert der Film kommende Woche auf dem Filmfestival in Calgary. Gemeinsam mit den anderen Gewinnern der goldenen, silbernen und bronzenen Student Academy Awards qualifiziert sich Stepanovas Arbeit damit automatisch für das Rennen um die regulären Oscars in der Kategorie Kurzfilm. Soweit das Tagesecho. 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Im deutschsprachigen Programm geht es weiter. Kennen Sie jemanden, der gern zum Zahnarzt geht? Kaum eine Praxis ist wohl so unbeliebt wie die, in der es Bohrer gibt und wo Wurzelbehandlungen durchgeführt werden. Die Möglichkeiten der Betäubung sowie sanfter Behandlungsmethoden entwickeln sich aber zügig weiter. Und die Angst vor dem Zahnarztbesuch könnte in Zukunft immer weiter gemindert werden, je mehr künstliche Intelligenz in der Praxis zum Einsatz kommt. Dies ist zumindest die Vision des Weltverbandes der Zahnärzte, der am 1. Septemberwochenende seinen Jahreskongress in Prag abgehalten hat. Bei der Großveranstaltung konnten die Besucher aber auch einen Blick in die Vergangenheit der Stomatologie werfen, wie Daniela Honigmann vor Ort herausfand.
2: Zwei
3: 2026 ist das Jahr der tschechischen Stomatologie. So hat es die hiesige Zahnärztekammer Anfang März ausgegeben. Im gleichen Monat wurde nicht nur traditionell auf den Welttag der Mundgesundheit hingewiesen, bei dem am 20. März zahlreiche Kinder etwas darüber lernen konnten, wie wichtig das Zähneputzen ist. Es werde dieses Jahr auch Geburtstag gefeiert, betont Kammerpräsident Roman Schmutzler im Interview für Radio Prag International.
2: Die Zahnärztekammer hat ihr 35. Jubiläum und vor allem findet in Prag der Weltkongress statt. Damit wollen wir die Stomatologie stärken und kommunizieren, dass vieles heute schon anders ist. Unsere Mitteilung lautet: Wer sich die Zähne gut putzt, muss kein Karies und keine Parodontose bekommen. Das heißt, dass es bei der Stomatologie jetzt eher um kosmetische Fragen geht oder um Zahnspangen für Kinder. Die Vorstellung, dass jemand seine Zähne verderben lässt und darum eine Krone oder ein Implantat braucht, ist nicht mehr von dieser Welt.
3: Dies ist allerdings etwas zugespitzt. Die Menschen hätten freilich immer noch Karies, räumt Schmutzler ein, und man wisse auch warum. Aus Studien sei nämlich bekannt, dass die durchschnittliche Dauer des Zähneputzens in der Europäischen Union bei 45 Sekunden liege. Dann könnte man es eigentlich auch gleich sein lassen, fügt der Kammerpräsident ironisch hinzu. Und auf die Frage, welches Niveau die zahnärztliche Versorgung hierzulande habe, antwortet er:
2: Tschechien ist auf dem Feld der Stomatologie absolute Spitze. Unsere Experten sind auf der ganzen Welt bekannt, weil sie überall Vorträge halten. Die sind mit der Versorgung zusammen, die sie hierzulande leisten. Denn die Menschen bezahlen auch Zusatzleistungen und die Patienten sind seit Jahrzehnten unter den Praxen stark umkämpft. In den Medien heißt es zwar immer, es gäbe einen Zahnärztemangel, aber zumindest in Prag muss ein Arzt verdammt gut sein, weil sonst niemand zu ihm kommt. Dies gilt auch für Brünn oder Příbram. Das ist heute keine Frage des Zentrums mehr.
3: Eine gute Versorgungslage liege auch der Regierung am Herzen, sagt Gesundheitsminister Adam Wojtěch. Bei der Pressekonferenz auf dem Weltdentalkongress in Prag führte er aus:
2: Für mich und mein Ministerium ist die Zahnpflege natürlich eine der Prioritäten. Sie gehört zur Grundgesundheitsversorgung und somit auch zu der Reform, an der wir gerade arbeiten. Wir haben eine spezielle Arbeitsgruppe für Dentalfragen, die ein Beratungsorgan des Ministers ist. Sie konzentriert sich auf die Stärkung der Prävention, denn dies ist ein zentrales Thema für die Bevölkerung im Allgemeinen und für Kinder sowie Jugendliche im Besonderen. Wir diskutieren außerdem, wie den Patienten moderne Behandlungsmethoden angeboten werden können und wie die Zahnpflege für jeden Menschen in Tschechien bezahlbar wird.
3: Diese Themen wurden auch beim Kongress diskutiert. Der Weltverband der Zahnärzte FDI richtet jedes Jahr ein internationales Treffen aus. Und diesmal waren die Stomatologen Anfang September ins O2-Universum in Prag geladen. 6.700 Teilnehmer aus 122 Ländern der Erde waren da. Laut FDI-Präsident Nikolai Scharkow kam damit das weltweite Zahnarztwissen zusammen, um sich über aktuelle Entwicklungen auszutauschen, über die weitere Zukunft der Stomatologie zu diskutieren und ihre Anliegen an die internationalen politischen Institutionen wie die EU oder die Weltgesundheitsorganisation WHO weiterzuleiten. Scharkow wies jedoch auch darauf hin, dass die stomatologische Versorgung in der Welt sehr ungleich verteilt sei. In ländlichen Gegenden sei sie schwieriger zugänglich als in Städten und in armen Regionen wesentlich schlechter als in reichen Ländern. 60 Staaten seien nicht in der FDI vertreten, so der Präsident, und in einigen davon gäbe es nicht einmal Zahnärzte. Die weltweiten Vorreiter in Sachen Dentalforschung hingegen benannte Roman Schmutzler bei der Pressekonferenz am 4. September.
5: There are 5 countries in the world which have exceptional dental care.
2: Es sind 5 Länder in der Welt, in denen es eine außergewöhnlich gute zahnärztliche Versorgung für die Bevölkerung gibt. Die sind Luxemburg, Deutschland, Österreich, Kroatien und Tschechien. Die Patienten in Tschechien sind also in einer komfortablen Lage. Aber wir blicken weiter in die Zukunft. Erst vor 2 Tagen wurde uns Projektgelder von 20 Millionen Euro genehmigt zur Nutzung von künstlicher Intelligenz durch ein Team aus Prag und Deutschland.
3: Und künstliche Intelligenz war auch das Stichwort für den diesjährigen Weltdentalkongress. In den Präsentationen und Vorträgen ging es um elektronische Zahnbürsten, die Karies aufspüren, des Weiteren um Implantate, die auf Mikrometer genau angefertigt werden, oder auch um Roboter, die diese Implantate dann einsetzen. Die Stomatologie sei im Zeitalter der KI angelangt, proklamierte Schmutzler. Und so ging es in einem der Symposium auch um den Datenschutz sowie um ethische Fragen und Risiken bei der Nutzung von KI. Einer der Redner war Dominik Groß, Medizinethiker von der Rheinisch-Westfälischen Technischen Hochschule Aachen.
6: KI ist auf jeden Fall segensreich. Man muss sie nur richtig anwenden und man darf sie nicht unkritisch anwenden.
3: Konstatierte Groß zunächst im Interview für Radio Prag International. Sein Forschungsgebiet seien dann auch die Fallstricke, die es bei der Nutzung von KI in der Medizin gebe.
6: Ein Beispiel wäre etwa, dass man sehr, sehr viel künstliche Intelligenz einbaut in die Arzt-Patienten-Beziehung und dass dadurch der persönliche Kontakt und auch das vertrauensvolle Band zwischen Patient und Zahnarzt verloren geht, ne? Weil es zum Teil durch Technik ersetzt wird und damit so eine Art Entfremdung auftritt und im schlimmsten Fall auch ein Misstrauen, weil der Patient eigentlich gar nicht mehr seinen Zahnarzt richtig kennenlernt, die menschliche Seite, und damit das, was wir so therapeutisches Bündnis nennen, gar nicht erst aufbauen kann.
3: Auf ärztlicher Seite könne es zudem zum sogenannten Blackbox-Syndrom kommen, fährt Groß fort. Unter Umständen werde die KI so kompliziert, dass der Anwender sie nicht mehr richtig durchblicke und sie damit auch nicht kritisch einordnen könne. Und darüber hinaus macht der Hochschulprofessor auf unzureichende Grundlagen der KI aufmerksam.
6: Ein anderes Beispiel ist, dass natürlich künstliche Intelligenz nur so gut ist, wie die Daten, mit der sie gefüttert werden. Ein Beispiel aus der Dermatologie wäre, das betrifft aber auch den Mundraum, dass man zum Beispiel, wenn es darum geht, bestimmte krankhafte Veränderungen an der Mundschleimhaut zu erkennen, bisher hauptsächlich die Haut und die Mundschleimhaut von weißen Menschen zugrunde gelegt hat. Manche Erkrankungen sehen aber auf dunkler Haut, auf farbiger Haut anders aus. Und diese Personen sind unterrepräsentiert in den Datensätzen. Und deshalb ist das Risiko von Fehldiagnosen bei diesen Personen natürlich entsprechend groß. Und wenn ein Zahnarzt dann blind der KI vertraut, dann kann es sein, dass er zu falschen Schlüssen gelangt.
3: An den Messeständen beim Weltdentalkongress blickte man vor allem in die Zukunft der Stomatologie. Aber zwischen den hochmodernen Behandlungsstühlen und den Verkaufstischen voller Bohrer, Kratzer und Spiegelchen fanden sich auch einige Vitrinen mit historischen Exponaten. Und ein Banner rief auf Deutsch dazu auf, mit Spenden das dentale Erbe zu retten.
7: Mein Name ist Andreas Häsler und ich habe dieses Dentalmuseum begründet und wir führen das jetzt ins dentale Erbe über. Das werden wir nächstes Jahr mit dem Internationalen Kongress machen.
8: Und das Museum ist wo?
7: Das Museum ist in dem Land zwischen den 3 Städten Leipzig, Chemnitz, Dresden in Sachsen.
3: Konkret in dem Örtchen Tschadras bei Kolditz. Auf 320 Quadratmetern Fläche sind dort über eine 500.000 Exponate und mehr als 270.000 Bücher versammelt, die sich alle um den Zahn drehen. Damit werde eine 360-Grad-Betrachtung von 5.000 Jahren Geschichte der Zahnheilkunde ermöglicht, betont Häsler. Er berichtet weiter, dass er in Prag gerade mit einem Kongressbesucher aus Utrecht verhandelt habe, der eine stomatologische Sammlung aus den Niederlanden in das Museum in Sachsen überführen wolle.
7: In Tschadras befindet sich der Louvre, die Eremitage und das grüne Gewölbe an einem Platz auf dem Gebiet der Zahnheilkunde. Wenn Utrecht noch kommen würde, würden wir noch das Londoner Museum bekommen, das britische Museum. Ja, das heißt also, da kann man die Dimension ein bisschen erahnen, was da hierher gekommen ist. Unsere älteste Zahnarztpraxis ist 1750 und wir können sofort loslegen, wenn Sie Zahnschmerzen haben. Wir haben die ältesten Originalgebisse, 2300 Jahre alt. Die ältesten Zahnwehdarstellungen, über 2500 Jahre alt, präkolumbianisch.
3: Auf dem FDI-Kongress in Prag konnten Häsler und sein Kollege Hans-Rainer Fischer mit 4 Vitrinen nur eine sehr kleine Auswahl des Museumsbestandes präsentieren. Aber ein Exponat hatte sogar eine direkte Verbindung zu Prag. Zu sehen war die Kopie des Unterkiefers von Karl IV. Mit einigen rosafarbigen Markierungen. Fischer erläutert.
9: Er war ein Draufgänger, hatte an einem Ritterturnier teilgenommen, inkognito. Die haben mit Holzlanzen aufeinander zugestoßen und dabei ist es passiert, dass er auf dem Kinn frontal getroffen worden ist. Und der Unterkiefer ist an 4 Stellen, also im Eckzahnbereich, ist ein Mittelstück rausgesprengt worden, nach hinten verlagert und gleichzeitig sind die Gelenkköpfchen des Unterkiefers, wo der beweglich aufgehängt ist, auch noch weggebrochen. Und für die Zeit ist es ein Wunder, dass er das überlebt hat. Der ist physisch ernährt worden, der ist mit Opioiden, sind ihm die Schmerzen genommen worden. Wir haben sicherstellen müssen, dass er noch atmen konnte und haben manuell dieses herausgebrochene Kinnstück wieder in eine einigermaßen gangbare Position gebracht. Dabei musste es etwas höher gesetzt werden, damit er Kontakt zum Oberkiefer hatte. Und dadurch ist die untere Kontur des Kinns, hat sich aber Knochen wieder neu gebildet und er hatte dann recht ausgeprägtes Kinn. Die Gelenkköpfchen sind wieder festgewachsen, sogar an der Schädelbasis. Die Gelenkpfannen haben sich reorganisiert im Knochenwachstum und nach einem Jahr war er weitestgehend wieder hergestellt.
3: Dank der Vertreter des Dentalmuseums in Sachsen fehlte beim Weltdentalkongress in Prag also nicht der Hinweis, dass es bereits im Mittelalter sehr fähige Zahnärzte gegeben haben muss. Nur möchte man sich heute wohl nicht vorstellen, wie solche Eingriffe wie bei Karl IV. Ohne wirkungsstarke Betäubungsmittel vonstatten gingen. Nicht nur diese sind in der Stomatologie des 21. Jahrhunderts gang und gäbe. Roman Schmutzler von der tschechischen Zahnärztekammer hob bei den Debatten mehrfach hervor, dass es in seinem Beruf heute nicht mehr ums Bohren und die Füllungen geht. Für ihn stünden jetzt Digitalisierung und KI im Mittelpunkt, unterstrich Schmutzler und gab einen weiteren Ausblick.
2: Wir versuchen nun den Übergang von einer Zahnheilkunde, die auf Erfahrungen basiert, hin zu der Nutzung von KI-Diagnostik, deren Ethik erarbeitet werden muss. Zuletzt haben wir im FDI in Budapest darüber entschieden, wie die Stomatologiestudenten anhand von KI unterrichtet und beurteilt werden können. Noch vor einem Jahr haben alle gesagt, das wäre nicht möglich. Heute studiert aber niemand mehr ohne KI. Wir begeben uns in Richtung Automatisierung und Robotereinsatz.
1: Und das war's für heute, liebe Hörerinnen und Hörer. Aus dem Prager Studio verabschiedet sich Markéta Kachlíková. 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
1: Hallo und herzlich willkommen beim

0: deutschsprachigen Programm des Tschechischen Rundfunks. Schön, dass Sie auch heute wieder Radio Prag International eingeschaltet haben. Wir schauen für Sie auf Traditionen, die Zukunft der Medizin und ein wichtiges Kapitel gemeinsamer Geschichte. Tschechische Vereine nutzen staatliche Hilfe, um deutsche Gräber instand zu setzen. Das Ministerium für Regionalentwicklung fördert in diesem Jahr über 55 Projekte. Unser erstes Thema im Tagesecho. Danach berichten wir über einen Erfolg in Übersee. Die tschechische Regisseurin Viktoria Stepanova hat mit ihrem Kurzfilm Folklore den silbernen Student Oscar in Toronto gewonnen. Und der Weltdentalkongress in Prag hat gezeigt, wie künstliche Intelligenz Patienten in Zukunft die Angst vor dem Bohrer nehmen soll. Radio Prag International war dabei. Bleiben Sie dran. Zuerst aber das Neueste aus Tschechien.
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2: Der tschechische Staatspräsident Petr Pavel und seine Frau Eva haben am Freitagvormittag auf der Prager Burg das jordanische Königspaar empfangen. König Abdullah II. Und Königin Rania begannen damit ihren offiziellen Besuch in der Tschechischen Republik. Im Anschluss an das Treffen mit König Abdullah II. Würdigte Präsident Pavel die Rolle, die Jordanien bei den Bemühungen um Frieden und Wohlstand im Nahen Osten spielt. Der Monarch erklärte, dass die Eskalationsspirale in der Region beendet werden müsse. Pavel bezeichnete die Gespräche als sehr offen, aufrichtig und freundschaftlich und merkte an, dass sie an seinem Besuch in Amman im Jahre 2024 aufbauten. Der jordanische König wurde anschließend von Premier Andrej Babiš empfangen. Mit dem König ist auch der jordanische Außenminister Ayman Safadi nach Prag gekommen. Er wird mit seinem tschechischen Amtskollegen Petr Matzinka zusammentreffen. Der tschechische Premier Andrej Babiš hat am Donnerstag auf die Rede seines polnischen Amtskollegen Donald Tusk reagiert. Tusk hatte in einer Rede vor dem Sejm gesagt, nach Angaben von Geheimdiensten plane Russland hybride Angriffe mit Drohnen und Raketen auf Länder, die die Ukraine unterstützen, darunter auch Polen. Babiš erklärte am Donnerstag, auch Tschechien sehe sich hybride Kriegsführung durch Russland gegenüber. Laut Babiš widmen die tschechischen Nachrichtendienste Risiken, die sie gegen die Tschechische Republik richten, größte Aufmerksamkeit. Zudem tauschen sie dem Premier zufolge Informationen auf internationaler Ebene aus. Im Jüdischen Museum in New York wird an diesem Freitag eine Ausstellung eröffnet, in der viele Exponate aus dem Prager Domschatz gezeigt werden. Die Schau knüpft an die früheren Ausstellungen mit dem Titel Fragmente der Erinnerung an, die in Dresden und in Prag zu sehen waren. Anhand religiöser und zeremonieller Gegenstände wird das Zusammenleben von Christen und Juden in Mitteleuropa vom Mittelalter bis ins 17. Jahrhundert veranschaulicht. Die Ausstellung umfasst 160 Exponate, von denen 70 Leihgaben aus Prag sind. Die Ausstellung ist im Jüdischen Museum New York bis zum 7. Februar nächsten Jahres zu sehen. Der neue spanische Trainer der tschechischen Fußballnationalmannschaft Santi Denia hat 3 Neulinge in seinen ersten Kader berufen. Vor den anstehenden 4 Spielen der Nations League wurden die Mittelfeldspieler Lukas Ambros, Roman Macek und Matěj Radosta erstmals in das Nationalteam berufen. Der tschechische Fußballverband veröffentlichte die Nomination am Freitag auf seiner Website. Im Team fährt erwartungsgemäß der beste Torschütze der letzten Jahre, Patrick Schick, der nach der Weltmeisterschaft seine Karriere in der Nationalmannschaft beendete. Das tschechische Team startet in der Gruppe A3. Zwischen dem 26. September und 6. Oktober trifft es auf Kroatien und England und bestreitet Auswärtsspiele gegen den Weltmeister Spanien und gegen England. Das tschechische Team wird versuchen, durch einen Sieg über die USA ins Davis-Cup-Finale einzuziehen. Jakub Menšík eröffnet am Freitagnachmittag in der Prager O2 Arena die Davis-Cup-Qualifikationsbegegnung gegen die USA. Die Nummer 15 der Weltrangliste trifft auf Lerner Tien, der in der Weltrangliste auf Rang 13 liegt. Als nächstes spielt Jiří Lehečka gegen den Weltranglisten 4. und Junior-Grenzen-Finalisten Ben Shelton. Das tschechische Team spielt gegen das US-Team zum zweiten Mal in der Folge. Im vergangenen Jahr besiegten die Tschechen die US-Amerikaner in Delray Beach mit 3:2 nach Matches. Die Tschechin Sarah Bielek ist im Viertelfinale des WTA-Turniers in Guadalajara ausgeschieden. Die an Nummer 3 gesetzte Bielek unterlag der Spanierin Cristina Buchan mit 0:6 und 4:6. Das Spiel dauerte nur 66 Minuten. Zum Abschluss noch ein Blick auf das Wetter. In Tschechien ist es am Samstag heiter. Die Tageshöchsttemperaturen liegen zwischen 19 und 24 Grad. In langen 1000 Meter werden 15 Grad erreicht.
0: Soweit also Martina Schneibergowa mit den Kurzmeldungen. Und wir machen weiter mit dem Tagesecho. Das tschechische Ministerium für Regionalentwicklung hat im Rahmen des Programms zur Instandsetzung historischer deutscher Gräber in diesem Jahr 55 Projekte unterstützt. Mehr von Martina Schneibergowa.
2: Um die Rettung von alten Gräbern namhafter deutscher Persönlichkeiten in Tschechien bemühen sich vor allem verschiedene lokale Vereine. Der Staat fördert in diesem Jahr die Instandsetzung von historischen deutschen Grabstätten mit rund 9,5 Millionen Kronen, umgerechnet ca. 93.000 Euro. So lässt beispielsweise die Kommunalstiftung Ústecká komunitní nadace aus Ústí nad Labem die Gruft der Familie Činkl im nordböhmischen Lovosice restaurieren. Kateřina Balešová leitet die Stiftung. In den Inlandssendungen des Tschechischen Rundfunks merkte sie zur Familie Činkl an.
3: Franz Činkl war einer von vier Brüdern, die gemeinsam mit ihrem Vater an der Wende vom 19. zum 20. Jahrhundert in Lovosice ein Grundstück erwarben und eine Keksfabrik errichteten. Nach dem Zweiten Weltkrieg musste die Familie die Stadt verlassen und die Familiengruft verfiel allmählich. Von da an war sie ihrem Schicksal überlassen. Viele Zierelemente brachen ab und die Grabplatte verschwand. Der kleine Zaun musste auch repariert werden.
2: Der Steinmetz Pavel Malý beteiligt sich an der Sanierung der Familiengruft. Er beschreibt ihren jetzigen Stand.
3: Das Grabmal weist ein neues Gesims, die gesamte Rustizierung, eine neue Deckplatte sowie Steinmetz- und Maurerarbeiten auf, wenn auch letztere nur geringfügig waren. Nun steht noch der Anstrich in einem von der Stiftung ausgewählten Farbton aus.
2: Die Instandsetzung des Grabs der Familie Činkl wird rund 400.000 Kronen, umgerechnet ca. 16.600 Euro, kosten, wobei der Zuschuss vom Ministerium für Regionalentwicklung etwa 150.000 Kronen, 6.224 Euro, abdeckt. Das Dorf Mierunice liegt etwa 20 Kilometer nordwestlich von Lovosice. Auf dem Dorffriedhof wird das Grab des Pfarrers Karl Eckart restauriert. Nach den Worten von Jan Bohatsch gehörte Eckart zu den außerordentlich gebildeten Persönlichkeiten der Region. Bohatsch ist Mitglied des lokalen Vereins zur Wiederbelebung der Traditionen und zur ländlichen Entwicklung, der die Rettung des Grabs initiiert hat. Über den gebildeten Geistlichen sagte er:
3: Der damalige Gemeindepfarrer sorgte dafür, dass Eckart in Rom studieren konnte. Auf dem Grabstein steht, dass Karl Eckart Doktor des Kirchenrechts und Baccalaureus der Philosophie war.
2: Der Verein entschied sich, das Grab des Pfarrers anlässlich seines 100. Todestags zu sanieren. Jan Bohatsch:
3: Die Instandsetzung kostete rund 120.000 Kronen. Das Grab sieht jetzt bedeutend besser aus. Früher bestand es nur aus Beton und Erde.
2: Der öffentliche Zuschuss betrug in diesem Fall 75.000 Kronen, umgerechnet ca. 3.100 Euro. Die staatliche Unterstützung kann generell bis zu 70% der Kosten der Instandsetzung einer Grabstätte abdecken. Die Fördergelder wurden beispielsweise auch in Teplice, Schluknow und Děčín genutzt. Dort wurde etwa das Grab der Familie von Rudolf Brettschneider restauriert. Dieser Druckereibesitzer gehörte in der Vorkriegszeit zu den bedeutendsten Unternehmen in der Region.
0: Martina Schneibergová hat berichtet. Die tschechische Regisseurin Viktoria Stepanová hat in dieser Woche in Toronto den silbernen Studenten-Oscar für ihren Kurzfilm Folklore entgegengenommen. Der Video-Essay untersucht den Wandel der mährischen Folklore im Zeitalter der sozialen Medien.
4: Tady v tom videjku se dajvneme do světa předků a tradic, protože folklor is the new way.
0: Das Werk entstand als Abschlussarbeit von Viktoria Stepanova am Zentrum für audiovisuelle Studien der Prager Filmhochschule FAMU. Der Film verknüpfe traditionelle und digitale Folklore miteinander, erklärte Viktoria Stepanova in einem Interview für den Tschechischen Rundfunk. Dabei zieht sie Parallelen zwischen dem Verhalten auf Social-Media-Plattformen und den Mechanismen früherer Dorfgemeinschaften.
2: Die digitale Folklore funktioniert nach denselben Prinzipien, die einzelnen Dörfern galten. Mit dem Unterschied, dass sie sich in der heutigen Zeit, in der wir chronisch online sind, auf Social-Media-Plattformen wie Instagram abspielt.
0: Die einzige Rolle im Film übernimmt die fiktive Influencerin Vivi. Sie verbindet den mährischen Dialekt mit modernen Anglizismen und greift aktuelle Online-Trends auf. Die Regisseurin
2: Vivi präsentiert ein Jahr mährischer Traditionen, aber weil sie eben in der heutigen Zeit lebt und die Sprache der Generation selbst spricht, serviert sie uns diese Tradition nicht aus klassischen Märchen. Stattdessen erklärt sie uns die Bräuche über Werbeclips, Vlogs und dem typischen Slang der Generation Z. Eben genauso, wie es ein Gen Z Girl beschreiben würde, das in Mähren aufgewachsen ist.
0: Was die Jury an dem Film faszinieren konnte, beschrieb die Regisseurin wie folgt.
2: Es ist etwas so Lokales und im Vergleich zu Amerika fast schon Niedliches. Da sind diese Kulturen und winzigen Traditionen wohl nicht so stark ausgeprägt wie bei uns in Europa. Ich denke, es war gerade diese Kombination aus Lokalität und Folklore im Zusammenspiel mit der Konsumwelt, die ich zeige.
0: Folklore ist der erste tschechische Film, der einen Student Academy Award in der Kategorie Alternative Experimental erhalten hat und das fünfte tschechische Werk überhaupt, das einen Studenten-Oscar gewinnen konnte. Bei der diesjährigen 53. Verleihung konkurrierten fast 3000 Filme von knapp 900 Hochschulen aus aller Welt. Seine internationale Premiere feiert der Film kommende Woche auf dem Filmfestival in Calgary. Gemeinsam mit den anderen Gewinnern der goldenen, silbernen und bronzenen Student Academy Awards qualifiziert sich Stepanovas Arbeit damit automatisch für das Rennen um die regulären Oscars in der Kategorie Kurzfilm. Soweit das Tagesecho. 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Kennen Sie jemanden, der gern zum Zahnarzt geht? Kaum eine Praxis ist wohl so unbeliebt wie die, in der es Bohrer gibt und wo Wurzelbehandlungen durchgeführt werden. Die Möglichkeiten der Betäubung sowie sanfter Behandlungsmethoden entwickeln sich aber zügig weiter. Und die Angst vor dem Zahnarztbesuch könnte in Zukunft immer weiter gemindert werden, je mehr künstliche Intelligenz in der Praxis zum Einsatz kommt. Dies ist zumindest die Vision des Weltverbandes der Zahnärzte, der am 1. Septemberwochenende seinen Jahreskongress in Prag abgehalten hat. Bei der Großveranstaltung konnten die Besucher aber auch einen Blick in die Vergangenheit der Stomatologie werfen, wie Daniela Honigmann vor Ort herausfand.
3: »2026 ist das Jahr der tschechischen Stomatologie«, so hat es die hiesige Zahnärztekammer Anfang März ausgegeben. Im gleichen Monat wurde nicht nur traditionell auf den Welttag der Mundgesundheit hingewiesen, bei dem am 20. März zahlreiche Kinder etwas darüber lernen konnten, wie wichtig das Zähneputzen ist. Es werde dieses Jahr auch Geburtstag gefeiert, betont Kammerpräsident Roman Schmutzler im Interview für Radio Prag International.
5: Jednak 35 let
2: Die Zahnärztekammer hat ihr 35. Jubiläum und vor allem findet in Prag der Weltkongress statt. Damit wollen wir die Stomatologie stärken und kommunizieren, dass vieles heute schon anders ist. Unsere Mitteilung lautet: Wer sich die Zähne gut putzt, muss kein Karies und keine Parodontose bekommen. Das heißt, dass es bei der Stomatologie jetzt eher um kosmetische Fragen geht oder um Zahnspangen für Kinder. Die Vorstellung, dass jemand seine Zähne verderben lässt und darum eine Krone oder ein Implantat braucht, ist nicht mehr von dieser Welt.
3: Dies ist allerdings etwas zugespitzt. Die Menschen hätten freilich immer noch Karies, räumt Schmutzler ein, und man wisse auch warum. Aus Studien sei nämlich bekannt, dass die durchschnittliche Dauer des Zähneputzens in der Europäischen Union bei 45 Sekunden liege. Dann könnte man es eigentlich auch gleich sein lassen, fügt der Kammerpräsident ironisch hinzu. Und auf die Frage, welches Niveau die zahnärztliche Versorgung hierzulande habe, antwortet er:
2: Tschechien ist auf dem Feld der Stomatologie absolute Spitze. Unsere Experten sind auf der ganzen Welt bekannt, weil sie überall Vorträge halten. Dies hängt mit der Versorgung zusammen, die sie hierzulande leisten. Denn die Menschen bezahlen auch Zusatzleistungen und die Patienten sind seit Jahrzehnten unter den Praxen stark umkämpft. In den Medien heißt es zwar immer, es gäbe einen Zahnärztemangel, aber zumindest in Prag muss ein Arzt verdammt gut sein, weil sonst niemand zu ihm kommt. Dies gilt auch für Brünn oder Příbram. Das ist heute keine Frage des Zentrums mehr.
3: Eine gute Versorgungslage liege auch der Regierung am Herzen, sagt Gesundheitsminister Adam Wojtěch. Bei der Pressekonferenz auf dem Weltdentalkongress in Prag führte er aus:
2: Für mich und mein Ministerium ist die Zahnpflege natürlich eine der Prioritäten. Sie gehört zur Grundgesundheitsversorgung und somit auch zu der Reform, an der wir gerade arbeiten. Wir haben eine spezielle Arbeitsgruppe für Dentalfragen, die ein Beratungsorgan des Ministers ist. Sie konzentriert sich auf die Stärkung der Prävention, denn dies ist ein zentrales Thema für die Bevölkerung im Allgemeinen und für Kinder sowie Jugendliche im Besonderen. Wir diskutieren außerdem, wie den Patienten moderne Behandlungsmethoden angeboten werden können und wie die Zahnpflege für jeden Menschen in Tschechien bezahlbar wird.
3: Diese Themen wurden auch beim Kongress diskutiert. Der Weltverband der Zahnärzte FDI richtet jedes Jahr ein internationales Treffen aus. Und diesmal waren die Stomatologen Anfang September ins O2-Universum in Prag geladen. 6.700 Teilnehmer aus 122 Ländern der Erde waren da. Laut FDI-Präsident Nikolai Scharkow kam damit das weltweite Zahnarztwissen zusammen, um sich über aktuelle Entwicklungen auszutauschen, über die weitere Zukunft der Stomatologie zu diskutieren und ihre Anliegen an die internationalen politischen Institutionen wie die EU oder die Weltgesundheitsorganisation WHO weiterzuleiten. Scharkow wies jedoch auch darauf hin, dass die stomatologische Versorgung in der Welt sehr ungleich verteilt sei. In ländlichen Gegenden sei sie schwieriger zugänglich als in Städten und in armen Regionen wesentlich schlechter als in reichen Ländern. 60 Staaten seien nicht in der FDI vertreten, so der Präsident, und in einigen davon gäbe es nicht einmal Zahnärzte. Die weltweiten Vorreiter in Sachen Dentalforschung hingegen benannte Roman Schmutzler bei der Pressekonferenz am 4. September.
2: There are 5 countries in the world which have exceptional dental care. Es sind 5 Länder in der Welt, in denen es eine außergewöhnlich gute zahnärztliche Versorgung für die Bevölkerung gibt. Die sind Luxemburg, Deutschland, Österreich, Kroatien und Tschechien. Die Patienten in Tschechien sind also in einer komfortablen Lage. Aber wir blicken weiter in die Zukunft. Erst vor 2 Tagen wurde uns Projektgelder von 20 Millionen Euro genehmigt zur Nutzung von künstlicher Intelligenz durch ein Team aus Prag und Deutschland.
3: Und künstliche Intelligenz war auch das Stichwort für den diesjährigen Weltdentalkongress. In den Präsentationen und Vorträgen ging es um elektronische Zahnbürsten, die Karies aufspüren, des Weiteren um Implantate, die auf Mikrometer genau angefertigt werden, oder auch um Roboter, die diese Implantate dann einsetzen. Die Stomatologie sei im Zeitalter der KI angelangt, proklamierte Schmutzler. Und so ging es in einem der Symposien auch um den Datenschutz sowie um ethische Fragen und Risiken bei der Nutzung von KI. Einer der Redner war Dominik Groß, Medizinethiker von der Rheinisch-Westfälischen Technischen Hochschule Aachen.
5: KI ist auf jeden Fall segensreich. Man muss sie nur richtig anwenden und man darf sie nicht unkritisch anwenden.
3: Konstatierte Groß zunächst im Interview für Radio Prag International. Sein Forschungsgebiet seien dann auch die Fallstricke, die es bei der Nutzung von KI in der Medizin gebe.
5: Ein Beispiel wäre etwa, dass man sehr, sehr viel künstliche Intelligenz einbaut in die Arzt-Patienten-Beziehung und dass dadurch der persönliche Kontakt und auch das vertrauensvolle Band zwischen Patient und Zahnarzt verloren geht, ne? Weil es zum Teil durch Technik ersetzt wird und damit so eine Art Entfremdung auftritt und im schlimmsten Fall auch ein Misstrauen, weil der Patient eigentlich gar nicht mehr seinen Zahnarzt richtig kennenlernt, die menschliche Seite und damit das, was wir so therapeutisches Bündnis nennen, gar nicht erst aufbauen kann.
3: Auf ärztlicher Seite könne es zudem zum sogenannten Blackbox-Syndrom kommen, fährt Groß fort. Unter Umständen werde die KI so kompliziert, dass der Anwender sie nicht mehr richtig durchblicke und sie damit auch nicht kritisch einordnen könne. Und darüber hinaus macht der Hochschulprofessor auf unzureichende Grundlagen der KI aufmerksam.
5: Ein anderes Beispiel ist, dass natürlich künstliche Intelligenz nur so gut ist, wie die Daten, mit der sie gefüttert werden. Ein Beispiel aus der Dermatologie wäre, das betrifft aber auch den Mundraum, dass man zum Beispiel, wenn es darum geht, bestimmte krankhafte Veränderungen an der Mundschleimhaut zu erkennen, bisher hauptsächlich die Haut und die Mundschleimhaut von weißen Menschen zugrunde gelegt hat. Manche Erkrankungen sehen aber auf dunkler Haut, auf farbiger Haut anders aus. Und diese Personen sind unterrepräsentiert in den Datensätzen. Und deshalb ist das Risiko von Fehldiagnosen bei diesen Personen natürlich entsprechend groß. Und wenn ein Zahnarzt dann blind der KI vertraut, dann kann es sein, dass er zu falschen Schlüssen gelangt.
3: An den Messeständen beim Weltdentalkongress blickte man vor allem in die Zukunft der Stomatologie. Aber zwischen den hochmodernen Behandlungsstühlen und den Verkaufstischen voller Bohrer, Kratzer und Spiegelchen fanden sich auch einige Vitrinen mit historischen Exponaten. Und ein Banner rief auf Deutsch dazu auf, mit Spenden das dentale Erbe zu retten.
6: Mein Name ist Andreas Häsler und ich habe dieses Dentalmuseum begründet und wir führen das jetzt ins dentale Erbe über. Das werden wir nächstes Jahr mit dem Internationalen Kongress machen.
7: Und das Museum ist wo?
6: Das Museum ist in dem Land zwischen den drei Städten Leipzig, Chemnitz, Dresden in Sachsen.
3: Konkret in dem Örtchen Tschadras bei Kolditz. Auf 320 Quadratmetern Fläche sind dort über eine 500.000 Exponate und mehr als 270.000 Bücher versammelt, die sich alle um den Zahn drehen. Damit werde eine 360-Grad-Betrachtung von 5.000 Jahren Geschichte der Zahnheilkunde ermöglicht, betont Häsler. Er berichtet weiter, dass er in Prag gerade mit einem Kongressbesucher aus Utrecht verhandelt habe, der eine stomatologische Sammlung aus den Niederlanden in das Museum in Sachsen überführen wolle.
6: In Tschadras befindet sich der Louvre, die Eremitage und das grüne Gewölbe an einem Platz auf dem Gebiet der Zahnheilkunde. Wenn Utrecht noch kommen würde, würden wir noch das Londoner Museum bekommen, das britische Museum. Ja, das heißt also, da kann man die Dimension ein bisschen erahnen, was daher hergekommen ist. Unsere älteste Zahnarztpraxis ist 1750 und wir können sofort loslegen, wenn Sie Zahnschmerzen haben. Wir haben die ältesten Originalgebisse, 2300 Jahre alt. Die ältesten Zahnwehdarstellungen, über 2500 Jahre alt, präkolumbianisch.
3: Auf dem FDI-Kongress in Prag konnten Häsler und sein Kollege Hans-Rainer Fischer mit vier Vitrinen nur eine sehr kleine Auswahl des Museumsbestandes präsentieren. Aber ein Exponat hatte sogar eine direkte Verbindung zu Prag. Zu sehen war die Kopie des Unterkiefers von Karl IV. Mit einigen rosafarbigen Markierungen. Fischer erläutert.
8: Er war ein Draufgänger, hatte an einem Ritterturnier teilgenommen, inkognito. die haben mit Holzlanzen aufeinander zugestoßen und dabei ist es passiert, dass er auf dem Kinn frontal getroffen worden ist. Und der Unterkiefer ist an vier Stellen, also im Eckzahnbereich, ist ein Mittelstück rausgesprengt worden, nach hinten verlagert. Und gleichzeitig sind die Gelenkköpfchen des Unterkiefers, wo der beweglich aufgehängt ist, auch noch weggebrochen. Und für die Zeit ist es ein Wunder, dass er das überlebt hat. Der ist physisch ernährt worden, der ist mit Opioiden, sind ihm die Schmerzen genommen worden. Wir haben sicherstellen müssen, dass er noch atmen konnte und haben manuell dieses herausgebrochene Kinnstück wieder in eine einigermaßen gangbare Position gebracht. Dabei musste es etwas höher gesetzt werden, damit er Kontakt zum Oberkiefer hatte. Und dadurch ist die untere Kontur des Kinns, hat sich aber Knochen wieder neu gebildet und er hatte dann recht ausgeprägtes Kinn. Die Gelenkköpfchen sind wieder festgewachsen, sogar an der Schädelbasis. Die Gelenkpfannen haben sich reorganisiert im Knochenwachstum und nach einem Jahr war er weitestgehend wieder hergestellt.
3: Dank der Vertreter des Dentalmuseums in Sachsen fehlte beim Weltdentalkongress in Prag also nicht der Hinweis, dass es bereits im Mittelalter sehr fähige Zahnärzte gegeben haben muss. Nur möchte man sich heute wohl nicht vorstellen, wie solche Eingriffe wie bei Karl IV. Ohne wirkungsstarke Betäubungsmittel vonstatten gingen. Nicht nur diese sind in der Stomatologie des 21. Jahrhunderts gang und gäbe. Roman Schmutzler von der tschechischen Zahnärztekammer hob bei den Debatten mehrfach hervor, dass es in seinem Beruf heute nicht mehr ums Bohren und die Füllungen geht. Für ihn stünden jetzt Digitalisierung und KI im Mittelpunkt, unterstrich Schmutzler und gab einen weiteren Ausblick.
2: Wir versuchen nun den Übergang von einer Zahnheilkunde, die auf Erfahrungen basiert, hin zu der Nutzung von KI-Diagnostik, deren Ethik erarbeitet werden muss. Zuletzt haben wir im LDI in Budapest darüber entschieden, wie die Stomatologiestudenten anhand von KI unterrichtet und beurteilt werden können. Noch vor einem Jahr haben alle gesagt, das wäre nicht möglich. Heute studiert aber niemand mehr ohne KI. Wir begeben uns in Richtung Automatisierung und Robotereinsatz. And we are going into automation and robotics.
0: Und das war's für heute, liebe Hörerinnen und Hörer. Aus dem Prager Studio verabschiedet sich Markéta Kachlíková. 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Auf Wiederhören.